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Es ist 4:02 Uhr. 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
7: Am Mikrofon ist der David. Hallo. In den Igel-Kindergärten von Tierschutz Austria herrscht hoher Andrang. Rund 80 Jungigel werden dort momentan versorgt und auf ihr Leben in der Natur vorbereitet. Manche sind gerade einmal so schwer wie eine Tafel Schokolade. Obwohl Igel normalerweise einzeln leben, toben und wachsen diese Kleinen gemeinsam auf. Das hilft ihnen später, allein zurechtzukommen. Die anhaltende Hitze und Trockenheit sind schuld an dem großen Andrang. Wildtiere finden schwerer Wasser und Futter. Insgesamt betreut Tierschutz Austria derzeit etwa 1000 Wildtiere, mehr als in früheren Jahren. Du kannst den Igeln auch selbst helfen, mit einem naturnahen Garten ohne Pestizide, Versteckmöglichkeiten und ohne Mähroboter schaffst du ihnen ein sicheres Zuhause. Besonders wichtig sind Laub- und Reisighaufen zum Überwintern. Jetzt beginnt wieder die Zeit, in der man mit dem Schulweg üben beginnen sollte. Bald ist es wieder soweit und die Schule geht wieder los. Vielleicht ist es für dich ja sogar das erste Jahr und du hast einen ganz neuen Schulweg. Wenn du nämlich den Schulweg noch nicht kennst, dann solltest du unbedingt schon mit deinen Eltern oder anderen Erwachsenen den Weg abgehen. Ihr könnt euch da die sicherste Strecke suchen und zwar solange noch Ferien sind. Am besten du gehst den Weg öfter ab, denn damit man alle Gefahrensituationen kennt, braucht man ungefähr 6 bis 10 Wiederholungen. Lass dir die Verkehrsregeln dabei nochmal erklären und achte immer darauf, dass du ganz genau schaust, bevor du über die Straße gehst, auch wenn die Ampel grün zeigt. Damit dich Autofahrer schnell und gut sehen, trag am besten eine Kinderwarnweste oder reflektierende Anhänger. Spotify geht gegen KI-generierte Musik vor. Auf der Musikplattform Spotify hörst du immer öfter Lieder, die eine künstliche Intelligenz erschaffen hat. Spotify will das jetzt ändern. Wenn du ein Lied öffnest, bei dem KI mitgewirkt hat, siehst du künftig den Hinweis AI Persona neben dem Namen des Songs. Das hat Spotify gerade angekündigt. KI-Musik sind Lieder, die ein Computer mit Hilfe von künstlicher Intelligenz erschaffen hat.

0: wo nicht ein Mensch mit seiner Stimme und seinen Gefühlen dahinter steckt. Spotify möchte, dass echte Musikerinnen und Musiker wieder mehr Aufmerksamkeit bekommen. Deshalb wird die KI-Musik auch nicht mehr automatisch vorgeschlagen und sie landet auch nicht mehr in deinen persönlichen Wiedergabelisten. So bleibt mehr Platz für echte menschliche Kreativität.
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5: Und wieder mal geht's hier ums Geld. Und damit ein herzliches Hallo, das sagen die Josie und ich bin der Moritz.
6: So, und damit auch Fragen beantwortet werden können, brauchen wir... Na was?
5: Na Fragen. Und dafür sind die Kinder vor dem Radio zuständig. Also wenn auch du eine Frage zum Thema Geld hast, dann schick uns doch eine Sprachnachricht.
6: Genau. Verwende bitte dazu Radinos gratis Handy-App. Da kannst du rechts unten auf den Knopf drücken und kannst deine Sprachnachricht selbst aufnehmen.
5: Ja, vergiss aber bitte nicht auf deinen Namen und deinen Wohnort zur Begrüßung. Sonst wissen wir nicht, von wem die Nachricht kommt. Also Josie, drückst du mal auf Play bitte?
6: Okay.
7: Hallo Josie, ich bin der Maxi aus Wien und ich habe eine Frage an euch. Wieso haben die Münzen am Rand so rau?
6: Also Maxi, das ist eine tolle Frage. Vielen Dank dafür. Du willst also wissen, wieso Münzen am Rand Rillen haben, nehme ich mal an.
5: Boah, jetzt wo du sagst, ich habe hier eine 2-Euro-Münze. Die hat wirklich Rillen am Rand.
6: Ja, und jetzt schau noch einmal genauer. Was siehst du noch?
5: Boah, da sind ja auch noch Symbole drauf. Ein Stern und ein Zweier. Dann wieder ein Stern und ein Zweier und so weiter.
6: Richtig. Also, wir haben einen Riffelrand und dann die eingeprägten Symbole. Das hat man übrigens auch schon im Altertum so gemacht. So hat man hochwertige Gold- und Silbermünzen vor illegaler Gewichtsverminderung geschützt.
5: Gewichtsverminderung? Was heißt denn das wieder?
6: Naja, man wollte vermeiden, dass die Menschen etwas von der Münze abschneiden oder abfeilen.
5: Wieso hätten sie denn das machen sollen?
6: Tja, so hätten sie das Weggeschnittene einschmelzen können und Schmuck draus machen können oder es wieder verkaufen.
5: Ah, und durch den Riffelrand hat man sofort gesehen, wenn jemand etwas weggeschnitten hätte.
6: Richtig. Heute ist der Riffelrand aber vor allem für Menschen wichtig, die nicht so gut sehen können oder gar blind sind. Weil jede Münze hat einen anderen Riffelrand. Schau, hier die 1-Euro-Münze zum Beispiel.
5: Ah ja, da gibt's den Riffelrand und da ist es wieder glatt und dann wieder geriffelt.
6: Genau, und so können Menschen, die eben nicht so gut sehen, gut ertasten, was das für eine Münze ist. Also ob es jetzt eine 1-Euro- oder eine 2-Euro-Münze ist.
5: Voll super, danke für die Erklärung. Hast du vor dem Radiogerät auch so eine super Frage wie der Maxi? Oder magst du dir eine tolle Frage einfallen lassen?
6: Dann schick auch du uns gerne eine Sprachnachricht über unsere Handy-App.
5: Danke, Josie. Ich freue mich jetzt schon wieder auf die nächste Folge. Bis bald.
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11: Hallihallo, ein neuer Tag ist erwacht. Und für uns alle heißt es natürlich auch aufstehen. Manchen fällt es leichter, andere tun sich da ein bisschen schwerer. Aber mit der richtigen Musik geht alles leicht und aufstehen sowieso. Und die richtige Musik dafür, die gibt's bei uns auf mein Kinderradio. Garantiert. Schönen guten Morgen.

0: Das Badezimmer geht nicht auf.
1: Na, mein Schatz, da wird wohl deine Schwester wieder drin sein. Aber du hast jetzt eh nicht eilig, oder?
0: Doch, ich hab's Oberdino eilig. Ich muss mir jetzt nämlich eine Dino-coole Frisur machen.
1: Seit wann denn das? Bisher warst du doch auch sehr zufrieden.
0: Ja, aber der Benny hat sich gestern Gel in die Haare gemacht. Und das schaut so Oberdino super aus. Wie ein Igel.
1: Na, ob aus einem kleinen Dino ein Igel werden kann, das bezweifle ich eher. Aber du kannst ja versuchen. Musst halt ein bisschen Geduld haben, bis deine Schwester rauskommt.
0: Die bemalt sich immer wie ein Papagei. Verstehe ich gar nicht. Und wenn sie rauskommt, dann schreckt sich jeder.
1: Na, Radino, schrecken ist ja jetzt schon übertrieben. Du willst halt gern ein Igel sein und deine Schwester ein Papagei. Ich wollte ja eh schon immer außergewöhnliche Haustiere haben. Na komm, leg erst mal das nächste Lied auf, hm?

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Guten Morgen, ich bin's, Radino. Hast du gut geschlafen? Ich hab so fein gemützelt. Weißt du, was ich gern wär? Ein Siebenschläfer. Der schläft nämlich den ganzen Winter und noch ein bisschen länger. Also ganz viele Monate schläft der. Aber das wär dann ja auch nix. Dann höre ich ja so lang mein Kinderradio nicht. Dann lieber doch, Dino. Komm, lass uns zum nächsten Lied in der Wohnung rumhüpfen.

0: Tada.
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3: 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Zwei Schnecken wollen über die Straße. Sagt die eine, die Straße ist frei, wir können drüber gehen. Sagt die andere, bist du verrückt? In 2 Stunden kommt der Schulbus.
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1: Na du, schon wieder Probealarm? Kann man sowas nicht in der Mittagspause machen? Komisch, da steht gar nicht Probealarm auf meinem Display. Nanu, nanu, nanu!

0: selber machen.
1: Nein, Oma!
0: Doch. Wenn ich hier drücke, passiert endlich mal was.
2: Hey! Woo! Seid ihr alle da? Habt ihr Lust? Dann macht alle

0: Beinen.
1: Oh, mit den Beinen.
0: Macht ihr alle mit?
2: Ja!
0: Bewegung hält uns fit.
3: Jawohl!
0: Hüpft in die Lüfte, alle hüpfen hoch.

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3: Tommy, das Pony. Der Jahrmarkt ist in der Stadt. Den ganzen Nachmittag schon sind Lene, Mama, Papa und ihr kleiner Bruder Sascha dort. Sascha durfte mit Bällen auf Dosen werfen. Sie haben Zuckerwatte gekauft und Mama und Papa haben am selben Stand Kaffee getrunken. Und jetzt zu den Ponys, ruft Lene. Für das Ponyreiten hat sie extra ihr Taschengeld gespart. Und Sascha wird langsam müde. Dann fängt er oft an zu schreien. Lene will unbedingt zu den Ponys, bevor das passiert. Ja, gehen wir zu den Ponys, stimmt Mama zu. Und sie gehen zu dem runden roten Dach, unter dem die 5 Ponys ihre Runden drehen. Es wird zwar schon Abend, aber die Luft ist noch warm und alles ist in ein weiches Licht getaucht. Schön ist das, findet Lene. Sie weiß sofort, auf welchem Pony sie reiten möchte. Es hat eine strohgelbe Mähne, dunkelbraunes Fell und große, dunkle Augen. Mama und Papa bezahlen und der Tierpfleger führt sie zu ihrem Pony.
4: Du möchtest auf Tommy reiten?
3: Lene nickt und strahlt. Von weiter weg sah er klein aus, aber Tommy ist ein gutes Stück größer als sie, obwohl sie aufrecht auf 2 Beinen steht und Tommy auf allen 4. Sie hat aber keine Angst. Auch nicht, als der Mann sie in den Sattel hebt. Papa scheint es anders zu gehen, so wie er die Stirn runzelt.
4: Gut festhalten, sagt der Tierpfleger,
3: und Lene greift den Sattel mit beiden Händen. Dann läuft Tommy los. Gemütlich schaukelt Lene im Takt von Tommys Schritten auf und ab. Eine Hand nimmt sie vom Sattel und streichelt Tommys zottelige Mähne. Sie hört die Musik des Leierkastenspielers, an dem sie vorhin vorbeigelaufen sind. Hier oben ist sie so groß wie Mama und Papa und viel größer als Sascha. Tommy dreht seinen Pferdekopf ein Stück und zwinkert ihr zu. Können Ponys das? Lene ist sich nicht sicher.
4: Hey, Lene, wir Tommy. Immer im Kreis laufen ist mir zu langweilig. Was hältst du von einem Ausflug?
3: Sprechen können Ponys nicht. Da ist sich Lene ziemlich sicher. Aber Lust auf einen Ausritt hat sie schon. Sie nickt begeistert. Und Tommy läuft los. Vorbei an dem verdutzten Tierpfleger.
4: Festhalten, wir Tommy, und springt über den Zaun. Lene hält sich fest.
3: Schneller, ruft sie. Sie drehen eine Runde über den Jahrmarkt. Die Leute schauen verwundert, ein paar springen erschrocken zur Seite.
5: Nicht zu nah an die Menschen, Tommy, sagt Lene.
4: Und jetzt gehen wir Wolken jagen, ruft Tommy.
3: Und im nächsten Moment galoppiert er in die Luft.
4: Auf Tommy zu reiten fühlt sich jetzt ein bisschen an, wie im Flugzeug zu sitzen, wenn es abhebt.
3: Lene hält sich gut fest, um nicht vom Sattel zu fallen.
5: »Wie machst du das?«, fragt sie.
4: »Ist ganz einfach«, wiehert Tommy.
3: Der Jahrmarkt wird immer kleiner unter ihnen. Plötzlich entdeckt Lene am Himmel einen Farbklecks.
5: »Dahin«,
3: ruft sie Tommy zu und deutet auf den Klecks. Tommy läuft darauf zu. Es ist ein Ballon. Lene schnappt ihn sich.
5: »Irgendjemand muss ihn verloren haben«, ohne uns wäre er wohl im Weltall gelandet.
4: Wir können ihn auch mitnehmen ins Weltall,
3: schlägt Tommy vor und klingt so, als gefiele ihm der Gedanke.
5: Nein, jetzt machen wir einen Sturzflug, bestimmt Lene. Achterbahn! Sie toben über den Himmel.
6: Wir fliegen, murmelt Lene im Schlaf.
3: Ihr Kopf schreckt hoch. Tommy ist stehen geblieben und der Tierpfleger kommt auf sie zu. Über ihr sind keine Wolken, sondern das rote Dach des Jahrmarktstands.
4: Kurz eingenickt? Fragt der Tierpfleger, als er sie aus dem Sattel hebt.
5: Nein, gar nicht,
3: schwindelt Lene und wird rot. Zum Abschied klopft sie Tommy nochmal auf den Hals.
5: Das hat Spaß gemacht,
3: flüstert sie ihm zu. Und Tommy zwinkert, als habe er ihren Traum mitgeträumt.
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0: Weißt du was, Radino? Jetzt strecken wir uns mal ordentlich durch. Und kannst du den Hampelmann?
1: Na klar!
0: Na, dann machen wir den jetzt. Ein ganzes Lied lang machen wir jetzt Hampelmann, okay? Oder wir hüpfen einfach so herum. Dann machen wir es jetzt. Los geht's!

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1: Hallöle, ich bin der André und jetzt habe ich einen tollen Experimentiertipp für dich. Dieses Experiment ist ganz einfach und sieht noch dazu richtig gut aus. Du brauchst dazu nur ein Glas Wasser und einen Tropfen Tinte aus einer Tintenpatrone. Das Wasser im Glas musst du aber ein paar Minuten ruhig stehen lassen, damit das Wasser darin vollständig zur Ruhe kommt und sich nicht mehr bewegt. Dann lässt du aus geringer Höhe einen Tropfen Tinte in das Wasserglas hineinfallen. Also so 4 Finger breit hoch reicht völlig aus. Der Tropfen kann direkt aus einer Tintenpatrone gedrückt werden. Du kannst dabei beobachten, dass ein Teil des Tropfens sofort zu einer flachen Scheibe zerfließt und unter die Wasseroberfläche sinkt. Dabei formt sich der Tintentropfen kurz zu einem Ring und aus diesem Ring entspringen neue Tropfen, die seitlich nach unten wandern und ebenfalls zu kleinen Ringen werden. Aus den kleineren Ringen entstehen dabei wieder Tropfen und das Spiel wiederholt sich und wiederholt sich und das nennt man dann Kaskade. Probier es einfach aus. Also, wenn du es noch nicht so ganz verstanden hast, was da vor sich geht, ist es auch wurscht. Es sieht einfach nur mega aus. Probier es gerne aus.
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10: Hallo, hier ist der David und jetzt kommen wieder die Nachrichten von dieser Stunde. Gute Freundschaften sind wichtig für die Gesundheit. Das haben Forscherinnen und Forscher jetzt in einer großen Studie herausgefunden. Sie haben über 200.000 Menschen aus 22 Ländern rund um die Welt befragt. Das Ergebnis ist eindeutig. Wer mit seinen Freundschaften und Beziehungen zufrieden ist, der fühlt sich körperlich und auch psychisch viel besser. Überraschend ist aber auch, Freundschaften sind sogar noch wichtiger als die Beziehung zu den Eltern in der Kindheit. Natürlich spielen gute Eltern eine Rolle, aber gute Freundinnen und Freunde haben einen noch stärkeren Einfluss. Das Schöne daran ist, dass sich unser soziales Umfeld ja auch ständig verändern kann. Selbst wenn man in der Kindheit nicht immer die beste Beziehung zu seinen Eltern gehabt hat, können echte Freundschaften diesen Einfluss später wieder ausgleichen. Deshalb ist es so wertvoll, Zeit mit Menschen zu verbringen, die dir gut tun. Die Störche beziehen ihr Winterquartier. In Rust, im Bundesland Burgenland, machen sich gerade viele Störche auf den Weg in ihre Winterquartiere. Rund 2/3 der dortigen Storchenpopulation sind bereits gestartet. Das ist eigentlich normal, aber diesmal ist etwas anders. Die Störche sind leider viel schwächer als sonst, denn die Trockenheit hat ihnen zu schaffen gemacht. Im März sind 26 Storchenpaare nach Rust gekommen und haben dort ihre Nester gebaut. Daraus sind dann 87 neue Jungstörche entstanden. Aber dann ist die Trockenheit gekommen und das Wasser ist knapp geworden. Auch Insekten, die Störche zum Fressen brauchen, hat es viel weniger gegeben. Der Storchenverein Rust musste die Störche sogar zufüttern, zum ersten Mal in seiner ganzen Geschichte. Normalerweise braucht ein Storch etwa 1 Kilogramm Futter pro Tag. Das war für den Verein eine echte Herausforderung.

0: Im Bundesland Kärnten ist eine kleine Katze aus dem Motorraum von einem Auto gerettet worden. Eine Fußgängerin in der Stadt Villach hat das laute Miauen eines Tieres gehört und hat dann die Feuerwehr gerufen. Das Babykätzchen ist im Motorraum eines slowenischen Autos festgesessen und konnte sich nicht selbst befreien. Die Rettung war eine knifflige Aufgabe. Die Feuerwehrleute mussten nämlich das Auto mit einem Wagenheber anheben, das Vorderrad abmontieren und Teile des Unterfahrschutzes entfernen. Nach einer ganzen Stunde war das kleine Kätzchen dann endlich befreit. Ein Tierarzt hat es danach untersucht und hat dann eine Entwarnung gegeben. Das Kätzchen war nur etwa 4 Wochen alt, aber gesund und unverletzt. Der Fahrzeugbesitzer vermutet, dass die kleine Mieze schon in Slowenien unbemerkt in den Motorraum geklettert war und so die ganze Reise bis nach Villach mitgemacht hatte. Jetzt wird das kleine Kätzchen von einem Feuerwehrmann und seiner Freundin liebevoll betreut.
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3: Hallöle, hier ist der André. Heute gibt es einen neuen Buchstaben. Das ist der Buchstabe S oder S wie Spam. Ja, auch dieses Wort wird im Internet noch oft begegnen. Als Spam werden hauptsächlich Dinge bezeichnet, die man im Internet bekommt, ohne dass man sie eigentlich wirklich haben will. Wie zum Beispiel Junk-Mails. Vielleicht kannst du dich noch daran erinnern, Junk-Mails sind ja E-Mails mit irgendeinem Blödsinn drinnen. Haben wir dir schon mal erzählt hier auf mein Kinderradio. Manchmal sind Junkmails harmlos, manchmal werden mit Junkmails aber auch Computerviren verschickt. Deshalb sollte man Junkmails einfach immer löschen. Aber Spam gibt es ja auch an anderen Orten, zum Beispiel in Online-Chats wie Twitch zum Beispiel. Da sind ja auch sehr viele Menschen auf einem virtuellen Haufen. Und hin und wieder schreibt dort halt jemand einfach ganz viel Blödsinn in den Chat. Das ist dann auch Spam. Aber auch wenn es nervig ist, die sind eigentlich harmlos. Aufpassen sollte man nur, wenn jemand, den man gar nicht kennt, Links in einen Chat postet. Weil mit diesen Links in Chats ist es gleich wie mit den Links in Junkmails. Die führen oft zu Computerviren oder irgendwelchen komischen Webseiten. Einfach gesagt, die führen dorthin, wo man eigentlich nicht wirklich hin will. Du musst jetzt aber keine Angst haben, wenn du im Internet unterwegs bist. Solange du nicht auf solche Links draufklickst, kann eigentlich gar nichts passieren.
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7: Guten Morgen!
5: Du, Mama?
8: Ja, Radino?
5: Wo ist denn der Mund vom Morgen?
8: Bitte wie? Der Mund vom Morgen? Was meinst du?
5: Na, ich such doch das Gold. Und das ist im Mund vom Morgen, hat die Oma gesagt.
8: Ah, du meinst den Spruch, Morgenstund hat Gold im Mund, oder? Das sagt man nur so. Das heißt, dass man morgens am besten arbeiten kann und dass es Frühaufsteher weiterbringen. Aber Gold gibt's leider auch für die Frühaufsteher keins.
5: Schade. Naja, aber tolle Lieder auf mein Kinderradio, das gibt's schon für Frühaufsteher.
8: Genau. Komm, leg mal los. Guten Morgen hier bei uns auf mein Kinderradio.
5: Ja, und hier gibt's ein Dino, super Dino, tolles Lied für dich.

0: Das war wieder dino-tassische Musik hier bei uns. Du hörst Radino, mein Kinderradio. Radino, schau mal, da drüben sitzt schon jemand ganz fleißig am Mikrofon.
1: Stimmt, der ist schon bereit für die riesengroße Party mit dino-tassischer Musik hier bei mein Kinderradio. Hallo, lieber André.
2: Na, seid ihr auch schon so gespannt auf die Minidisco ab 4 am Nachmittag?
0: Also ich freue mich schon sehr drauf. Es ist immer echt lustig, dir und dem Radino beim Tanzen zuzuschauen.
2: Das glaube ich. Auf jeden Fall können ja alle Kinder gerne in der Minidisco mit dabei sein. Viele Kinder schicken ja über Radinos Handy-App Sprachnachrichten und die spiele ich dann in der Sendung ab 4 am Nachmittag ab.
0: Und ich frage jetzt schon einmal für die Kinder, spielst du uns vielleicht sogar jetzt schon ein paar vor, die eigentlich für den Nachmittag für die Minidisco geplant sind?
2: Oh, das ist eine gute Idee, ja. Wenn auch du vor dem Radiogerät mit dabei sein magst, dann schick noch schnell bis zum Nachmittag auch deine Sprachnachricht über Radinos Handy-App.
1: Achtung, Achtung, jetzt kommt wieder eine dino-tastische Sprachnachricht.
3: Hallo André, ich bin der Elias, ich bin 10 Jahre alt, komme von der Schweiz. Ich würde gerne mitmachen beim Kinderradio Radino.
4: Tschüss. Hallo André, ich wohne in Rufeich und ich bin der Jakob.
5: Und ich bin die Nora.
4: Und wir wohnen... Und wir

0: Dino, guten Morgen, Österreich. Hier ist mein Kinderradio.
1: Das wünsche ich dir auch, Radino. Und ich, seine Mama, wir sind schon jetzt mittendrin in der Sendung Aufstehen mit Radino. Du, jetzt erklär mal, wieso heißt die Sendung eigentlich so?
0: Ganz einfach, damit die Kinder uns schon hören können, sobald sie in der Früh aufwachen.
1: Genau, so ist es. Und mal ganz ehrlich, Geschichten, spannende Nachrichten und dino-tastische Musik, das ist doch besser als ein nerviger Wecker, oder?
0: Also ich sag immer, Alexa, Wecker stellen für 6 Uhr in der Früh. Weckton, Radino, Kinderradio.

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0: Und jetzt, weißt du, was jetzt kommt?
1: Coole Musik für coole Kids.
0: Genau, für alle unsere Geburtstagskinder ein tolles Lied zum Geburtstag.
1: Yeah!
0: Na dann, alles Gute, liebe Freunde.

0: Radino? Was schleppst denn du da alles daher?
1: Ich? Gar nix.
0: Radino, Chips? Was ist das? Schokolade? Gummibärchen? Sag einmal, wo hast denn du das alles her?
1: Das habe ich gefunden.
0: Ja, ja, ich weiß eh, wo du es gefunden hast. In Omas Schatzkiste, gell? Also, ich würde mal sagen, du bringst das alles ganz, ganz schnell wieder zurück.
1: Ach, nö.
0: Doch, doch, doch. Und zwar wirklich schnell, weil sonst versäumst du nämlich die Geschichte. Du hast genau 2 Lieder noch Zeit. Dann gibt's hier bei mir auf mein Kinderradio wieder was zu erleben. Also, husch, husch, husch, husch.

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3: Der kleine Eisbär und der Angsthase. Lars, der kleine Eisbär, lebt am Nordpol. Lars ist viel allein unterwegs. Oft sitzt er oben auf einem Hügel. Er schaut über das Eis und den Schnee bis zum Meer. Meist ist es sehr still am Nordpol, man hört nur den Wind. Heute hört Lars noch etwas anderes, ein lautes Wimmern. Das Wimmern kommt aus einem tiefen Loch. Langsam kriecht Lars näher, sein Herz klopft. Er beugt sich über den Rand. Unten sitzt ein kleiner Hase. Er ist weiß wie Lars und er zittert vor Angst. »Warte, ich helfe dir«, ruft Lars. »Ich werfe ganz viel Schnee runter.« Auf dem Schnee kann der Hase nach oben krabbeln. Er zittert immer noch. »Jetzt ist doch alles gut«, sagt Lars. Der Hase heißt Hugo. Lars und Hugo können prima zusammenspielen. Sie rennen um die Wette, sie spielen Verstecken. Lars kugelt einen steilen Hang hinunter. Das traut sich Hugo nicht. »Du bist ja ein Angsthase«, sagt Lars und lacht. Und dann tobt er noch wilder. Er will Hugo zeigen, was für ein mutiger Eisbär er ist. Es fängt an zu schneien. Dicke Flocken legen sich auf das Eis. Hugo sagt, »Wenn es schneit, muss ich nach Hause. Das wollen meine Eltern.« »Schade«, sagt Lars, »ich gehe noch ein Stück mit.« Es schneit immer mehr. »Weißt du noch, wo wir sind?«, fragt Hugo ängstlich. »Wir müssen da lang«, sagt Lars. Aber er ist sich gar nicht sicher. Sie tappen weiter. Es schneit heftig, sie können kaum etwas sehen. Lars sagt, »Komm, lass uns einen Hügel aus Schnee bauen, der schützt uns gegen den Wind. Wir warten dahinter, bis wir weiter können.« Endlich hört es auf zu schneien. Lars und Hugo schauen sich um. Sie stecken bis zum Hals im Schnee. »Wo sind wir?«, jammert Hugo. »Jetzt finden wir nie mehr nach Hause.« Lars wäre auch gern zu Hause. Lars sagt, »Keine Angst, klar finden wir zurück. Ich habe mich schon oft verlaufen und ich habe immer nach Hause gefunden.« »Aber es wird schon dunkel«, sagt Hugo. »Dann suchen wir eben morgen weiter«, sagt Lars. »Wir machen uns einen neuen Hügel, wir schlafen und wenn es hell wird, finden wir schon nach Hause.« Auch Lars fürchtet sich im Dunkeln, ohne seine Eltern. Das sagt er aber nicht.

0: Was ist das? Ein lautes Rasseln weckt Lars am nächsten Morgen. Vor seinem Hügel rattert etwas durch den Schnee. Und wo ist Hugo? Hugo hat sich versteckt.
1: Komm raus, du Angsthase, ruft Lars. Das war doch nur ein Schneemobil. Das fährt immer zur Polarstation. Mein Vater geht da oft hin und holt was zu essen. Ich darf nicht mit, aber von da kenne ich den Weg. Komm!
0: Sie folgen der Spur des Fahrzeugs.
1: Siehst du, da ist die Station, sagt Lars stolz.
0: Hugo gefällt der Ort nicht.
1: Du Angsthase, sagt Lars und lacht.
0: Hugo sagt, lass uns lieber nach Hause gehen.
1: Aber ich habe Hunger, sagt Lars.
0: Ich nicht, sagt Hugo leise. Sie warten, bis das Schneemobil wieder weg ist. Im Abfall der Station finden sie Brot, Fisch und zwei Rüben, genug für ein Picknick auf einem Hügel in der Nähe. Lars sagt, ich gehe noch mal runter und gucke mich um. Du kannst ja hier warten. Lars klettert über Kisten bis auf das Dach. Auf dem Dach ist eine Öffnung. Es ist keine Tür und kein Fenster. Es riecht komisch. Man hört Geräusche. Ob man etwas sehen kann? Lars beugt sich vor und da passiert es. Hugo wartet auf dem Hügel. Wie gern wäre er zu Hause. Wo ist Lars nur geblieben? Lars hat sich zu weit vorgebeugt. Er fällt in den Schacht, mit dem Kopf voran. Zum Glück landet er auf einem weichen Sessel. Er ist in einem seltsamen Raum. Es piepst und blinkt. Und es ist sehr heiß hier. Jetzt wäre Lars auch gern zu Hause. Lars hat nur noch einen Gedanken. Wie komme ich hier raus? Er irrt durch dunkle Gänge. Alle Türen und Fenster sind zu. Draußen hört Hugo wieder das Schneeungeheuer. Er muss Lars warnen. Was soll er bloß tun? Lars hat es auch gehört. Er sieht, wie ein Mann aussteigt. Wo soll er sich verstecken? Sein Herz klopft wie wild. Er findet kein Versteck. Ich muss Lars warnen, denkt Hugo. Er nimmt all seinen Mut zusammen. Er rennt los. Aber es ist schon zu spät. Der Mann ist schon an der Tür. Hugo klettert auf das Dach. Aus dem Schacht hört er Geräusche. Da drinnen ist Lars. Hugo denkt laut nach. Wie kann ich ihn retten? Ich muss den Mann ablenken. Hugo wirft Schnee hinunter und rüttelt am Gitter. Der Mann guckt nach oben. Was ist da auf dem Dach los? Er holt eine Leiter. Den kleinen Eisbären sieht er nicht. Endlich traut sich Lars heraus. Die Tür steht noch offen. Der Mann ist schon auf dem Dach. Er wundert sich. Was macht ein Hase auf dem Dach? Er will Hugo herunterhelfen, aber Hugo versteht das nicht. Er hat Angst wie noch nie. Jetzt geht alles sehr schnell. Lars ruft, komm runter, Hugo, ich bin schon draußen. Da rennt der Hase los. Er flitzt dem Mann durch die Beine und springt vom Dach. Und Lars will auch schnell weg und dabei fällt die Leiter um. Das hat der Mann noch nicht erlebt. Er sieht einen Eisbären mit einem Hasen rennen. Hugo ist viel schneller als der kleine Eisbär. »Warte doch auf mich«, ruft Lars außer Atem und sieht sich ängstlich um. Hugo bleibt stehen. Lars rennt und rennt und rennt an ihm vorbei.
1: »Du brauchst keine Angst mehr zu haben«, ruft Hugo hinter ihm her.
0: Hier kennen sie sich wieder aus. Lars ist verlegen. »Jetzt darfst du Angstbär zu mir sagen«, sagt er. »Du hast mich gerettet. Du warst sehr mutig.«
1: Hugo sagt, ich war nicht mutig, aber ich musste doch etwas tun.
0: Lars und Hugo werden gute Freunde. Und nie wieder hat Lars zu Hugo Angsthase gesagt. Seitdem sieht man oft einen kleinen Eisbären und einen kleinen Schneehasen zusammen auf einem großen Schneeberg sitzen.

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Bevor jetzt das nächste dino-tastische Lied kommt, da will ich ja mal ganz, ganz laut Danke sagen an alle Kinder in Österreich, die mir immer so tolle Nachrichten für meine Pinnwand schicken. Ja, und falls du vor dem Radio dich jetzt fragst, wie und wo du das machen kannst, dann besuch doch einfach einmal meine Webseite www.meinkinderradio.at, weil da kannst du mir auch schreiben. Und jetzt geht's gleich weiter mit dino-tastischer Musik.

0: Mein Kinderradio mit Radino und dem ganzen Kinderradio-Radio-Team. Und unsere Freunde von der Redaktion, die suchen immer wieder die spannendsten Tipps für einen Ausflug für dich raus. Aber vielleicht weißt ja du auch einmal was, das du uns verraten möchtest? Dann schreib uns doch deinen Veranstaltungstipp an radino@meinkinderradio.at. So. Und jetzt kommen wieder mal ein paar Vorschläge für dich. 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
1: Hallihallo, hier ist der David. Komm und spiel mit. Bis Ende August gibt es in der Landeshauptstadt Graz im Bundesland Steiermark tolle, kostenlose Angebote für Kinder. Besonders beliebt sind die Wiki-Spielmobile, die gratis Spielbetreuung direkt in den Grazer Parks anbieten. Zum Beispiel am 25. August beim Spielplatz Theodor-Körner-Straße 160. Ab 3 Uhr geht's los. Radfahren macht Spaß und wenn du in der Bundeshauptstadt Wien lebst, kannst du es kostenlos lernen. Und zwar bei einem der Radfahrtrainings für Kinder zwischen 3 und 12 Jahren. Die finden samstags von 9 Uhr vormittags bis 3 Uhr nachmittags statt und zwar auf dem Radübungsplatz am Schöpfwerk. Sonntags zur selben Uhrzeit im Radmotorikpark Kaisermühlen sowie am Radübungsplatz Stadion. Komm einfach vorbei, gratis Leihräder und Leihhelme gibt's da auch für dich. Viel Spaß beim Radfahren üben! Basteln, spielen, tanzen, singen. Ganz schön was los beim Bastelbienenclub in der Westfield Shopping City Süd im Bundesland Niederösterreich. Für Kinder ab 4 Jahren gibt es von 2 Uhr bis 5 Uhr nachmittags ein kostenloses, buntes Spiel- und Spaßprogramm. Der nächste Termin ist am 2. September. Komm doch einfach vorbei. Und wenn du auch einen Tipp für eine tolle Kinderveranstaltung hast, dann gib uns doch bitte Bescheid auf www.meinkinderradio.at.
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5: 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Zwei Mäuse gehen einkaufen. Um die Ecke am Joghurtstand lässt ein Nashorn seinen Joghurtbecher fallen, sagt die eine Maus, warum das du den Joghurtbecher fallen lassen, sagt die andere Maus, ja, warum, sagt das Nashorn, er war nicht mehr haltbar.
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8: Hallihallo, am Mikrofon begrüßt dich der David. Im Land Polen ist die wohl größte Marienfigur Europas eingeweiht worden. Die gigantische Statue stellt Maria dar, die im christlichen Glauben die Mutter von Jesus ist. Mit ihrer Höhe von 5

0: um Klettermeisterschaft stattgefunden. 47 Baumpflegerinnen und Baumpfleger sind angetreten, um Österreichs beste Kletter und Kletterinnen zu finden. Genau wie Eichhörnchen, Faultiere und Koalas können sie hervorragend auf Bäume klettern. Die Profis haben ihre Fähigkeiten in 5 spannenden Disziplinen gezeigt. Wurfschnur, Schnellklettern, Aufstiegsklettern, Rettung aus der Baumkrone und Arbeitsklettern. Bei der Rettungsübung musste sogar ein verletzter Kollege aus der Baumkrone geholt werden. Natürlich nur ein Dummy, also eine Puppe. Für Kinder hat es den Ninja Climb gegeben, einen Geschicklichkeitswettbewerb an einem Baum, bei dem sie selbst klettern durften. In unserer Bundeshauptstadt Wien gibt's gerade wieder die Afrika-Tage. Noch bis 24. August findet auf der Donauinsel das bereits 22. Afrika-Festival statt. 11 Tage lang mit afrikanischer Musik, Tanz und köstlichem Essen. Jeden Tag treten neue Musikerinnen und Musiker auf der Bühne auf. Neben vielen Künstlerinnen und Künstlern, die dort auftreten, kannst du aber auch selbst aktiv werden. Für Kinder gibt es ein Geschichtenzelt mit afrikanischen Geschichten, Bastelarbeiten und sogar Kamel- und Ponyreiten. Auf dem Kunst- und Handelsmarkt findest du afrikanische Schmuckstücke, Textilien und Musikinstrumente. Montags ist der Eintritt für alle frei.
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2: Hallo, schön, dass du wieder eingeschaltet hast. Ich freue mich schon total, heute wieder mit David zu heimwerken. Wir bauen heute nämlich eine Utensilienbox. Da kann man alles reingeben, was man so zum Bauen braucht. Also zum Beispiel Werkzeuge, Stifte und so weiter. Und vor allem freue ich mich heute schon darauf, die Box anzumalen. Ich glaube, ich werde sie ganz grün färben und dann noch ein paar Sticker draufkleben. Das wird dinotastisch.
3: Ja, ich kann es mir schon vorstellen, Philipp. Aber bevor wir soweit sind, müssen wir die Box erstmal bauen. Dafür brauchen wir einiges an Material. Kontrollieren wir doch mal, ob wir alles haben.
2: Also, in der Bauanleitung steht, dass wir einen Pinsel brauchen, einen Gipsbecher, einen Edding, eine Heißklebepistole, Kleister, einen Rundstab, Schrauben für Dreikantleisten, eine Akkubohrmaschine und 5 Bretter. Übrigens, die Bauanleitung gibt's wie immer auf der Mein Kinderradio Website.
3: Philipp, hast du bei deiner Aufzählung nicht noch was vergessen?
2: Ja, das Wichtigste, die Farbe.
3: Okay, jetzt wo wir alles haben, können wir loslegen. Als erstes legen wir unsere Bretter, wie in der Bauanleitung beschrieben, zurecht.
2: Aber warum sind dann die Bretter so unterschiedlich groß?
3: Naja, also wir haben 2 Seitenwände, links und rechts. Die müssen so hoch sein, dass wir dann den Rundstab als Griff befestigen können. Und vorne und hinten haben wir auch je ein Brett als Wand, damit nichts rausfällt. Diese Bretter sind etwas kleiner als die beiden auf der Seite. Und zu guter Letzt haben wir dann noch unseren Boden der Utensilienbox.
2: Boah, gut, dass wir die Bretter im Baumarkt schon zuschneiden lassen haben.
3: Auf jeden Fall. Jetzt kleben wir aber erstmal die Dreikantleisten an den Ecken unseres Bodenbretts fest. Dafür brauchen wir die Heißklebepistole.
2: Die habe ich vorher schon eingesteckt.
3: Super mitgedacht. Dann sollte sie jetzt schon warm sein und wir können gleich loslegen.
2: Aber aufpassen, David, dass du dich nicht verbrennst mit dem Heißkleber.
3: Das ist ein guter Hinweis. Deshalb habe ich auch die Handschuhe angezogen. So, jetzt wo die Leisten befestigt sind, machen wir mit unseren Seitenbrettern weiter. Dafür brauche ich deine Hilfe.
2: Warte, ich ziehe auch schon meine Handschuhe an. So. Gut, ich bin bereit.
3: Wunderbar. Also ich trage den Heißkleber auf den Seiten der Leisten und vom Bodenbrett auf. Dann drücken wir gemeinsam die Bretter auf jeder Seite an. Dabei immer kurz warten, bis der Kleber abgekühlt ist, damit wir auch sicher sein können, dass alles tipptopp hält.
2: Super, jetzt haben wir schon eine richtige Box. Da kann ich ja schon anfangen zu malen.
3: Fast. Damit du die Box aber auch überall hin mitnehmen kannst, müssen wir noch den Griff montieren.
2: Ah ja, stimmt. Dafür brauchen wir einen Rundstab, oder?
3: Ganz genau. Und den Akkubohrer. Jetzt siehst du auch, warum die Bretter unterschiedlich groß sind. Auf den Seiten sind sie höher, damit wir dort den Stab befestigen können. Wenn du den Stab in der Mitte hältst, kann ich ihn einmal links und einmal rechts mit einer Schraube festschrauben.
2: Jawohl, so machen wir das. Da zahlt es sich schon aus, dass wir immer zu zweit sind. Alleine wäre das ja total umständlich.
3: Und außerdem nur halb so spaßig. Also, bereit? Dann schraube ich jetzt den Griff fest.
2: Wow, jetzt haben wir eine echte Werkzeugkiste.
3: Ja, und was jetzt noch zu tun ist, das weißt du ja schon.
2: Jetzt wird gemalt. Dafür brauche ich die Holzfarben, die Pinsel und den Gipsbecher. Im Becher rühren wir die ganzen Farben an. Ich glaube, außen mache ich die Box ganz grün und innen rot.
3: Da

0: Klingt super. Na dann, los geht's.
1: Fertig. Jetzt muss die Farbe nur noch trocknen. Das heißt, wir müssen warten.
0: Die Wartezeit können wir aber noch etwas verkürzen, indem wir die Farbe trocken föhnen. Achtung, das geht aber nur, wenn die Farbe keine brennbaren Dämpfe enthält. Auch bei Lack musst du die Trockenzeit abwarten. Wer jetzt Lust bekommen hat, seine eigene Utensilienbox zu bauen, der findet die Anleitung wie immer auf Radinos Webseite, meinkinderradio.at.
1: Und falls du es nachbauen möchtest, dann würden wir uns voll über ein Foto freuen. Einfach in der Galerie auf meinkinderradio.at hochladen mit dem Formular. So, und jetzt, wo alles trocken ist, können wir das Ganze mit Stickern verzieren. Dabei kann man sich wunderbar kreativ austoben.
0: Das stimmt. Und damit alle wissen, wem die Utensilienbox gehört, schreiben wir mit einem Edding noch deinen Namen drauf.
1: Und jetzt geben wir unser Werkzeug in die Box. Wow, das ist dinotastisch. Jetzt kann ich immer und überall heimwerken.
0: Auf jeden Fall. Und fürs nächste Mal kannst du die Box dann auch gleich mitbringen. Und alle, die zuhören, ihre natürlich auch. Die Anleitung zum Nachbauen findest du wie immer auf Radinos Webseite meinkinderradio.at. Also, bis zum nächsten Mal, Philipp.
1: Bis dann, David. Und ich hoffe, du schaltest beim nächsten Mal wieder ein.
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0: Blub, blub, blub, blub. Es ist Frühling geworden. Die Sonne hat das Eis auf dem Mühlenweiher schmelzen lassen. Blub. Und die Wiesen mit saftigem Grün und unzähligen bunten Blumenpunkten geschmückt. Oh, blub, blub, blub. Die Obstbäume hat sie eingehüllt in Wolken aus zarten Blüten. Auch unsere alte Weide, die am Ufer steht, ist von frischem, sanftem Blütenflaum überzogen. Blub, blub, blub, blub. Ist das nicht herrlich? Nach dem langen, kalten Winter wärmt die Frühlingssonne sogar einem alten Karpfen wie mir die Gräten. Darf ich mich übrigens vorstellen? Ich bin der Karpfen Cyprinus. Blub, blub, blub, blub. Wie hell, wie warm und kräftig die Sonnenstrahlen heute sind. Sie tauchen sogar durch das grau-grüne Dämmerdunkel bis tief hinunter auf den Grund des Mühlenweihers. Blub, blub. Dort steht das Haus des Wassermanns. Ich möchte doch zu gern wissen, ob das Haus den Winter überstanden hat. Blub, blub, blub. Ja, da steht es noch. Rund und schön und ganz und gar aus Schilfhalm gebaut. Sieh mal an. Sieh mal an. Blub, blub, blub, blub. Da liegen der kleine Wassermann, der Wassermannvater und die Wassermannmutter in ihren Betten. Und halten Winterschlaf.
1: Fang mich.
0: Versteckspielen im Schlingpflanzendickicht?
1: Wuhu!
0: Ah, die Fahrt mit dem hölzernen Kasten.
1: Schneller!
0: Die Rutschpartie übers Mühlrad.
1: Gute Nacht, hat die Mutter gesagt, bevor ich...
0: Gute Nacht? Hat die Mutter gesagt, bevor ich...
1: Hatschi! Oh, was war das? Wo bin ich? Zu Hause in meinem Bett. Aber was ist das? Warum ist es denn so hell? Oh, ich weiß. Es ist Frühling. Genauso hat es mir der Vater versprochen, bevor ich im Herbst eingeschlafen bin. Und wenn es dann Frühling wird, hat er gesagt... Dann wird uns die Sonne schon rechtzeitig wieder aufwecken. Guten Morgen. Die Eltern schlafen noch. Ob ich mich schon mal allein auf den Weg mache? Anziehen, kleiner Wassermann. Los, los. Meine schilfgrüne Jacke, die rote Zipfelmütze. Mipfel, Zipfel, Zipfelmütze. Und jetzt schwuppdiwupp rein in meine Stiefel aus gelbem Leder. Fertig, fertig. Halt, da hab ich noch was vergessen. Meine Hose, wo ist bloß meine Hose? Alle schweben bleiben, keiner rührt sich. Wer hat meine schöne Hose aus glänzender Frischhaut gesehen? Nein, hier ist sie nicht. Immer mit der Ruhe, kleiner Wassermann. Sie kann nicht weit sein. Ich weiß ganz genau, dass mir die Mutter im Herbst beim Ausziehen geholfen hat, weil ich plötzlich so müde war. Ich muss doch nachschauen, ob noch alles an seinem Platz ist im Mühlenweiher. Und ohne Hose geht das nun mal nicht. Da ist sie ja. Die Mutter hat sie ordentlich zusammengelegt. Das hätte ich mir eigentlich gleich denken können.
2: Guten Morgen, kleiner Wassermann.
1: Guten Morgen.
3: Guten Morgen, mein Junge. Oh, wie ich sehe, bist du ja schon auf den Beinen.
1: Vater, Mutter, es ist Frühling.
3: Ja, Zeit aufzustehen.
1: Merkt ihr das auch? Das Wasser ist so frisch und neu und schimmert und...
3: Und beim Hecht, ich hab Hunger wie ein Wels. Kein Wunder, nach diesem langen Winter.
2: Na, dann werde ich uns gleich mal frische Forellenmilch holen.
3: Und wir beide decken den Frühstückstisch. Was, mein Junge?
1: Aber ich muss doch dringend nach all meinen Freunden sehen.
3: Immer mit der Ruhe. Wer ein richtiger Wassermann ist, der braucht erstmal eine Stärkung, bevor er sich ins neue Wassermannjahr stürzt.
0: So kenne ich meinen kleinen Wassermann. Blub, blub, schlägt er die Augen auf, ist hellwach und nicht zu bremsen. Blub, blub, blub, blub, blub, blub, blub, blub. Naja, kein Wunder. Schließlich hat er den ganzen Winter über tief und fest geschlafen. Und jetzt ist er neugierig, was sich wohl verändert haben mag in der langen Zeit seit dem letzten Herbst. Blub, blub, blub, blub. Jetzt schwimmt er durch alle Zimmer und schaut durch alle Fenster. Blub. Ich kann seine rote Zipfelmütze hier und da aufblitzen sehen. Blub, blub, blub, blub. Das Wassermannhaus ist ein Haus wie jedes andere, müsst ihr wissen. Nur, dass überall Wasser ist. Im Schlafzimmer, in der Küche, ja sogar auf dem Gang und im Wohnzimmer. Und ein bisschen kleiner ist es als die Häuser im Dorf, in der Nähe unseres Mühlenweihers. Blub, blub, blub, blub, blub. Aber das ist ja kaum verwunderlich, denn Wassermänner sind ja auch etwas kleiner als Menschen.

0: Ich muss euch sagen, der Wassermann Vater und die Wassermann Mutter haben ihr Haus schön eingerichtet. Mit lustigen grünen Teppichen und Vorhängen aus Seegras und Schlingpflanzen. Über den Winter hat sich eine zarte Schicht aus Algen über die Regale, Tische und Stühle gelegt. Aber alles ist an seinem Platz. Blub, blub. Sogar eine Pumpe für Frischwasser haben sie eingebaut. Und einen Herd, auf dem der Wassermannvater gerade einen Tee aus Teichgras kocht. Blub, blub, blub, blub, blub. Und da kommt auch schon die Wassermannmutter mit der frischen Forellenmilch. Und? Was gibt es noch zum Frühstück? Aha, Wassernüsse. Und für den Wassermannvater natürlich die Mühlenweiher-Zeitung.
1: Das war gut.
2: Möchtet ihr noch Wassernüsse? Sonst esse ich die letzten auch noch auf.
1: Nein, danke.
3: Ich bin auch satt, iss nur.
1: Ja, damit du groß und stark wirst.
2: Jetzt hör dir den Jungen an.
1: Darf ich jetzt nachsehen, wie es dem Karpfen Cyprinus und all den anderen Teichbewohnern geht?
3: Na, du kannst es wohl kaum erwarten, kleiner Wassermann. Aber eigentlich solltest du dein Bett machen, bevor du zum Spielen hinausgehst.
2: Ach, lass ihn nur. Schließlich erwacht man nicht alle Tage aus dem Winterschlaf.
3: Aber du bleibst im Weiher.
2: Und bist pünktlich zum Mittagessen wieder zu Hause.
1: Versprochen.

0: Kreuz und quer durchstreift der kleine Wassermann den Mühlenweiher. Blub. Er begrüßt die Elritzen, verschiedene Käfer und Larven und albert mit den Teichmäulchen herum.
1: Guten Morgen, flitzende Elritzen. Guten Frühling, Herr Künstlerkäfer. Hallo, Teichmäulche. Wollen wir um die Wette schwimmen? Was? Ihr wollt nicht? Ach ja, ihr seid ja Schleichmäulche, hab euch glatt verwechselt.
0: Dann entdeckt der kleine Wassermann im Schlingpflanzendickicht die griesgrämige Muschel, die immer an allem herumnörrt. Übermütig streckt er ihr die Zunge heraus und wirbelt eine Sandwolke vor ihr auf. Empört klappt die Muschel ihre Schalen zusammen. Und noch lange kann man sie auf den ungezogenen Bengel schimpfen hören.
2: Was fällt dir ein, du ungezogener Bengel, du unreifes Bürschchen, mir so die Aussicht zu vernebeln, alles voller Sand. Denk womöglich noch, ich würde ihm eine Perle draus perlmuttern.
1: Ja, das denke ich.
2: Und das mir, einer ehrwürdigen alten Miesmuschel. Ja. Gutes Benehmen ist wohl heutzutage völlig aus der Mode gekommen, was? Ungezogen. Wirklich sehr, sehr ungezogen.
3: Haben wir gelacht.
4: Quack, gut gemacht.
5: Sagenhaft, quack.
6: Fabelhaft, quack.
4: Tut. Der Wassermann hat Mut.
5: Die Muschel ist voll Wut.
6: Der Wassermann ist gut.
5: Dieselkussel.
3: Miese Muschel.
4: Muschelmiese.
6: Blöde Liese.
3: Hey du.
4: Kleiner Wassermann.
5: Wir sind's.
6: Die frechen Frösche.
3: Eins, zwei,
5: drei
6: und vier.
5: Vier.
3: Drei, zwei
5: und eins.
7: Willst du mit uns spielen?
3: Schielen, spielen?
7: Spielen.
3: Spielen.
4: Ich.
5: Wir quaken.
4: Wir schnacken.
3: Wir hüpfen.
6: Wir, schnäpfen.
1: Aber ich wollte doch.
5: Oben an der Wassermühle.
4: Warten auf uns viele Spiele.
6: Bei dem Müller an der Kette.
3: Liegt der Nette.
4: Sehr adrette.
5: Fette.
6: Träge.
5: Müllers Hund.
7: Müllers Hund. Müll im Schlund. Quack. Ohne Grund. Müll im Schlund. Quack.
5: Wir könnten ihm ins Ohr quaken. Quack.
4: Ihm auf dem Schwanz hüpfen.
6: Ihn mit Schlamm bewerfen.
3: Ihm in den Fressnapf spucken.
7: Müllers Hund, pff, wir treiben's bunt.
4: Ach, sei kein Frosch, kleiner Wassermann. Komm mit.
3: Ja, komm mit.
5: Sei kein Frosch,
6: kleiner Wassermann.
1: Das hört sich lustig an. Vielleicht ein andermal. Jetzt muss ich unbedingt erstmal meinen Freund, den Karpfen Cyprinus, treffen.
7: Ach, wie schade.
5: Schade.
7: Schade.
1: Ich habe ihn so lange nicht gesehen, wisst ihr? Und ihr kennt ihn doch auch.
4: Er ist schon ein alter Herr.
6: Er hat Moos auf dem Rücken.
5: Mhm. Und er liebt es.
3: Stillvergnügt während des Schwimmens vor sich hin zu blubbern.
4: Jedes Mal, wenn er blubbert,
6: steigt ihm eine Luftblase aus seinem runden Karpfenmaul.
5: Dann verdreht Cyprinus die Augen.
3: Und schaut ihr nach.
7: Blub, blub, blub, blub, blub, blub. Er hat einen alten Karpfen lieb.
1: Cyprinus, Cyprinus.
7: Cyprinus, Cyprinus, Cyprinus, Cyprinus, Cyprinus.
0: Die vier frechen Frösche, diese albernen Gesellen. Anstatt auf ihre kleinen Geschwister, die Kaulquappen, aufzupassen, haben sie nichts wie Unsinn im Sinn. Blub, blub, blub, blub, blub.
1: Zyprinus, wo bist du?
0: Blo?
1: Zyprinus.
0: Ne? Ob er mich wohl findet? Ich bin in der flachen Kuhle am Rand des Weihers. Blo? Sehr angenehm. Die Sonne hat das seichte Wasser schon etwas angewärmt. Sehr angenehm für einen alten Knaben wie mich. Schließlich bin ich nicht erst seit gestern im Wasser.
1: Zyprinus!
0: Hier! Blub, blub! Hier bin ich, kleiner Wassermann!
1: Hallo, Zyprinus! Geht es dir gut?
0: Das kann man wohl sagen. Blub, blub, blub, blub, blub. Bei meinen alten Geräten. Wie könnte es auch anders sein? Es ist Frühling. Da fühlt unser Eins sich bestens. Von der Schwanzflosse bis zu den Barthaaren. Blub, blub, blub, blub, blub, blub. Aber falls du nichts Besseres zu tun hast, lade ich dich zur Feier des Tages bis zum Mittagessen auf einen Ritt durch den ganzen Weiher ein. Was sagst du dazu?
1: Oh, das wäre fabelhaft.
0: Na los, blub, blub, steig auf.
1: Schneller, Zyprinus, schneller!
0: Blub, blub, blub, blub, blub, blub, blub, blub.
1: Auf zum Wäldchen aus Nixenkraut! Zu den Teichfeldern zu!
0: Gemach, gemach, mein Junge. Unser Eins ist nun mal keine Forelle. So, und jetzt halt dich gut fest.
1: Hilfe, Schlumpflanzen deckicht an sich!
0: Ja, blub, blub, blub, blub, blub, blub, blub. Wohl 2 Stunden durchstreifen der kleine Wassermann und ich den ganzen Mühlenweiher. Groß und klein ist auf den Flossen, wie es scheint, um den Frühling zu begrüßen. Aber allmählich sollten wir den Heimweg einschlagen. Nicht, dass der kleine Wassermann zu spät zum Mittagessen kommt.
1: Jetzt eine scharfe Kurve am Stichlingsstall vorbei und dann eine Ehrenrunde um unser Haus. Bitte, Zyprinus.
0: Oh, sieh nur, deine Mutter macht einen gründlichen Frühjahrsputz, blub, blub. Sie hat wohl frischen weißen Sand auf alle Böden im Haus gestreut. Wie schön. Ein Berg Wäsche hat sie auch schon gewaschen und die Fenster geputzt.
1: Ich glaube, das waren eher die Putzerfische.
0: Lass uns mal näher schwimmen.
1: Hier, Papa!
0: Aus dem Schornstein steigen heiße Blasen. Und sie klappert geschäftig mit Töpfen und Pfannen. Na, da wird's wohl blub, blub, blub, blub nach der langen Winterpause ein richtiges Festmahl geben.
1: Mutter, juhu, schau, wen ich mitgebracht hab.
8: Guten Morgen, Zyprinus. Wie schön, dich zu sehen.
0: Blub, blub, guten Morgen. Meine Verehrung, meine Liebe. Wünsche wohl geruht zu haben.
8: Danke, Zyprinus. Wir sind wohl auf. Und du, hast du den Winter auch gut überstanden?
0: Blub, blub. Ja, hab mir ein ruhiges Plätzchen gesucht und aufgepasst, dass ich mich bloß nicht zu viel bewege.
1: Was duftet denn hier so gut?
8: Oh, das ist eine Überraschung für dich. Das Essen ist gleich soweit.
0: Und wo ist der Herr Wassermann, Vater? Schon fertig mit der Morgenzeitung? Blub, blub, blub, blub. Ah, wie ich sehe, hat er ja bereits das Loch an der Außenwand neben dem Küchenfenster repariert.
8: Ja, er hat das ganze Haus nach schadhaft gewordenen Stellen untersucht und manche ausgebessert. Aber es muss wohl noch das ganze Dach mit neuem Schilf gedeckt werden.
0: Fällt einiges an, wenn man so lange schläft, nicht wahr? Blub, blub. Nun, er wird wohl auf seinen Wiesen und Feldern im Mühlenweiher nach dem Rechten sehen, wie ich ihn kenne.
1: Komm, Zyprinus, wir schwimmen hin.
8: Ja, holt ihn nur. Aber dass der Vater und du mir nachher bloß keinen Schlamm ins Haus tragt. Es ist alles frisch und sauber mit neuem Sand ausgestreut.
0: Na, Nicht weit vom Haus entfernt treffen wir den Wassermann-Vater. Er hat ein kräftiges Rotauge vor seinen Pflug gespannt und ackert das Feld mit der Brunnenkresse um.
9: Guten Tag,
0: Zupriner. Ich begrüße meinen guten alten Freund. Und er bedankt sich bei mir, weil ich den kleinen Wassermann wohlbehalten und pünktlich zum Essen nach Hause bringe. Schließlich verabschieden wir uns voneinander. Und ich, schwimme meines Weges.
10: Wie gut, dass es endlich wieder was zwischen die Kiemen gibt. Mein Magen knurrt wie ein Barsch. Komm, mein Junge, beeilen wir uns, damit wir die Mutter mit dem Essen nicht warten lassen.
0: Zur Feier des Tages gibt es zum Mittag lange Algennudeln mit roter Froschlaichsoße. Dazu einen Salat aus Dotterblumenstängeln und zum Nachtisch eine große Schüssel eingelegte Seerosenblätter. Danach schwimmen der kleine Wassermann, der Wassermannvater und die Wassermannmutter Hand in Hand ans Ufer des Mühlenweihers.
1: Es sieht alles ganz anders aus als im letzten Herbst. Schaut nur, wir sind womöglich viel zu früh aufgewacht. Es schneit.
10: Nein, das sind doch nur die Blütenblätter der Bäume, die der Wind vor sich her treibt.
8: Wie schön.
1: Ich fange dir welche. Ich sehe was, was du nicht siehst, und das ist Wahrheit.
8: Die Wolken?
1: Ein Meer aus Blütenblättern treibt auf dem Mühlenweiher.
8: Ich sehe was, was du nicht siehst, und das ist grün.
1: Die Seerosenblätter? Das Schilf?
8: Nein.
1: Das Wasser, die Wiese, die Büsche, die Frösche, die Blätter, dein Kleid, meine Haare. Alles ist grün.
10: Ja, Schilfgrün, Wassergrün, Grasgrün, Froschgrün, Wassermannhaargrün.
8: Ja, aber das schönste Grün haben die neugierigen, strahlenden Augen unseres kleinen Wassermannjungen.
10: Und ich sehe was, was du nicht siehst, und das ist braun.
1: Braun?
10: Ja, braun und neu.
1: Aber ja, der Steg. Der Müller hat einen neuen Steg gebaut.
8: Ja, und den Kahn hat er auch frisch gestrichen.
1: Und ich sehe noch etwas Braunes.
10: Das Mühlrad?
8: Und den Zaun?
1: Nein, neu.
8: Neu?
1: Ja, es ist braun und darauf sitzt auch etwas Braunes.
10: Etwas Braunes?
1: Und zwischen braun und braun ist es ganz neu und weiß. Aber seht ihr es denn immer noch nicht? Auf der kleinen Schilfinsel da, das braune Nest und die Ente, die dort ihre weißen Eier ausbrütet.
10: Ja, Mutter, was ist es Frühling?
8: Wir wollen sie lieber nicht stören. Bestimmt ist ihr Mann der Erpel nicht weit. Und mit dem ist im Frühling nicht gut Kirschen essen.
10: Von den Menschen ist weit und breit nichts zu sehen. Ich denke, wir könnten ein wenig an Land gehen.
8: Aber Vorsicht! Seht ihr Bello, den Müllers Hund?
10: Ah, er liegt wie immer vor der Mühle und löst in der Sonne. Komm ihm nicht so nahe, kleiner Wassermann. Am besten, du hältst dich ganz von den Menschen fern.
1: Ja, ja. Und ich soll aufpassen, dass ich keine trockenen Füße bekomme. Ich soll die Mühle meiden. Und wenn die Glocke am Kirchturm so oft schlägt, wie ich Finger an der Hand habe, muss ich heimkommen.

0: Während die Wassermannmutter die frisch gewaschene Wäsche in der Sonne bleichen lässt, schneidet der Wassermannvater am Ufer Schilfhalme für das Dach des Wassermannhauses. Es ist ein friedlicher Nachmittag. Blub, blub. Auch ich döse im seichten Uferwasser vor mich hin und schaue dem kleinen Wassermann beim Spielen zu. Vorhin hat er mit den Libellen fangen gespielt. Dann hat er eine kleine Schlammburg gebaut und sie mit Frühlingsschnee den weißen Blütenblättern geschmückt. Und jetzt setzt der kleine Käfer hinein und beobachtet, wie sie sich unermüdlich ihren Weg über die Schlammwelle bahnen. Den ganzen schönen Nachmittag lang spielt der kleine Wassermann, während sich seine Eltern wieder an die Arbeit gemacht haben. Blub, blub, blub, blub. Blub. Ja. Ich muss wohl ein bisschen eingeschlafen sein. Denn jetzt trollt sich der kleine Wassermann auf die andere Seite des Mühlenweihers und klettert auf die alte Weide. Hoch oben setzt er sich auf einen Ast, baumelt mit den Beinen und holt aus der Hosentasche ein paar Kieselsteine, die er immer bei sich trägt. Er zielt und versucht, blub, den großen Stein am Ufer zu treffen.
1: Es wäre doch zu schön, wenn ich jetzt auch noch meine Freunde, die Jungen aus dem Dorf, treffen würde. Ob sie wohl auch schon aus ihrem Winterschlaf aufgewacht sind? Schade, ich kann sie nirgends entdecken.
0: Nein, die Kinder sind nirgends zu sehen. Aber was sehe ich denn da? Das sind doch...
2: Wir platschen und quatschen und matschen im Schlamm.
3: Und hüpfen und schlüpfen zu Bello heran.
0: Die vier frechen Frösche. Übermütig, wie sie nun mal sind, haben sie nichts Besseres zu tun, als Bello, den Hund des Müllers, zu ärgern. Wenn das mal gut geht.
2: Ich schneid ihm eine Fratze.
3: Ich kitzle seine Tatze.
4: Ich beklecker seinen Bauch mit Matsch.
2: Ja, ich auch.
5: Wir singen Chor, ihm ins Ohr.
2: 3, 4.
5: Müllers Hund stinkt aus dem Schlund. Müllers Hund hat Schlamm im Schlund. Müllers Hund ist kugelrund. Sag mal, wann wird's ihm zu bunt? Liegt im Staub und ist taub. Starr und stumm. Frosch ist der dumm.
0: Ach du grünes Neunauge. Blub, blub, blub, blub. Bello ist ja heute gar nicht dann alleine. Und schon jagt er laut kläffend den Vieren nach. Nein, nein, blub, blub, blub, blub, blub. Ihr dummen Frösche, ihr solltet euch verstecken. Nein, nicht im Gras. Das ist doch noch viel zu kurz. Das bietet euch Fröschen keine Deckung. Gut, sie versuchen ins Wasser zu entkommen. Schade, der Hund ist schlau. Er schneidet ihnen den Weg ab. Oh, oh, Jemine. Jetzt... hat er einen eben noch entwischt. Hüpft um euer Leben, ihr Frösch. Gut, gut, gut. Sie hüpfen so schnell sie können. Geradewegs auf die alte Weide zu. Und Bello? Bello? Er rennt hinterher, außer sich vor Wut. Achtung, kleiner Wassermann. Blub, blub, blub, blub, blub, blub.
1: In den Hund des Müllers gefahren. Ach, du grässliches Neunauge. Jetzt verstehe ich, was Vater meinte. Ich soll ihm nicht zu nahe kommen. Leichter gesagt als getan. Er kommt gleich mir zu nahe. Hilfe! Immer mit der Ruhe, kleiner Wassermann. Was für ein Glück. Die Weide ist hoch und stark. Hier bin ich in Sicherheit. Nein, Bello, hör auf, du zertrappelst das frische Schilf. Verschwind von hier. Komm ja nicht zu Primus in seiner Kuhle mit dem warmen Wasser zu nah. Was willst du eigentlich? Bellos hinter dem Froschen her. Vorsicht, passt auf. Ich muss meinen Freunden irgendwie zu Hilfe kommen.
0: Ja, die vier frechen Frösche brauchen dringend Hilfe. Aber wie? Wie kann der kleine Wassermann den Fröschen helfen? Er sitzt oben auf dem Baum. Und die Frösche? Sie hüpfen in alle Richtungen davon, um dem Müllers Hund zu entkommen. Aber nein, jetzt müssen sie wieder zurück, weil er den kleinsten... Ojemini. Ojemini, was für eine Aufregung. Was für ein Lärm. Jetzt schnattert auch noch die Ente, die auf der Schilfinsel brütet.
1: Ich hab's, der Enterich. Der Enterich muss uns helfen. Er kann nicht weit sein. Ja, da ist er. Er sucht im seichten Wasser nach etwas Gutem für sich und die Entenmutter.
0: Der Hund schnappt nach rechts und schnappt nach links, schnappt nach unten, nach hinten.
1: Ich muss zum Enterich.
0: Er hat den Kleinsten am Fuß gepackt.
1: Ich springe.
0: Schwimm, kleiner Wassermann. Schwimm, so schnell du kannst.
1: Hey, Enterich, siehst du nicht, was los ist? Bello hat es auf euer Nest abgesehen. Er wird alles zerstören. Rette deine Kinder.
0: Das war wirklich klug von dir, kleiner Wassermann. Denn wie es sich für einen guten Entenvater gehört, macht der Erpel sich sofort daran, seine Frau und die Brut zu verteidigen.
6: Blub, blub, blub. Wild schreiend stürzt er sich auf den Hund. Mit Fauchen, mit Bissen und mit wildem Flügelschlag treibt er Bello in die Flucht. Aber was ist das?
7: Bello! Aus! Willst du wohl aufhören? Komm sofort hierher!
0: Der Müller ist offenbar auf den Lärm aufmerksam geworden und ruft seinen Hund zurück. Mit eingezogenem Schwanz trollt sich Bello zur Mühle. Blub, blub, blub, blub, blub. Und die vier frechen Frösche? Dem kleinen Wassermann sei Dank, sie sind gerettet.
5: Danke, kleiner Wassermann.
6: Blub. Ihr wart ganz schön leichtsinnig. Blub, blub.
8: Danke.
9: Danke. Danke.
2: Auch meinerseits herzlichen Dank.
6: Das hast du wirklich gut gemacht. Blub, blub, blub, blub, blub, blub.
1: Gern geschehen.
8: Und schlau gemacht.
9: Gut nachgedacht. Fabelhaft.
2: Sagenhaft.
8: Hoch, liebe unser Lebensretter.
9: Ratatata.
8: Hä? Was ist denn
9: mit dir los?
10: Du sprichst so komisch.
2: Ich hab mir auf die Zunge gebissen, als mich der Müllers Hund geschnappt hat. Und ich halb so schlimm. Ohne dich, kleiner Wassermann.
1: Ich bin froh, dass ich meinen Freunden helfen konnte.
8: Wir werden heute Abend
2: ein besonders schönes
9: Schlaflied für dich singen.
8: Quack, quack, quack, quack, quack. Quack, quack, quack, quack, quack, quack,
9: quack,
2: quack, quack, quack, quack, quack, quack, quack.
1: Oh, ich bin auf einmal so müde.
0: Dabei hat die Kirchturmuhr noch gar nicht 5 geschlagen. Komm, kletter auf meinen Rücken. Nach diesem Abenteuer, blub, blub, blub, blub, hat es sich ein gewisser kleiner Herr Wassermann redlich verdient, blub, auf meinem Rücken nach Hause zu reiten. Zu Hause angekommen, schlüpft der kleine Wassermann aus seinen gelben Stiefeln. Nachdem ich höchstpersönlich dem Wassermannvater und der Wassermannmutter von der großen Heldentat ihres Jungen berichtet habe, setzen sich alle zum Abendessen. Danach will der kleine Wassermann nur noch schlafen. Und weil er so müde ist, hilft ihm die Mutter beim Ausziehen.
6: Als er dann glücklich im Bett liegt, blub, blub, schüttelt ihm der Wassermannvater anerkennt die Hand und nickt ihm freundlich zu. Blub. Die Wassermannmutter setzt sich auf die Bettkante und streicht ihrem Jungen liebevoll über die Schwimmhäute zwischen den Fingern.
1: War das ein aufregender Tag. Jetzt will ich nur noch schlafen. Aber ich freue mich schon sehr auf morgen.
11: Das ist gut so. Dann wünsche ich dir helle Träume.
6: Blub, blub, blub, blub. Ja, das war wirklich ein aufregender Tag. Findet ihr nicht auch? Darum möchte ich mich jetzt von euch verabschieden. Aber zuvor wünsche auch ich dem kleinen Wassermann eine traumhelle gute Nacht.

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2: Hallihallo, die Ines hier. Radfahren macht Spaß und wenn du in der Bundeshauptstadt Wien lebst, kannst du es kostenlos lernen. Und zwar bei einem der Radfahrtrainings für Kinder zwischen 3 und 12 Jahren. Die finden samstags von 9 Uhr vormittags bis 3 Uhr Nachmittag statt und zwar am Radübungsplatz am Schöpfwerk. Sonntags zur selben Uhrzeit im Radmotorikpark Kaisermühlen sowie am Radübungsplatz Stadion. Komm einfach vorbei. Gratis Leihräder und Leihhelme gibt's da auch für dich. Viel Spaß beim Radfahren üben. Komm und spiel mit. Bis Ende August gibt es in der Landeshauptstadt Graz im Bundesland Steiermark tolle kostenlose Angebote für Kinder. Besonders beliebt sind die Wiki-Spielmobile, die gratis Spielbetreuung direkt in den Grazer Parks anbieten. Zum Beispiel am 31. August am Spielplatz Volksgarten oder auch im ORF-Park. Mach dir einen lustigen, bunten Nachmittag. Ab 3 Uhr geht's schon los. Basteln, spielen, tanzen, singen. Ja, ganz schön was los beim Bastelbienenclub in der Westfield Shopping City Süd im Bundesland Niederösterreich. Für Kinder ab 4 Jahren gibt's von 2 Uhr bis 5 Uhr nachmittags ein kostenloses, buntes Spiel- und Spaßprogramm. Der nächste Termin ist am 2. September. Kommt doch einfach vorbei. Ja, und wenn auch du einen dinotastischen Tipp für uns hast, wo was los ist in Österreich, dann melde dich gerne auf meinkinderradio.at.
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0: Also ich muss schon sagen, macht richtig Spaß, deine tollen Songs zu hören, Radino. Radino? Was machst denn du da?
1: Ich messe meine Fingernägel. Siehst du doch.
0: Na, dass die viel zu lang sind, das kann ich dir auch so sagen. Die kannst du dir mal wieder schneiden.
1: Da wird nichts geschnitten. Gar nichts wird da geschnitten. Die sollen schön brav wachsen und wachsen.
0: Was meinst du damit?
1: Na, da gibt's eine Frau, die hat urdino-lange Nägel. 6 Meter lang. Die hat ihre Nägel seit 18 Jahren nicht geschnitten. Das mache ich auch.
0: Ja, sicher, mein Schatz. Ja, und wie willst du dann die letzte Nutella aus dem Glas kratzen?
1: Klar, mit einem Löffel.
0: Okay, und einen Turm aus Bauklötzchen bauen, das geht dann natürlich nicht mehr.
1: Dann schaue ich halt den anderen zu.
0: Okay. Und wie schaut's mit Kuscheln aus? Also ich meine, ich kann dich dann natürlich nicht mehr knuddeln, weil sonst habe ich ja 6 Meter lange Nägel im Rücken. Das geht natürlich nicht.
1: Na gut, dann knipse ich halt meine Nägel, wenn's unbedingt sein muss.
0: Gute Entscheidung, mein Schatz. Ich spiele inzwischen ein neues Lied, okay? Und dann wird gekuschelt.
1: Ja, Dino-Kuschelalarm. Juhu!

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9: Hallöle, hier ist André. Ich liebe ja Geburtstagspartys. Aber das Problem ist immer, über welches Geschenk freut sich das Geburtstagskind?
10: Ich male, ich lerne.
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9: Naja, vielleicht schenkst du eines meiner Schwungübungsbücher. Da kann man mit Spaß lernen, Formen nachzumachen und Linien zu folgen. Genau das ist nämlich wichtig zu lernen, bevor man in die Schule kommt. Da tut man sich dann nämlich leichter, wenn es darum geht, später das Schreiben zu lernen.

0: Servus. Die Wiener Imkerinnen und Imker freuen sich über ein erfolgreiches Honigjahr. Das ist besonders beeindruckend, weil es heuer sehr trocken war. Trotzdem konnten die rund 800 Imkerinnen und Imker in unserer Bundeshauptstadt Wien eine gute Honigernte einfahren. Das liegt daran, dass es im Frühling perfektes Wetter für die Blüten gegeben hat. Akazien und Kastanien haben besonders viel Honig gegeben. Eine gute Nachricht gibt es auch für alle, die Honig kaufen. Seit Mitte Juni gibt es neue Regeln in der EU. Jetzt muss auf jedem Honigprodukt ganz genau stehen, woher der Honig kommt. Das ist wichtig, weil Honig eines der meist gefälschten Lebensmittel ist. Manche Produkte enthalten gar keinen echten Honig, sondern nur Zuckerwasser. Deshalb lohnt es sich, österreichischen Honig zu kaufen. Du weißt dann, dass es echter Honig ist. Die begeistertsten Radfahrer gibt's in den Bundesländern Salzburg und Vorarlberg. Das zeigt eine neue Studie des Verkehrsministeriums über die aktive Mobilität in Österreich. In beiden westlichen Bundesländern fahren besonders viele Menschen regelmäßig Rad. Und sie lieben es. 61%, also mehr als die Hälfte der Radfahrerinnen und Radfahrer in Salzburg und Vorarlberg, geben an, sehr gerne mit dem Rad unterwegs zu sein. Aber in ganz Österreich ist das Radfahren eigentlich sehr beliebt. In fast 8 von 10 Haushalten steht mindestens ein verkehrstüchtiges Rad bereit. Interessant ist aber auch, das Bundesland Oberösterreich ist beim Radfahren das Schlusslicht. Nur ca. 1/4 der Menschen fahren dort mehrmals pro Woche Rad. Das ist deutlich weniger als zum Beispiel in Salzburg. Für die Korallen vor der Küste von Australien schaut's wieder besser aus. Für die Korallen ist das Wasser oft viel zu warm geworden. Das hat ihnen großen Stress verursacht und viele sind erbleicht. Das heißt, sie verlieren ihre Farben und geraten in Lebensgefahr. Aber jetzt gibt's gute Neuigkeiten vom berühmten Great Barrier Reef. Wind und Regen haben die Temperaturen gesenkt. Gleichzeitig hat der Wind dafür gesorgt, dass warmes Oberflächenwasser mit kühlerem Wasser aus der Tiefe vermischt wird. Forscherinnen und Forscher haben mehrere Korallenriffe untersucht und festgestellt, die Hartkorallen zeigen erste Zeichen der Erholung. Korallen sind nämlich winzige Nesseltiere, die in großen Gruppen zusammenleben und riesige Riffbauten aus Kalk erschaffen. Diese Riffe sind Heimat für unzählige andere Meerestiere.
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2: Ah, ich freue mich schon so auf diese Stunde. Ich habe so Dino-tolle Lieder für dich vorbereitet. Und eine Geschichte gibt's auch. Ist ja Dino klar. Viel Spaß zu Hause bei Radino.

0: wieder ein Klassiker der Musikgeschichte.
1: Oh, die Lippen soll man küssen.
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Hallo, ich bin's, Radino. Du, kannst du eigentlich Sprachen? Also halt noch was anderes als Deutsch? Also ich finde das ja Dino cool, wenn man noch andere Sprachen kann. Ich kann nur ein bisschen Englisch. 1, 2, 3, 4, 5, 6, 7, 8, 9, 10. Und ich kann die BB-Sprache. Kannst du die auch? Das geht so. Habali bi lobo, ebich bibin diber rabadi binobo. Da bas ebis dibinobo kubul. Da kann ich mit meinen Freunden reden und die anderen verstehen's nicht. Du musst ganz einfach an A, E, I, O und U ein B dranhängen und dann den Buchstaben wiederholen. Alles Dino klar? Also Dino klar heißt dann Dibinoboklaba. Das musst du nur ein bisschen üben. Das macht Dibinobospapas. Also, übübeben, übübeben.

0: na, hast du genauso mitgetanzt wie ich? Was? Du hast noch nicht genug? Na dann, schmeißen wir noch ein Lied hinterher.
1: Na

0: Hallo, ich bin's Radino und ich bin gerade mitten in der Arbeit. Ich sag's dir, das ist Dino anstrengend.
1: Na Radino, so schlimm ist das jetzt aber auch wieder nicht.
0: Oh.
1: Weißt du, Radino hilft mir heute ein bisschen. Wir machen unsere Schneidbretter sauber. Ihr habt ja vielleicht auch solche daheim aus Holz, um Gemüse zu schnippeln. Und diese Brettchen, die kann man ja nicht einfach in den Geschirrspüler stecken. Die kann man nur selber abwaschen. Und hin und wieder machen wir sie dann ganz besonders sauber.
0: Weil sonst nämlich Dino grauslich ist, da drauf was zu schnippeln.
1: So ist es. Und in Wirklichkeit macht es Radino eh total Spaß, mir da zu helfen. Weil zuerst muss er das Brett nämlich mit einer halben Zitrone einreiben und dann auch noch mit Zahnpasta. Das lässt man dann eine Zeit lang einwirken und dann wascht man das Ganze wieder gut runter. In der Sonne trocknen lassen und schon sind die Holzbretter wieder blitzesauber.
0: Jetzt kommt die Zahnpasta. Juhu!
1: Na, ich sag's ja.

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3: Heute gehen wir zum Kinderarzt. Felix hat einen bösen Husten. Seine kleine Schwester Nina sagt, du bellst wie ein verknurrter Hund. Mama meint es auch. Ich wollte ohnehin mit Nina zur Vorsorgeuntersuchung, sagt sie. Da kann der Kinderarzt auch gleich deinen Husten abhorchen. Er weiß dann, wo der Knurrhund sitzt und verjagt ihn mit der richtigen Medizin. Mama ruft beim Kinderarzt an. Sie bekommt einen Termin für den Nachmittag. Tut die Sorgeuntersuchung weh? Fragt Nina. Nein, lacht Felix. Die Vorsorgeuntersuchung tut nicht weh. Höchstens, wenn du auch geimpft wirst. Dann spürst du einen klitzekleinen Piekser. Felix war schon öfter beim Kinderarzt. Er hat doch einen Arztkoffer. Den holt er jetzt. Und dann zeigt er Nina alle Instrumente. Die Praxis des Kinderarztes ist nur wenige Straßen weiter. Nina darf auf die Klingel drücken. Sie hat ein bisschen Herzklopfen. Doch dann steht sie im Wartezimmer und staunt und lacht. So viele Sachen zum Spielen und so viele Kinder, die überhaupt nicht krank aussehen. Hinter einem Pult sitzt die Arzthelferin. Mama gibt ihr die Krankenkassenkarte. Die Arzthelferin tippt etwas in den Computer. Dann sagt sie, ein bisschen dauert's noch. Bitte nehmen Sie Platz. Mama blättert Zeitschriften durch. Felix und Nina probieren alle Spielsachen aus. Felix und Nina werden aufgerufen. Mama geht mit ihnen in den Umkleideraum. Hier ist es warm und gemütlich. Ein nacktes Baby strampelt auf dem Wickeltisch. Müssen wir uns auch ganz ausziehen? Fragt Nina. Nein, sagt die Arzthelferin. Dein Bruder kann so bleiben. Und du darfst die Unterhose anbehalten. An der Wand hängt ein lustiger Zentimeterwurm. Nina soll sich davor stellen. Felix liest ihre Größe ab. Dann wird Nina gewogen. Die Arzthelferin trägt die Maße in Ninas Vorsorgepass ein. Du wirst heute auch geimpft, sagt sie zu Nina. Ninas Herz klopft wieder schneller. Da stupst Felix sie an. Ich sehe was aus dem Arztkoffer, ruft er. Es hat einen langen Schlauch und macht pfft, pfft. Siehst du es auch? Nina sieht sich um und lacht. Echt babyleicht, dieses Rätsel. Jetzt ist es soweit. Felix und Nina sind an der Reihe. Der Kinderarzt begrüßt sie freundlich. Er ist jung und groß und hat iglige Haare. Nina kann ihn gleich gut leiden. Zuerst stellt er Mama ein paar Fragen. Dann wendet er sich Nina und Felix zu. Wer von euch beiden will zuerst? Mein Bruder, ruft Nina. Er will immer der Erste sein. Gar nicht wahr, sagt Felix. Nina flüstert Mama etwas ins Ohr. Sie hat etwas Angst vor der Impfung, sagt Mama. Es würde ihr helfen, wenn sie noch ein bisschen schauen könnte. Das verstehen Felix und der Kinderarzt. Nina darf sich auf einen Hocker setzen. Sie schaut hierhin, sie schaut dorthin und entdeckt auch hier im Sprechzimmer viele Dinge aus dem Arztkoffer. Macht Felix. Er hat den Pulli hochgeschoben und atmet tief ein und aus. Der Kinderarzt horcht mit dem Stethoskop seine Brust ab. Und jetzt husten, sagt er. Macht Felix. Nina muss lachen. Husten auf Befehl klingt komisch. Der Kinderarzt horcht Felix auch am Rücken ab. Du hast eine Bronchitis, sagt er. Ich verschreibe dir einen Hustensaft. Den musst du 3-mal täglich nehmen. Dann wirst du deinen Husten bald los sein. Darf Felix in die Schule? Fragt Mama. 2-3 Tage besser nicht, sagt der Kinderarzt. Aber jetzt gibt es keinen Aufschub mehr für Nina. Kein bitte noch schauen, sich nicht trauen. Jetzt ist Nina dran. Sie steigt vom Hocker. Stark und mutig fühlt sie sich. Bitte einmal impfen, sagt sie laut. Als erstes, fragt der Kinderarzt, vor der Untersuchung? Ja, als erstes, sagt Nina. Sie streckt den Arm aus. Sie fühlt einen kühlen Wattebausch. Sie sieht die Spritze näher kommen. Sie, pics, spürt sie ganz kurz und klitzeklein. Und schon ist es vorbei. Nina lacht. Der Kinderarzt lacht. Und Mama lacht auch. Felix aber staunt mit offenem Mund. So tapfer ist seine kleine Schwester. Macht jetzt auch Nina. Der Kinderarzt horcht sie vorne und hinten ab. Das gehört zur Vorsorgeuntersuchung. Nina findet, es kitzelt. Alles in Ordnung, sagt der Arzt. Jetzt streck mal die Zunge raus und sag... Ah, sagt Nina. Das kennt sie schon vom Arztspielen. Mit einem Holzstab drückt der Kinderarzt auf Ninas Zunge. So kann er die Mandeln sehen. Sie sind gesund, genauso wie die Ohren, die Nase, die Augen. Hihi, Nina muss kichern. Der Kinderarzt schlägt mit einem kleinen Hammer gegen ihr Knie. Da schnellt das Bein nach oben, ohne dass Nina etwas tut. Der Kinderarzt erklärt ihr, dass das Reflex heißt. Dann untersucht er noch Ninas Wirbelsäule, ihren Bauch und wie sie geht und steht. Fertig, sagt der Kinderarzt. Augen wie ein Adler, Ohren wie ein Luchs, keine Entzündung, keine Haltungsschäden, keine Plattfüße. Kurzum, Nina ist kerngesund. Nina freut sich. Mama freut sich auch. Und Felix? Der steht vor der Sehtesttafel und studiert sie ganz genau. Wir sind fertig, ruft Nina. Der Kinderarzt schenkt ihnen zum Abschied eine echte Spritze, aber ohne Nadel. Wir holen gleich den Hustensaft für Felix, sagt Mama. In der Apotheke warten viele Leute. Mama stellt sich mit dem Rezept an. Felix bestaunt die vielen Arzneiflaschen und Pillendosen. Ich weiß was für den Arztkoffer, sagt er zu Nina. Da ist viel zu wenig drin. Au ja, ruft Nina. Wir sammeln was. Zum Beispiel die Flasche von deinem Hustensaft, wenn sie leer ist. Genau, ruft Felix und stupst seine Schwester an. Und dann ist auch der Knurrhund verjagt.
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0: Ist das nicht Dino Super? Du bist da und ich bin da und die Welt da draußen ist voll mit Dino-tollen Abenteuern. Kann's losgehen? Dann such dir was aus.
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2: Hallo, da ist die Ines. Radfahren macht Spaß. Und wenn du in der Bundeshauptstadt Wien lebst, kannst du es kostenlos lernen. Und zwar bei einem der Radfahrtrainings für Kinder zwischen 3 und 12 Jahren. Die finden samstags von 9 Uhr vormittags bis 3 am Nachmittag statt. Und zwar auf dem Radübungsplatz am Schöpfwerk. Sonntags zur selben Uhrzeit im Radmotorikpark Kaisermühlen sowie am Radübungsplatz Stadion. Komm einfach vorbei, gratis Leihräder und Leihhelme gibt's da auch für dich. Viel Spaß beim Radfahren üben! Komm und spiel mit! Bis Ende August gibt es in der Landeshauptstadt Graz im Bundesland Steiermark tolle kostenlose Angebote für Kinder. Besonders beliebt sind die Wiki Spielmobile, die gratis Spielbetreuung direkt in den Grazer Parks anbieten. Zum Beispiel am 31. August am Spielplatz Volksgarten oder auch im ORF-Park. Mach dir einen lustigen, bunten Nachmittag. Ab 3 Uhr geht's los. Basteln, spielen, tanzen, singen. Ja, ganz schön was los beim Bastelbienenclub in der Westfield Shopping City Süd im Bundesland Niederösterreich. Für Kinder ab 4 Jahren gibt's von 2 Uhr bis 5 Uhr nachmittags ein kostenloses, buntes Spiel- und Spaßprogramm. Der nächste Termin ist am 2. September. Komm doch einfach vorbei. Und wenn auch du eine dinotastische Veranstaltung weißt, verrat sie uns auf www.meinkinderradio.at.
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0: Stopp, stopp, stopp, stopp, stopp, stopp. Jetzt müssen wir aber wieder mal ein Lied für die Erwachsenen spielen.
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0: Los geht's.

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5: Am Mikrofon ist der David. Hallo. Die Wiener Imkerinnen und Imker freuen sich über ein erfolgreiches Honigjahr. Das ist besonders beeindruckend, weil es heuer sehr trocken war. Trotzdem konnten die rund 800 Imkerinnen und Imker in unserer Bundeshauptstadt Wien eine gute Honigernte einfahren. Das liegt daran, dass es im Frühling perfektes Wetter für die Blüten gegeben hat. Akazien und Kastanien haben besonders viel Honig gegeben. Eine gute Nachricht gibt es auch für alle, die Honig kaufen. Seit Mitte Juni gibt es neue Regeln in der EU. Jetzt muss auf jedem Honigprodukt ganz genau stehen, woher der Honig kommt. Das ist wichtig, weil Honig eines der meist gefälschten Lebensmittel ist. Manche Produkte enthalten gar keinen echten Honig, sondern nur Zuckerwasser. Deshalb lohnt es sich, österreichischen Honig zu kaufen. Du weißt dann, dass es echter Honig ist. Jetzt beginnt wieder die Zeit, in der man mit dem Schulweg üben beginnen sollte. Bald ist es wieder soweit und die Schule geht wieder los. Vielleicht ist es für dich ja sogar das erste Jahr und du hast einen ganz neuen

0: In den Igel-Kindergärten von Tierschutz Austria herrscht hoher Andrang. Rund 80 Jungigel werden dort momentan versorgt und auf ihr Leben in der Natur vorbereitet. Manche sind gerade einmal so schwer wie eine Tafel Schokolade. Obwohl Igel normalerweise einzeln leben, toben und wachsen diese Kleinen gemeinsam auf. Das hilft ihnen später, allein zurechtzukommen. Die anhaltende Hitze und Trockenheit sind schuld an dem großen Andrang. Wildtiere finden schwerer Wasser und Futter. Insgesamt betreut Tierschutz Austria derzeit etwa 1000 Wildtiere, mehr als in früheren Jahren. Du kannst den Igeln auch selbst helfen, mit einem naturnahen Garten ohne Pestizide, Versteckmöglichkeiten und ohne Mähroboter schaffst du ihnen ein sicheres Zuhause. Besonders wichtig sind Laub- und Reisighaufen zum Überwintern.
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3: Hallo, ich bin die Anna. Und heute besprechen wir, was Kinderschutz-Apps so alles können. Wenn du dein erstes eigenes Smartphone bekommst, ist das sicher total aufregend. Damit du sicher nach und nach alles richtig lernen kannst, gibt's etwas richtig Praktisches. Kinderschutz-Apps. Eine App ist einfach eine Anwendung, also ein kleines Programm, das irgendwas kann. Was also können solche Kinderschutz-Apps? Eine ganze Menge. Deine Eltern können zum Beispiel einstellen, wie lange du am Handy sein darfst. So wird's nicht zu viel auf einmal. Sie können festlegen, welche Apps oder Spiele du benutzen darfst und welche nicht und auch Internetseiten sperren, die noch nicht geeignet für dich sind. Sie können auch bestimmte Funktionen ganz ausschalten, wo wirklich was schiefgehen kann, wie Einkäufe übers Handy oder Telefonnummern, die beim Anrufen richtig teuer sind. Das schützt dich davor, aus Versehen etwas Gefährliches anzuklicken oder Geld auszugeben. Spar dir dein Taschengeld lieber auf. Eine der bekanntesten Apps kommt übrigens aus Österreich, die heißt zum Beispiel Ohana. Kinderschutz-Apps fürs Handy sind also wie ein Helm beim Fahrradfahren. Sie helfen dir, alles in Ruhe auszuprobieren, ganz entspannt, die Gefahren bleiben draußen. So startest du sicher in deine Handywelt und kannst trotzdem jede Menge entdecken.
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4: Schönen Vormittag. Ich darf dich aus meinem Kinderzimmer begrüßen. Meine Geschwister sind in der Schule oder im Kindergarten. Meine Mama ist mit der restlichen Familie einkaufen. Und ich mach mir jetzt mal einen dino-starken Vormittag.
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4: Oh yeah. Mama, weißt du was? Es ist so urdino gemütlich bei uns daheim.
6: Ja, mein Schatz, da hast du wohl recht. Genau so sehe ich das auch. Und ich freue mich auch schon richtig auf die nächste Stunde hier bei uns. Ich hoffe, du daheim hast auch ein bisschen Zeit und wir können den Vormittag zusammen verbringen.
4: Das wird schön.
6: Viel Spaß.

0: Wo gehen denn Oma und Opa hin?
1: Die brauchen mal frische Luft, haben sie gesagt. Ist die Luft hier nicht frisch genug?
0: Nein, weißt du was, mein Schatz? Zwischendurch brauchen Oma und Opa mal ein bisschen eine Pause.
1: Von mir?
0: Ja, von dir, deinen Geschwistern. Also es ist hier halt immer Action und da brauchen die halt einfach einmal ein bisschen Ruhe.
1: Die können sie haben. Dafür gibt's bei uns ja die Auszeit für Oma und Opa.
0: Das ist eine gute Idee. Ein Lied für die Großen, jetzt für Oma und Opa.
1: Und weil ich meine Oma und meinen Opa so lieb hab, kommt jetzt ein Lied von früher.
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1: Das ist die Auszeit für Oma und Opa.

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0: Oh ja, was für ein dinotastisches Lied bei mein Kinderradio. Heute Nachmittag in der Minidisco, da gibt's ja wieder jede Menge Sprachnachrichten. Und da bin ich schon wieder voll gespannt. Hast du mir eigentlich auch schon eine geschickt über meine Handy-App? André, ich freue mich schon voll auf dich heute am Nachmittag.
1: Hallöle! Ja, ich bin schon super gut gelaunt, weil ab 4 am Nachmittag steigt hier bei uns auf Radino mein Kinderradio wieder eine riesengroße Party. Und zwar in Radinos Minidisco. Wie viele Kinder natürlich auch schon wissen, ja, die Wartezeit ist schon recht lange, wenn man mit dabei sein möchte bei den Kindertelefonaten.
0: Ja, da warten ja Millionen, hundert der Zitronenkinder.
1: Ja, sind nicht ganz so viele, aber schon so, dass man einige Monate warten muss. Deshalb kann man natürlich auch Sprachnachrichten schicken, und zwar über Radinos gratis Handy-App. Und für heute Nachmittag habe ich schon voll viele bekommen. Wollen wir uns jetzt vielleicht schon mal ein paar gemeinsam anhören, Radino?
0: Ja, das machen wir. Achtung, Achtung, jetzt kommt wieder eine dinotastische Sprachnachricht.
2: Hallo Radino, ich bin Moana, ich tue mit meinem Bruder immer Radino hören. Und das macht mir Spaß. Tschüss.
3: Hallo Radino, ich bin die Caroline. Ich bin 5 Jahre alt und ich wohne in Altlenkbach. Ich höre jeden Tag das Kinderradio und ich schaukel wahnsinnig gerne mit meiner Schwester. Ich spiele auch gerne mit meiner Schwester. Und ich habe sie auch lieb. Tschüss, lieber Radino.
4: Hallo, ich heiße Annelie. Ich wohne in Hartberg-Graz-Steiermark und ich will Tierärztin werden. Und ich würde gerne meine Freundinnen begrüßen, die Isabella, Laura, Heidi, Linda, Leni, Viola, Tessa, Leonie, André, Radino und David, Oma, Opa, Tante, Onkel,

0: Das war aber ein toller Song.
1: Stimmt, Radino, da hast du dir wieder was ganz, ganz Tolles ausgesucht. Gehst du heute eigentlich wieder rausspielen?
0: Na klar!
1: Denke ich mir. Also Radino ist ja wirklich bei jedem Wetter draußen unterwegs, weil es draußen auch wirklich so viel zu erleben gibt. Gestern zum Beispiel, da ist er draußen mit seinen Geschwistern um die Wette gelaufen. Er hätte ja gewonnen, wenn er nicht auf die Nase gefallen wäre. Und als er so da lag, da ist direkt vor seinen Augen eine Schnecke vorbeigekrochen und die hat ihm so gut gefallen, dass er sie dann gezeichnet hat. Vielleicht magst du ja auch eine wunderschöne Schnecke malen. Dann gibst du das Bild am besten deiner Mama und sie hängt es dann auf. So mache ich es auch immer. Oder du schenkst es deiner Oma. Radinos Oma, die freut sich auch immer total. Obwohl seine Zeichnungen, sehr künstlerisch sind. Aber psst.
0: Hab alles gehört.
1: Vielleicht hast du auch Lust, jetzt was zu malen. Ja, dann setz dich hin. Von mir gibt's inzwischen ein paar tolle

Lustige Kinderlieder, coole Tipps und tolle Geschichten. Das ist mein Kinderradio und wir sind sehr, sehr froh, dass du uns wieder zuhörst. In wenigen Minuten wird's hier bei uns wieder spannend. Radino hat nämlich wieder eine Geschichte ausgesucht und ich bin schon ganz gespannt, welche das sein wird. Es wird übrigens nur eine kurze Geschichte. Die ganz langen, die sind ja morgens um 8 und am Nachmittag um 3. So, also bleib dran, ich wünsche dir viel Spaß bei unserer Geschichte in Kürze.

0: ruft laut:
1: Los Jungs, wenn ihr euch denn traut. Ich denke, seid die mutigsten Piraten.
2: Ja, soll sie euch zur Schatzinsel den Weg denn nicht verraten?
0: Milch, die Schatzinsel!
3: Und hast du's nicht gesehen? Das sind es wieder 10!

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0: Wilde Melodien. John übte auf seinem elektrischen Klavier, weil er sich auf ein anstehendes Konzert vorbereiten musste. Aber er verspielte sich immer wieder an denselben Stellen. Wendy und Michael waren total genervt.
1: Nicht, dass ich gerade spiele?
2: Aber du spielst so laut, dass ich nicht mal lesen kann.
1: Ich muss unbedingt üben, hörst du?
3: John, ich weiß, dass das Konzert wichtig für dich ist, aber du bringst uns total auf die Palme.
1: Es tut mir leid, aber am Samstag ist es soweit und da muss ich mich echt ranhalten. Das heißt für mich üben, üben und nochmals üben.
3: Oh nein! Zu viel üben macht nur Stress und zur Musik machen muss man entspannt sein.
2: Mir macht es Stress, dass ich zuhören muss.
0: Peter und Tinkerbell näherten sich dem Haus der Darlings und hörten die Klaviermusik.
1: Hey, hörst du das?
4: Ja, es ist entsetzlich.
0: Plötzlich verstummte das Klavier. John wunderte sich. Da sah er, dass Michael den Stecker rausgezogen hatte.
2: Tada!
1: Steck ihn sofort wieder ein, sonst kannst du
5: Hallo,
1: das.
5: Hallo, Freunde.
4: Hallo, Peter.
0: Peter und Tinkerbell kamen gerade durchs Fenster geflogen.
1: Macht ihr diese furchtbare Musik?
2: Nein, das sind nicht wir, das ist John. Er übt den ganzen Tag, aber er spielt immer dieselben falschen Töne.
1: Sehr witzig.
5: War wohl Zeit, dass ich komme. Ein Ausflug nach Nimmerland wird euch allen guttun. Seid ihr dabei?
1: Ja!
2: Auf nach Nimmerland!
4: Ja!
5: Los, Abflug!
4: Ich bin soweit.
1: Hey! Eigentlich wär's nicht gut, wenn ich jetzt aufhöre. Ich werde lieber üben.
0: John setzte sich wieder ans Klavier.
1: Ich wünsche euch viel Spaß. Erzählt mir alles, wenn ihr wieder da seid.
3: John! Findest du nicht, dass du mal abschalten solltest?
5: Du wirst in Nimmerland Dinge sehen, die dich beim Musikmachen weiterbringen.
1: Wirklich? Was denn?
0: Schließlich gab John nach. Denn Peter hatte ihn neugierig gemacht. Und so kam er doch mit nach Nimmerland. Sie hatten die Insel fast erreicht, da bemerkte Wendy, dass viele weitere kleine Inseln zum Vorschein gekommen waren, die man sonst nicht sah.
3: Irgendwas ist hier anders.
5: Das ist die große Ebbe. Die gibt's nur einmal im Jahr.
3: Das ist wundervoll.
5: Ja.
4: Ne.
0: Tinkerbell mochte es nicht, wenn Peter und Wendy so herumturtelten. Unterdessen waren die Piraten auf dem Weg zu einer der kleinen Inseln, die die große Ebbe freigegeben hatte und auf der angeblich ein Schatz vergraben war. Die Jolly Roger nahm Kurs auf das Ziel. Hucks Mannschaft war guter Laune. Zur Einstimmung sangen die Männer ein Lied.
6: Schatz Backbord, Schatz Scheuerbord. Und alle stimmen jetzt mit ein.
7: Schatz an Backbord, Schatz an Steuerbord, es leben die Goldmütze.
8: Sie leben hoch, wenn wir sie finden. Geben wir sie auf.
0: Aufgrund der großen Ebbe strandete die Jolly Roger auf einer der vielen Sandbänke vor der Insel, zu der man auch über einen Sandweg gelangte, der direkt von Nimmerland hinüberführte und der nur während der großen Ebbe frei lag. Huck hatte eine Karte von der Insel, auf der der Schatz eingezeichnet war. Er konnte es kaum erwarten, ihn auszugraben. Natürlich wollte er das nicht selbst tun, denn dafür hatte er schließlich seine Mannschaft.
9: Endlich! Ich habe das Gefühl, dass ich bald reich sein werde. Meine lieben Freunde und geschätzten Piraten, mein Herz ist voller Freude, denn dank dieser Karte werden wir einen sagenhaften Schatz finden.
10: Einen sagenhaften Schatz? Gold? Diamanten? Rubine?
11: Ein echter Schatz? Eine Truhe voller Münzen aus Gold?
12: Und nicht aus Schokolade?
9: Der verstorbene Captain Croc, der Zahnlose, hat sich eine große Ebbe zunutze gemacht, um die Früchte seiner Raubzüge hier zu verstecken. Jetzt bei Ebbe wird es ein Kinderspiel sein, die Truhe zu finden. Wir brauchen uns nur zu bedienen.
13: Ja, es liebe unser Captain, es liebe die Piraterie, es liebe die Schätze, es liebe unser Captain.
9: Begeisterung rührt mich zutiefst. Und jetzt graben!
0: Huck hatte seinen Männern Schaufeln vor die Füße geworfen. Jetzt guckten sie dumm aus der Wäsche.
10: Graben?
11: Graben? Was habt ihr denn im Kopf? Wozu sind Schaufeln da?
9: Ich verstehe. Ihr glaubt, dass euch dieser Schatz einfach so in den Schoß fällt, wenn ihr nicht sogar darauf hofft, dass ich an eurer Stelle grabe. Grabt jetzt, bevor die Flut kommt, oder ich durchlöchere euch wie Siebe.
0: Huck befand sich jetzt auf der Schiffsbrücke und feuerte Kanonenkugeln ab. Sie landeten im Sand, genau an der Stelle, wo auf der Karte der Schatz eingezeichnet war.
9: Da drüben müsst ihr graben.
10: Oh. Wahnsinn, was man mit einer Maschinenkanone machen kann.
9: Ich kann auch viel mehr damit machen.
0: Sofort machte sich die Mannschaft an die Arbeit.
9: Eure spontane Einsatzfreude ist mir ein Vergnügen. Ihr sollt graben!
12: Ich glaube, Sie haben es kapiert, Captain.
14: Und worauf warten Sie noch, Mr. Smee?
12: Auf das, was das Leben so bringt.
9: Graben!
12: Wie, bitte? Aber denken Sie denn nicht an den Geist von Captain Croc, dem Zahnlosen? Ich glaube,
9: Mr. Smee. Solche Schauergeschichten erzählt man, um Kindern Angst zu machen. Sagen Sie mir nicht, dass Sie daran glauben.
12: Nein, ich doch nicht. Aber diese Faulenzer da reagieren sehr auf sowas.
9: Und mein Finger am Abzug reagiert auch gleich.
0: Widerwillig setzte Smee sich in Bewegung. Kurz darauf tauchten Peter, Tinkerbell und die Darling-Geschwister beim Fantasiebaum auf. Die verlorenen Kinder warteten schon auf sie. Peter flog mit seinen Freunden direkt zum Ausguck des Baumes, denn er wollte ihnen etwas zeigen.
15: Hallo!
16: Hallo!
15: Hast du es ihnen gesagt?
5: Nein, noch nicht.
2: Sag schon, Peter, was ist
1: los? Peter, raus damit!
5: Okay, kommt mal mit. Einmal im Jahr während der großen Ebbe benutzen die wilden Melodien die unglaublichsten Tiere von Nimmerland einen Sandweg, um auf die kleine Insel zu kommen, auf der sie sich fortpflanzen.
15: Ja, und das ist ungeheuer wichtig, weil es von den wilden Melodien nicht mehr viele gibt. Wir müssen sie beschützen, wenn sie herkommen, um ihre Babys zu machen.
17: Also, ich würde gern wissen, wie sie aussehen, diese wilden Melodien.
5: Das siehst du gleich. Na los, komm her, mach schon.
0: Wendy sah durch das große Fernrohr, das sich auf dem Ausguck befand. Als sie die Tiere erblickte, staunte sie. Sie sahen aus wie Konzertflügel.
17: Wow!
2: Ich will auch mal Wendy!
0: Wendy hob Michael hoch, damit er durch das Fernrohr sehen konnte.
17: Komm her!
2: Ist ja irre! Sowas habe ich noch nie gesehen!
17: Jetzt ist dein Bruder dran.
1: Peter kommt dran. Das ist unglaublich. Hä? Hey Peter, ist es normal, dass die Piraten am Strand graben?
0: Peter wollte sich davon überzeugen, dass John sich nicht verguckt hatte. Als er jetzt durch das Fernrohr blickte, sah auch er die Piraten.
5: Oh nein, das ist nicht normal. Großalarm, wir greifen die Piraten an.
2: Ja, wir treten ihnen in den Hintern. Juhu!
0: Während Hucks Mannschaft fleißig nach dem Schatz grub, saß der Captain auf der Brücke und schenkte sich eine Tasse Tee ein.
9: Was für ein friedlicher Tag.
18: Es ist zu heiß zum Arbeiten.
19: Hunger.
20: Es reicht, die Sklaverei ist doch abgeschafft worden, oder?
10: Wir sind Piraten, keine Galeerensträflinge. Ich fordere Gerechtigkeit.
9: Ach ja.
0: Huck richtete das Kanonenrohr auf seine Männer und sie machten weiter.
9: Diese Quälgeister.
18: Ach, ich liebe es, in der prallen Sonne zu arbeiten. Da geht nichts drüber.
10: Die Sonne, der Strand. Das erinnert mich an die Sandburgen, die ich mit meinen Eltern gebaut habe. Danke, Captain.
0: Plötzlich tauchten die verlorenen Kinder auf.
12: Seht euch nur mal diese kleinen Engel an.
20: Super, jetzt können wir mit der Graberei mal Pause machen.
11: Glaubt ihr nicht, dass wir fliehen sollten?
9: Bleibt auf eurem Posten, haltet euch ran. Vergesst nicht, dass Captain Croc, der Zahnlose, euch zuschaut.
20: Und dass dieser Schatz mir gehört.
9: Uns gehört, wollte ich sagen.
0: Wieder einmal lieferten sich die verlorenen Kinder und die Piraten einen Kampf.
18: Ihr kriegt den Schatz von Croc, dem Zahnlosen, niemals!
17: Wer ist denn dieser Croc?
18: Ein tapferer Krieger, der jetzt in der Valhalla ist!
1: Ich habe den Namen schon mal gelesen. In einem Kapitel des großen Buches, da steht, dass ein Geist jedes Mal erscheint, wenn die Piraten versuchen, seinen Schatz zu stehlen.
2: Ah, Dir zeige ich's!
0: Michael war auf Asbjörns Rücken gesprungen und hielt ihm mit seinen Händen die Augen zu.
18: Es ist Nacht! Bei Odin mitten am Tag ist es Nacht geworden! Das ist das Ende der Welt!
0: Plötzlich entdeckte Wendy die wilden Melodien. Sie waren fast auf Höhe der Jolly Roger. Als sie die Piraten sahen, kehrten sie um und liefen zurück ins Landesinnere.
15: Zufrieden, Captain, Sie haben den wilden Melodien Angst gemacht. Ihretwegen können Sie nicht auf Ihre Insel gehen, um Babys zu machen.
9: Also, dann sollen Sie Ihre Knirpse woanders fabrizieren. Nehmt eure Waffen und schickt diese elenden Schatzdiebe zur Hölle.
10: En garde! Attacke!
18: Die Feiglinge hauen ab!
16: Haben wir gewonnen?
18: Wir haben gewonnen!
0: Die Kinder kehrten zum Fantasiebaum zurück, um zu beratschlagen, was sie tun konnten.
5: Hört mal, wir müssen diese blöden Piraten unbedingt loswerden. Also, Wendy, ich verlasse mich darauf, dass du dir was einfallen lässt. Wir werden die wilden Melodien suchen und sie dahin führen, wo sie sich fortpflanzen können.
0: Peter, Tinkerbell, Stringbean, Mira, Maya und John bildeten eine Suchmannschaft und machten sich sofort auf den Weg. Wendy blieb mit Michael, Baby, Cynthia und Chubbs zurück, um einen Plan auszuhacken, wie sie den Piraten ein für alle Mal eine Lehre erteilen konnten.
17: Ich glaube, ich weiß, wie wir diese dämlichen Piraten loswerden.
0: Es dauerte nicht lange, bis die Suchmannschaft die wilden Melodien gefunden hatte. Das Team hatte sich hinter ein paar Felsen versteckt und beobachtete, was vor sich ging.
2: Wow, ich finde sie toll!
15: Und der da ist der Anführer.
0: Mira zeigte auf einen schwarzen Konzertflügel, der auf einer Anhöhe stand und zu den wilden Melodien sprach.
15: Einzufangen und zu zähmen, werden ihm alle folgen.
5: Du bist dran, Tinkerbell. Viel Glück.
0: Tinkerbell flog rüber zu den wilden Melodien und lockte sie von dem schwarzen Flügel weg. Vorsichtig schlichen sich John und Mira mit einem Seil an den Anführer heran. Als der sie sah, rannte er auf die beiden los. John und Mira retteten sich mit einem Sprung zur Seite. Ehe sie sich versahen, war er zusammen mit den anderen wilden Melodien verschwunden.
1: Also man kann wirklich sagen, dass sie wild sind.
0: Die Suchmannschaft gab nicht auf. Schon bald fanden sie die Tiere bei den Wasserfällen wieder. Sie erschraken, als sie die Kinder sahen und liefen weg. Nur der Anführer blieb zurück.
1: Ganz ruhig, wir wollen euch nichts tun. Er sieht wütend aus.
0: Alle Versuche, den schwarzen Flügel einzufangen, scheiterten. Unterdessen bereiteten Wendy und die anderen Kinder alles vor, um den Piraten den Garaus zu machen.
17: Chubbs, bist du fertig mit der Suppe?
19: Vorsicht, hier ist kochend heiß.
17: Haha, ich bin der kochend heiße Captain Croc, der Zahnlose.
21: Cynthia übernimmt den handwerklichen Teil.
15: Klar.
21: Michael und Baby das Akrobatische.
2: Ja. Genau.
21: Und du, Chubbs, setzt dein schauspielerisches Talent ein. Hook will den Schatz von Croc dem Zahnlosen. Er wird Croc persönlich treffen.
19: Du willst meinen Schatz? Hol ihn dir, wenn du dazu fähig bist. Ha, ha, ha.
0: Es war bereits Nacht. Die Suchmannschaft hatte sich auf den Felsvorsprung eines Berges zurückgezogen. Von hier aus hatten sie einen guten Überblick und konnten die wilden Melodien ungestört beobachten.
15: Ich weiß nicht, was wir noch machen sollen. Wenn doch bloß einer von uns Klavier spielen könnte.
1: Moment, willst du sagen, dass die wilden Melodien auf Musik reagieren?
15: Ja, das einzige Mittel, das uns bleibt, um sie zu zähmen, ist, auf ihnen zu spielen.
1: Ich kann spielen, ich will's gern versuchen.
15: Jedenfalls, wenn du so spielst wie zu Hause, wird die Aktion nie ein Erfolg.
5: Ich bin sicher, du schaffst das, John.
1: Danke. Ich kann ja mal mit der Kleinen da anfangen und dann...
15: Nein, das ist keine gute Idee. Du musst den großen Schwarzen dazu bringen, dir zu folgen. Wenn du das schaffst, kommen alle anderen hinterher. Das ist die einzige Möglichkeit.
0: Hooks Mannschaft war immer noch dabei, nach dem Schatz zu graben.
22: Was
12: Hast du das gehört?
3: Ich habe nichts gehört, aber ich sehe, dass sie alles tun, um so wenig wie möglich zu buddeln.
12: Ach was, das stimmt nicht. Ich sage dir, ich spüre, dass der Geist von Croc dem Zahnlosen hier irgendwo ist.
0: In dem Moment flogen den Piraten Kanonenkugeln um die Ohren.
9: Mannschaft, weiter mit diesen Geschichten demoralisieren, dann wird die nächste Kugel ihre Perücke zerfetzen. Grab weiter, und zwar ohne Lärm.
0: Plötzlich erschallte ein Lachen. Als die Piraten hochblickten, entdeckten sie eine Gestalt, die langsam auf sie zukam. Wendy und ihr Team hatten ein Gestell gebaut, an das sie Kleider gehängt hatten. Von hinten beleuchteten sie es mit einer Lampe schaurig hell. Es sollte den Geist von Captain Croc, dem Zahnlosen, darstellen. Chaps lieh ihm seine Stimme.
12: Dieses unerträgliche Lachen, zugleich grausam und unsagbar diabolisch, das kann niemand anderes sein als
13: der Geist von Croc, dem Zahnlosen.
4: Ich freue mich, hier auf andere Piraten zu treffen.
0: Unterdessen nahm John seinen ganzen Mut zusammen und bereitete sich darauf vor, auf dem schwarzen Flügel zu spielen. Tinkerbell brachte ihn sicher nach unten. Als er die Tasten anschlug, muckte der Flügel auf.
15: Hör zu, John. Du musst nach Gefühl spielen. Versuch nicht, Stücke wiederzugeben, die du kennst. Improvisiere, hab Freude daran. Lass sie eine Musik hören, die ihnen zeigt, wer du wirklich bist.
0: Als John es nochmal versuchen wollte, nahm der schwarze Flügel sofort wieder eine Drohhaltung ein.
1: Ganz ruhig, lass es mich wenigstens versuchen.
15: Es klappt!
1: Er hat's geschafft.
0: Das Schauerspiel am Strand ging weiter. Chaps war sehr überzeugend in seiner Rolle.
4: Ha, ha, ha, ha, ha, ha, ha. Ihr seid hergekommen, um meinen Schatz zu stehlen. Ha, ha, ha, ha.
2: Die Piraten sterben vor Angst.
21: Sprich nicht so laut, Michael, sonst hören sie dich noch.
0: Vor Angst liefen die Piraten an Deck der Jolly Roger, wo Hook sie mit Kanonenkugeln empfing.
9: Ihr betretet das Schiff erst wieder, wenn ihr den Schatz gefunden habt!
0: Die Männer kehrten wieder um, aber nun standen sie direkt vor der geisterhaften Gestalt.
4: Ich werde Hack gleich auf diesen Piraten machen!
11: Hat er gesagt Hackfleisch?
0: Sie waren in einer ausweglosen Situation. Wenn sie in Richtung Schiff liefen, wurden sie von Hook beschossen. Auf der anderen Seite stand der Geist.
9: Jetzt bist du dran, zahnloser Croc!
2: Weg da, schnell! Hook schießt auf uns!
0: Da erschienen auf einmal die wilden Melodien. Johns Klavierspiel hatte sie angelockt und sie waren ihrem Anführer gefolgt. Peter, Tinkerbell, Stringbean, Mira und Maya waren auch da.
15: Wir müssen was tun, schnell! Attacke!
22: Wir schaffen den Piraten ihre Hüte in den Hals! Ja, ja, ja, ja!
0: Mit dem Gestell rannten die Kinder auf die Piraten los. Schnell versteckten sich die Männer in dem Loch, das sie gegraben hatten, und schütteten Sand darüber, sodass sie nicht mehr zu sehen waren.
19: Sie sind verschwunden!
9: Ja, nein, ich bin immer noch da und ich bin bestimmt kein Geist!
0: Wendy richtete die Lampe auf Hooks Gesicht und blendete ihn.
9: Ja, dir werde ich sein!
0: Peter flog herbei und stellte sich Hook entgegen.
19: Jetzt zu uns, Hook!
9: Mit dem größten Vergnügen!
0: Hook schoss mit Kanonenkugeln auf Peter, aber er traf ihn nicht. Stattdessen zerschoss er das Geländer der Brücke. Nun sackte das Dach herunter und begrub den Captain unter sich, sodass er nichts mehr sehen konnte.
9: Nein! Ich hab Angst im Dunkeln!
19: Alles okay, John, der Weg ist frei!
0: John machte seine Aufgabe meisterhaft. Er hatte es tatsächlich geschafft, den Anführer mit seinem Klavierspiel zu zähmen. Alle wilden Melodien folgten ihm brav. Und jetzt, wo der Weg frei war, konnten sie ungehindert auf die kleine Insel, um sich zu vermehren. Kurz darauf wagten sich die Piraten aus ihrem Versteck.
6: Hey, die Flut kommt jetzt sicher gleich.
7: Oh nein!
8: Nicht gleich!
6: Wo ist denn unser lieber Captain?
0: Huck, der sich noch immer auf der Brücke unter dem Dach befand, versuchte, sich bemerkbar zu machen. Aber seine Mannschaft bekam das nicht mit.
10: Er hat sich bestimmt eine Decke übergeworfen. Hier ist es nachts kalt. Ich sage, Leinen los, Freunde, und dann nichts wie weg. Mir gefällt's hier nicht.
0: Die Kinder schmunzelten, als die Piraten mit der Jolly Roger verschwanden.
23: Schatz an Backbord, Schatz an Steuerbord, vorwärts meine Jolly Roger.
5: Tinkerbell, es wird Zeit, John zu holen.
21: Komm, John, du musst dich jetzt von den Melodien verabschieden.
1: Mach's gut, mein Freund. Und danke, du hast mir viel beigebracht. Viel Glück!
0: Für Wendy und ihre Brüder war es wieder an der Zeit, nach Hause zu fliegen. Beim Konzert konnte John seine neu erlernten Fähigkeiten einsetzen. Der Abend wurde ein voller Erfolg. Seine Eltern waren besonders stolz auf ihn.
21: Bravo!
2: Bravo, John!
6: Sehr gut!
21: Bravo, John!
6: Sehr gut!
21: Oh, John, du machst unglaubliche Fortschritte. Du bist wirklich sehr begabt, mein Junge.
1: Ach, weißt du, ich habe nur begriffen, dass das Wichtigste beim Klavierspielen das Gefühl für die Musik ist.
0: Peter und Tinkerbell hatten sich das Konzert natürlich nicht entgehen lassen. Aber sie hielten sich etwas abseits und warteten, bis die Konzertbesucher weg waren. Wendy, John und Michael blieben auch noch einen Moment, um sich von den beiden zu verabschieden.
15: Das war fast so schön wie die wilden Melodien.
5: Komm jetzt, Tinkerbell, wir müssen zurück.
15: Auf Wiedersehen, Peter.

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0: Aber jetzt gibt's gute Neuigkeiten vom berühmten Great Barrier Reef. Wind und Regen haben die Temperaturen gesenkt. Gleichzeitig hat der Wind dafür gesorgt, dass warmes Oberflächenwasser mit kühlerem Wasser aus der Tiefe vermischt wird. Forscherinnen und Forscher haben mehrere Korallenriffe untersucht und festgestellt, die Hartkorallen zeigen erste Zeichen der Erholung. Korallen sind nämlich winzige Nesseltiere, die in großen Gruppen zusammenleben und riesige Riffbauten aus Kalk erschaffen. Diese Riffe sind Heimat für unzählige andere Meerestiere. Es gibt Änderungen bei den Verpackungen für Lebensmittel. Das soll weniger Plastikmüll bringen und mehr Abfall wiederverwertbar machen. Du wirst die Veränderungen bald im Supermarkt bemerken. Ab jetzt dürfen Coffee-to-go-Becher und Pizzakartons keine spezielle Beschichtung mehr haben. In der Feinkostabteilung verwenden erste Geschäfte bereits unbeschichtetes Papier, um Wurst und Fleisch umweltfreundlicher einzupacken. Das ist besser für unseren Planeten. Später kommen weitere Änderungen. Ab August 2008 also in 2 Jahren, muss auf jeder Verpackung deutlich gekennzeichnet sein, in welche Mülltonne sie gehört. Und ab Jänner 2030 darf unverarbeitetes Obst und Gemüse nicht mehr in Einwegkunststoff verkauft werden. Das ist eine große Chance für die Recyclingunternehmen, denn sie bekommen mehr Material, das sie wiederverwerten können. Gute Freundschaften sind wichtig für die Gesundheit. Das haben Forscherinnen und Forscher jetzt in einer großen Studie herausgefunden. Sie haben über 200.000 Menschen aus 22 Ländern rund um die Welt befragt. Das Ergebnis ist eindeutig. Wer mit seinen Freundschaften und Beziehungen zufrieden ist, der fühlt sich körperlich und auch psychisch viel besser. Überraschend ist aber auch, Freundschaften sind sogar noch wichtiger als die Beziehung zu den Eltern in der Kindheit. Natürlich spielen gute Eltern eine Rolle, aber gute Freundinnen und Freunde haben einen noch stärkeren Einfluss. Das Schöne daran ist, dass sich unser soziales Umfeld ja auch ständig verändern kann. Selbst wenn man in der Kindheit nicht immer die beste Beziehung zu seinen Eltern gehabt hat, können echte Freundschaften diesen Einfluss später wieder ausgleichen. Deshalb ist es so wertvoll, Zeit mit Menschen zu verbringen, die dir gut tun.
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4: Hallo, hier ist die Anna. Heute erkläre ich dir, warum Hitze im Auto für Menschen und Tiere gefährlich ist. Stell dir vor, es ist ein heißer Sommertag und du bist mit deiner Familie unterwegs. Vielleicht bleibt ihr kurz stehen, die Erwachsenen wollen nur schnell etwas erledigen und du sollst im Auto warten. Das klingt vielleicht erstmal nicht schlimm, aber hast du gewusst, dass es im Auto ganz schnell sehr, sehr heiß werden kann? Schon nach wenigen Minuten kann sich das Auto so stark aufheizen, dass es für dich gefährlich wird. Weil in einem parkenden Auto gibt es ja keine Klimaanlage und keinen Fahrtwind durch die Fenster. Selbst wenn die Fenster einen Spalt offen sind, steigt die Temperatur im parkenden Auto rasch an. Dein Körper kann die Hitze nicht so gut ausgleichen wie der von Erwachsenen. Das heißt, er kann sich selbst nicht so gut abkühlen. Deshalb ist es wichtig, dass du niemals allein im Auto bleibst, wenn es warm ist. Deine Eltern oder die Erwachsenen, mit denen du unterwegs bist, müssen dich immer mitnehmen, auch wenn es nur um ein paar Minuten geht. Besser abschnallen, aussteigen und nachher wieder einsteigen und anschnallen, als deine Gesundheit zu gefährden. Das mit der Hitze gilt übrigens auch für Haustiere, wie zum Beispiel Hunde. Auch für sie ist es gefährlich, im Sommer im Auto zu bleiben. Hunde können nicht so gut schwitzen wie wir Menschen und überhitzen deshalb noch schneller. Wenn du also siehst, dass ein Tier allein im Auto gelassen wird, sag sofort einem Erwachsenen Bescheid. Also, ganz wichtig, an heißen Tagen ist es im parkenden Auto viel wärmer als draußen. Kinder und Haustiere müssen immer mit, wenn die Erwachsenen kurz aussteigen. So könnt ihr den Sommer unbeschwert genießen. Stimmt's, Helmi?
3: Ja, genau, denn sicher ist sicher.
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1: Hallo und willkommen zu Hause bei Radino.
2: Mama, was haben wir diese Stunde alles vor?
1: Viel, Radino, sehr viel. Es wird einen Song für Oma und Opa geben und einen für Mama und Papa. Eine kurze Geschichte haben wir auch wieder vorbereitet und unseren Kochtipp. Hast du schon eine Idee dafür?
2: Noch nicht so richtig. Habe ich noch Zeit?
1: Ja, ein paar Minuten sind schon noch Zeit. Dann hör mal in deinen Bauch rein, vielleicht hat ja der eine Idee. Und ich spiele inzwischen das nächste Lied.

0: Oma und Opa. Und danach geht's gleich wieder weiter mit richtig guter Kindermusik.
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2: Mama, mein Grummelbauch grummelt. Ich hätte heute gern was mit Eiern. So Eierspeis vielleicht?
3: Also Eierspeis haben wir ja gerade erst gehabt. Aber ich habe da eine andere Idee. Das schmeckt dir ganz bestimmt.
2: Was denn?
3: Eiernockerl. Das geht ganz einfach und schnell und das schmeckt dir bestimmt Dino lecker.
2: Was ist da dabei?
3: Also wir brauchen zuerst 3 Eier. Die verrühren wir mit 150 Milliliter Milch, Salz und 50 Gramm zerlassener Butter. Dann kommen noch 300 Gramm Dinkelmehl dazu. Das kannst du dann so lange rühren, bis ein schöner Teig entsteht. Ich koche in einem Topf Salzwasser und dann geben wir nockerlweise den Teig hinein. Also am besten mit einem Löffel formen. Nach 5 bis 10 Minuten kommen die Nockerln dann an die Wasseroberfläche und dann muss man sie unter kaltem Wasser abschrecken. Jetzt zerlasse ich in der Pfanne etwas Butter, gebe die Nockerln hinein und dann gibt man noch 2 bis 3 geschlagene Eier drüber. Das ist dann sozusagen eine Eierspeise auf Eiernockerln. Und wir können da jetzt dann noch ein paar Kräuter draufgeben und Salz und Pfeffer. Und wenn die Eierspeise gestockt ist, dann ist das Ganze fertig.
2: Eiernockerl-Eierspeis klingt Dino-eierig. Ich gehe schon mal die Eier holen.
3: Warte, Radino, da komme ich lieber mit, sonst bleibt nämlich am Schluss wieder keines über.
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0: ich bin's, Radino.
1: Ja, und ich bin Radinos Mama. Wir waren gerade am Markt, der ist nämlich gar nicht weit von hier, und wir haben frische Karotten gekauft und Äpfel und Tomaten. Und weißt du was? Die Hälfte davon hat Radino schon am Weg verschmaust. Aber da schimpfe ich gar nicht viel, weil das sind ja eh lauter gesunde Sachen, und da bin ich ganz froh, dass er sich damit das Dino-Bäuchlein vollschlägt. Aber jetzt bist du ganz schön müde, kleiner Racker, oder?
0: Oh ja!
1: Na, dann ruh dich mal ein bisschen aus in deiner Kuschelecke. Holst du mir noch ein Lied aus deiner Liederkiste?
0: Na klar! Das hier gefällt mir besonders gut!

Hallo, ich bin's, dein Radino. Und ich verspreche dir eins, gleich gibt's wieder eine Dino-tolle Geschichte. Das weiß ich, weil das nämlich mein Kinderradio ist. Jawohl. Und jetzt gibt's noch einen Dino-tollen Song.

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3: Der Stadthund und das Landpferd. Stell dir eine Stadt vor. Keine kleine Stadt im Grünen, sondern eine große Stadt mit Fabriken, aus denen Schornsteine dicke Wolken in den Himmel schicken. Eine Stadt mit vielen großen Straßen und noch viel mehr Menschen und mit Häusern, die bis zu den Wolken reichen. In so einer Stadt lebte Biff, der Straßenhund. Biff kannte sich aus und wusste, wo er morgens und abends eine Mahlzeit bekam. Die Köche in einigen Restaurants hatten stets etwas für Biff übrig, so musste er nicht hungern. Natürlich waren die Straßen laut und nicht alle Menschen nett zu Biff. Natürlich verfing sich der Staub der Straßen in seinem Fell, aber Biff beklagte sich nicht, denn er kannte nichts anderes. Eines Nachmittags sah Biff auf dem Weg zu seinem Lieblingsitaliener eine riesige gelbe Kiste auf Rädern an der Straße stehen. Darauf stand etwas in roter, geschwungener Schrift. Biff wusste nur nicht was, denn lesen konnte er nicht. Er schnüffelte vorsichtig. Es roch ein bisschen nach Sommer im Park, wenn das gemähte Gras noch auf der Wiese lag, aber auch nach etwas anderem, nach etwas Kraftvollem. Biff wollte gerade ein Bein heben, damit die anderen Hunde wussten, dass ihm um seinen Lieblingsitaliener herum nichts entging, da wieherte es laut aus der Kiste. Biff schreckte zurück.
4: »Wehe, du pinkelst an meine Box!«
3: polterte eine Stimme und ein Pferdekopf schaute über die Klappe an der Rückseite.
5: »Ich meine, wer bist denn du?« stammelte Biff.
4: »Ich bin Bonnie. Steht doch auf meiner Box. Bonnie, das schönste Pferd der ganzen Au. Dafür bekomme ich heute einen Preis und so viele Äpfel, wie ich will.
5: »Das schönste Pferd der ganzen Au? Was ist denn eine Au? Tut das weh?«
3: fragte Biff und sah Bonnie mit großen Augen an. Aber Bonnie schien keine Schmerzen zu haben. Sie lachte wiehernd.
4: »Nein, tut es nicht. Die Au ist, wie soll ich dir das erklären? Stell dir einen riesigen Park vor, mit weniger Menschen und mehr Tieren als in der Stadt. Ohne Straßen und ohne Laternen, nur grüne Wiesen und gelbe Felder, soweit das Auge reicht. Das ist die Au.«
3: Mittlerweile waren Menschen in das Auto eingestiegen, das vor Bonnies Pferdebox stand. Sie beachteten Biff nicht.
5: »Das hört sich aber schön an. Gibt es da auch Restaurants?«
3: fragte Biff, denn ein Hund muss ja etwas essen. Bonnie runzelte die Pferdestirn.
4: »Ein Wirtshaus haben wir schon, das lustige Wildschwein, aber Hunde habe ich da noch an keinem Tisch sitzen sehen.«
3: Das Auto fuhr an und die Box bewegte sich.
5: »Wie komme ich denn in diese Au?«
3: rief Biff.
4: »Immer geradeaus, immer geradeaus«,
3: wieherte Bonnie und dann bog das Auto auch schon um die Ecke. Biff dachte nach. Im Park war er sehr gerne, nur die vielen anderen Hunde störten ihn, die alle ihren Weg markierten. Es war schwer, dort ein Revier zu ergattern. Und was hatte er schon zu verlieren? Also los, entschied er, schnappte sich bei Luigi um die Ecke eine halbe Wurst, die dort hinter der Küche für ihn bereit lag, und lief die Straße hinunter, immer geradeaus, wie Bonnie es gesagt hatte. Die Häuser an der Straße wurden kleiner und die Abstände von Haus zu Haus größer, bis Biff irgendwann fast nur noch Wiesen und Felder sah. Das musste die Au sein. Eine Weile jagte Biff auf den Wiesen Schmetterlingen hinterher und er markierte gleich ein riesiges Gebiet, in dem er nur vereinzelt alte Spuren von anderen Hunden erschnüffelte. Das würde sein Revier sein. Doch als der Abend kam, wurde Biff hungrig und weit und breit war kein Schild zu sehen, das auf einen Italiener, ein Wirtshaus oder wenigstens auf einen Stehimbiss hindeutete. Es wurde dunkel und fing an zu regnen und Biff bekam Heimweh nach der Stadt. Dort könnte er sich jetzt in seinen Unterschlupf zurückziehen. Plötzlich hörte er einen Motor. Biff drehte sich um und sah ein Auto, das eine gelbe Pferdebox hinter sich herzog.
4: Bonnie! Bonnie!
3: Jaulte er und jagte zur Straße.
4: Was machst du denn hier?
3: Wieherte Bonnie. Sie stand in ihrer Box neben einem riesigen Haufen Äpfel und war mit einer bunten Schärpe geschmückt.
4: Siehst du? Ich hab dir doch gesagt, ich bin das schönste Pferd der Au,
3: sagte sie stolz. Aber das kümmerte Biff gerade wenig. Er lief neben der Pferdebox her und kam langsam außer Atem.
4: Du bist ja total durchnässt. Komm, spring in meine Box.
3: Das ließ sich Biff nicht zweimal sagen. Er nahm Anlauf, krallte sich an der Klappe fest und purzelte in die Box. Oh, hier war es warm und im Stroh fühlte sich Biff bald wieder wohl. Er fuhr mit Bonnie zum Hof des Bauern und verbrachte die Nacht im Stall. Am nächsten Morgen sah er, dass alle Tiere ihr Futter vom Bauern bekamen.
5: Bonnie, fragte er das Pferd, was muss ich tun, damit der Bauer auch mir zu fressen gibt?
4: Du musst dich nützlich machen. Ist doch klar.
5: Aber wie soll ich mich denn nützlich machen? Ich bin doch nur ein Hund. Auf mir kann niemand reiten und ich kann keinen Karren ziehen und keine Milch geben.
4: Na, sieh dich doch mal an. Du bist ein Schäferhund. Dann probier es doch einfach mal mit Schafe hüten,
3: antwortete Bonnie. Also passte Biff gut auf, und als der Bauer am Abend mit Bonnie hinausritt, um die Schafe einzusammeln, da flog Biff heran und bellte die Tiere zur Ordnung. Das konnte er gut, denn bei Luigi hatte er oft gehört, wie die Kellner und Köche einander zuriefen, was gebraucht wurde.
5: »Du da, hierher, aber pronto!«
3: rief er.
5: »Und du, nicht so lahm, andiamo, andiamo!«
3: Die Schafe gehorchten und Bonnie wieherte vor Lachen. Der Bauer schien zufrieden mit ihm zu sein, denn abends stand neben Bonnies Futter eine Schüssel mit Futter für Biff. In der Stadt hatte Biff keine Freunde gehabt, aber auf dem Hof freundete er sich mit all den anderen Tieren an. Und wenn ihm das Futter des Bauern zu langweilig wurde, dann unternahm er mit Bonnie einen Ausflug in die Stadt zu Luigi. Die Köche staunten nicht schlecht, als Biff zum ersten Mal mit seiner großen Pferdefreundin zur Hintertür kam, aber sie gewöhnten sich schnell daran und nach einem anstrengenden Tag an der frischen Landluft schmeckte es eben nirgendwo besser als bei Biffs Lieblingsitaliener.
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0: Genau. Also, Radio lauter und los.
1: Super!

0: Radino?
1: Ja, Mama?
0: Ich habe da was gefunden, das müsste genau das Richtige für dich sein. Du bist ja ein richtiges Dino-Schleckermäulchen, oder?
1: Oh, ja.
0: Na dann schau mal her. Wir machen jetzt nämlich einen Schlabberdabber-Wackelpudding.
1: Einen was?
0: Einen Schlabberdabber-Wackelpudding. Dafür brauchen wir Fruchtsaft und Gelierzucker. Sonst nix. Der Gelierzucker wird im Fruchtsaft aufgekocht und dann gleich rein ins Einmachglas mit Schraubverschluss. Abkühlen lassen. Fertig.
1: Klingt super, Dino. Yummy. Ich hol schon mal den Saft.
0: Ist gut. Und ich mach uns die Musik dazu.
2: Kinder, seid ihr bereit?

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14: Hallo, hier ist der David und jetzt kommen wieder die Nachrichten von dieser Stunde. Die Störche beziehen ihr Winterquartier. In Rust, im Bundesland Burgenland, machen sich gerade viele Störche auf den Weg in ihre Winterquartiere.

0: Normalerweise braucht ein Storch etwa 1 Kilogramm Futter pro Tag. Das war für den Verein eine echte Herausforderung. Spotify geht gegen KI-generierte Musik vor. Auf der Musikplattform Spotify hörst du immer öfter Lieder, die eine künstliche Intelligenz erschaffen hat. Spotify will das jetzt ändern. Wenn du ein Lied öffnest, bei dem KI mitgewirkt hat, siehst du künftig den Hinweis AI Persona neben dem Namen des Songs. Das hat Spotify gerade angekündigt. KI-Musik sind Lieder, die ein Computer mit Hilfe von künstlicher Intelligenz erschaffen hat und wo nicht ein Mensch mit seiner Stimme und seinen Gefühlen dahinter steckt. Spotify möchte, dass echte Musikerinnen und Musiker wieder mehr Aufmerksamkeit bekommen. Deshalb wird die KI-Musik auch nicht mehr automatisch vorgeschlagen und sie landet auch nicht mehr in deinen persönlichen Wiedergabelisten. So bleibt mehr Platz für echte menschliche Kreativität. Im Bundesland Kärnten ist eine kleine Katze aus dem Motorraum von einem Auto gerettet worden. Eine Fußgängerin in der Stadt Villach hat das laute Miauen eines Tieres gehört und hat dann die Feuerwehr gerufen. Das Babykätzchen ist im Motorraum eines slowenischen Autos festgesessen und konnte sich nicht selbst befreien. Die Rettung war eine knifflige Aufgabe. Die Feuerwehrleute mussten nämlich das Auto mit einem Wagenheber anheben, das Vorderrad abmontieren und Teile des Unterfahrschutzes entfernen. Nach einer ganzen Stunde war das kleine Kätzchen dann endlich befreit. Ein Tierarzt hat es danach untersucht und hat dann eine Entwarnung gegeben. Das Kätzchen war nur etwa 4 Wochen alt, aber gesund und unverletzt. Der Fahrzeugbesitzer vermutet, dass die kleine Mieze schon in Slowenien unbemerkt in den Motorraum geklettert war und so die ganze Reise bis nach Villach mitgemacht hatte. Jetzt wird das kleine Kätzchen von einem Feuerwehrmann und seiner Freundin liebevoll betreut.
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1: Hallo, da ist die Ines. Tauche ein in die Welt der Bücher. Die kommen von Autorinnen und Autoren aus Frankreich, Belgien und aus der Schweiz. Wunderschön illustriert und preisgekrönt. In der Wien Extra Kinderinfo im Museumsquartier in unserer Bundeshauptstadt Wien kannst du noch bis 23. August in Bücher rund um Zauberei und Hexerei, Wald und Tiere eintauchen. Kostenlos und zu den regulären Öffnungszeiten. Alle Infos findest du auf wienextra.at. Komm und spiel mit! Bis Ende August gibt es in der Landeshauptstadt Graz im Bundesland Steiermark tolle kostenlose Angebote für Kinder. Besonders beliebt sind die Wiki-Spielmobile, die gratis Spielbetreuung direkt in den Grazer Parks anbieten. Zum Beispiel am 25. August beim Spielplatz Theodor-Körner-Straße 160. Ab 3 Uhr geht's los. Radfahren macht Spaß und wenn du in der Bundeshauptstadt Wien lebst, kannst du es kostenlos lernen. Und zwar bei einem der Radfahrtrainings für Kinder zwischen 3 und 12 Jahren. Die finden samstags von 9 Uhr vormittags bis 3 am Nachmittag statt. Und zwar auf dem Radübungsplatz am Schöpfwerk. Sonntags zur selben Uhrzeit im Radmotorikpark Kaisermühlen sowie am Radübungsplatz Stadion. Komm einfach vorbei, gratis Leihräder und Leihhelme gibt's da auch für dich. Viel Spaß beim Radfahren üben! 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
3: Und jetzt, weißt du, was jetzt kommt?
2: Coole Musik für coole Kids!
3: Genau, für alle unsere Geburtstagskinder ein tolles Lied zum Geburtstag!
2: Yeah!
3: Na dann, alles Gute, liebe Freunde!

0: du, ich bin's, Radino. Ich bin der einzige Radiodinosaurier in Wien. Und ich mag Kindermusik voll Urdino gern. Du auch? Am liebsten spiele ich sie den ganzen Tag.
1: Ja, und dann hüpft und tanzt und singt Radino in der ganzen Wohnung herum. Und manchmal brauche ich dann eine kleine Pause. So wie jetzt. Hm? Radino, wie wär's mit einer Auszeit für Mama und Papa?
0: Dass die Mamas immer so viele Pausen brauchen. Naja, dann eben ein Song für die Großen. Aber ein Urdino-Cooler.
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0: Dino-tastische Lieder den ganzen Tag.
1: Richtig, und jetzt gibt's wieder ein Lied für Mama und Papa.
0: Die Auszeit für Mama und Papa. Los geht's.

0: Radino?
1: Ja, Mama?
0: Wie wär's mit deinem Spieltipp? Eine Freundin von mir hat von einem lustigen Spiel erzählt, das man in Vietnam gern spielt. Es heißt das Drachenspiel.
1: Ja, Drachen? Ist das gefährlich?
0: Also du als Dino müsstest vor einem Drachen ja wohl am wenigsten Angst haben. Nein, der Drachen ist ein Lieber und der muss sich vor dem Drachenjäger schützen. Und das geht so. Ein Kind ist der Drachenjäger. Die anderen Kinder machen eine Kette und halten sich immer am Vordermann an. Also so richtige Schlange halt hintereinander. Das erste Kind der Reihe ist der Drachenkopf. Alle anderen bilden den Drachenkörper. Jetzt muss der Drachenfänger versuchen, jemanden aus dem Drachenkörper zu erwischen. Der Drachenkopf, der versucht das abzuwehren. Und wenn der Jäger trotzdem jemanden hinten dran erwischt hat, dann wird der Erwischte zum nächsten Jäger. Und der, der der Jäger war, der wird zum nächsten Drachenkopf. Alles klar?
1: Also ich bin dann natürlich der erste Drachenkopf, weil ich ja ein Dinosauriergesicht habe.
0: Das machst du dann sicher am besten mit deinen Freunden aus. Besonders lustig ist das Spiel übrigens, wenn viele, viele Kinder am Drachenkopf dranhängen. Aber es geht sicher auch schon zu viert oder zu fünft. Bisschen Platz braucht man halt.
1: Am Spielplatz geht das sicher Dino super. Das muss ich gleich meinen Freunden erzählen, also denen, die jetzt nicht gerade zugehört haben. Und für dich

0: Das ist mein Kinderradio und ich hoffe, es geht dir gut.
1: Ja, und ich hoffe, du magst meine Lieder, weil da strenge ich mich immer Dino-mäßig an beim Aussuchen.
0: Ja, das stimmt. Und Radino, weißt du, was gleich hier auf dem Programm steht?
1: Kinderkalender?
0: Nein, aber der kommt auch bald mal wieder. Nein, jetzt gibt's gleich wieder eine Geschichte hier.
1: Juhu! Eine kurze oder eine lange?
0: Diesmal ist es eine kurze Geschichte.
1: Das ist Dino super, weil ich habe jetzt nicht so viel Zeit.
0: Ach so, was hast du denn zu tun?
1: Ach, nix. Also, ich muss halt was basteln.
0: Basteln? Oh, oh, ich glaube, da wird schon wieder an einem Streich gebastelt. Kann das sein?
1: Naja, mal sehen.
0: Ich glaube, das muss ich mir nachher mal genauer anschauen. Aber jetzt gibt's noch Musik und dann eine kurze Geschichte. Viel Spaß!

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3: Ein blinder Passagier. Finn ist 5 Jahre alt und fährt heute das erste Mal mit seinem Opa Zug. Die Lautsprecher quietschen und eine undeutliche Stimme sagt:
4: Bitte steigen Sie ein, Ihr Zug fährt jetzt ab.
3: Dann ein schriller Pfiff, ein Piepen und die Türen des ICE schließen sich.
5: Opa, wir fahren los,
3: ruft Finn aufgeregt.
4: Und in 2 Stunden sind wir schon bei Oma.
3: Opa verstaut die Reisetasche in der Gepäckablage und macht es sich dann gegenüber von Finn bequem. Neben sich stellt er den Beutel mit dem Proviant. Finn freut sich schon auf die leckeren Brote. Sogar Kekse haben sie dabei. Und ihr Platz ist auch toll, mit einem kleinen Tisch und noch 2 freien Sitzen neben sich. Ein ungefähr 9-jähriger Junge mit cooler Mütze und Kopfhörern schlurft durch den Mittelgang an ihnen vorbei. Ein paar Reihen weiter lässt er sich auf einen freien Platz fallen. Der Zug hat den Bahnhof verlassen und düst los. Eine Weile guckt Finn aus dem Fenster. Häuser, Bäume, Menschen, Autos, wusch macht es und schon sind sie an ihnen vorbeigesaust. Finn beugt sich vor und schaut nach dem Jungen mit der coolen Mütze. Er sitzt immer noch allein auf seinem Platz und hört Musik.
4: Ich steh mal auf, sagt Finn zu Opa.
3: Er geht den Mittelgang entlang bis zum Ende des Waggons, dabei hält er sich an den Sitzlehnen fest. Dann kehrt er wieder um und geht ans andere Ende und wieder zurück. Schließlich fasst er sich ein Herz und bleibt vor dem Jungen stehen.
5: Hallo, du,
3: sagt Finn. Der Junge wendet seinen Blick vom Fenster ab und guckt Finn gelangweilt an.
5: Wie heißt du?
3: Will Finn wissen.
4: Dennis.
5: Und was hörst du da?
3: Finn zeigt auf die Kopfhörer.
4: Musik.
5: Lässt du mich auch mal hören?
3: Dennis schüttelt nur den Kopf. Naja, sehr gesprächig scheint er ja nicht gerade zu sein. Finn macht einen neuen Anlauf.
5: Mit wem fährst du denn Zug?
3: Jetzt zieht der Junge endlich die Kopfhörer von seinen Ohren.
4: Dafür brauche ich niemanden. Das kann ich ganz alleine.
3: Finn staunt. Ganz alleine Zug fahren, ohne dass ihn jemand abholen kommt. Das will er auch mal können. In diesem Moment geht am anderen Ende des Waggons die Schiebetür auf und der Schaffner kommt herein.
4: Die Zugestiegenen bitte die Fahrscheine, sagt er laut.
3: Sofort zieht Finn die Fahrkarte hervor, die Opa ihm gegeben hat. Auch Dennis kramt in seiner Hosentasche. Auf einmal sieht er gar nicht mehr cool aus, sondern ziemlich klein und blass.
4: Mist, ich hab meine Fahrkarte vergessen, flüstert er.
3: Finns Herz klopft schnell. Ist Dennis nun ein blinder Passagier? Der Schaffner kommt näher. Dennis springt auf.
4: Ich muss mal aufs Klo.
3: Wie der Blitz ist er verschwunden, ohne dass der Schaffner ihn gesehen hat. Dafür bleibt dieser kurz darauf bei Finn stehen. Finn zeigt ihm seine Fahrkarte.
4: Ja, vielen Dank.
3: Mit einem Lächeln knipst der Schaffner sie ab.
4: Gute Fahrt noch, junger Mann,
3: sagt er freundlich und verschwindet im anderen Waggon. Dennis linst aus der Klotür.
4: Ist er weg?
5: Ja, die Luft ist rein.
3: Finn grübelt. Denn so geht das doch nicht. Wenn der Schaffner Dennis nun erwischt, er kann sich doch nicht die ganze Zeit verstecken. Nein, Dennis braucht unbedingt eine Fahrkarte. Finn läuft zurück zu seinem Platz, wo Opa gemütlich sitzt und aus dem Fenster schaut.
5: Opa, ich muss dir was erzählen.
3: 10 Minuten später hat Dennis eine Fahrkarte. Opa hat sie für ihn gekauft. Jetzt sitzen sie alle zusammen und spielen Quartett. Finn hat schon 2-mal gewonnen. Und die Kekse können sie gleich auch noch essen. Was für eine tolle Zugfahrt! Was glaubst du, warum versteckt sich Dennis auf der Toilette?
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0: jetzt wieder ein Klassiker der Musikgeschichte.
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1: Servus, ich bin's, der David. Mir ist heute was passiert. Ich bin gestolpert und hingefallen. Dabei habe ich mir meine Jeans am Knie ordentlich zerrissen. Ein richtiges Loch ist drin. Hast du auch schon einmal ein Loch in der Hose gehabt? Zum Glück gibt es ja so lustige Aufnäher, die das Loch verdecken. Ich weiß aber noch was Besseres. Ich werde aus dem Riss in meiner Jeans ein Hosenmonster machen. Dafür brauche ich Nähzeug und ein paar Stoffreste. Das Loch schneide ich jetzt so weit auf, dass es das Maul des Monsters sein könnte. Aus weißem Filz schneide ich ein paar spitze Zähne aus und nähe oder klebe sie von innen an den Rand des Monstermauls. Dann nehme ich ein rotes Stoffstück und lege es hinter das Loch. Rundherum festnähen. Und dann kommen noch zwei Augen. Die mache ich aus größeren weißen Stoffscheiben und kleineren schwarzen, die ich aufeinander klebe. Die Augen befestige ich dann mit ein paar Nadelstichen über dem Maul. Mein Hosenmonster sieht echt lustig aus und meine Jeans sind dadurch einzigartig geworden.
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8: Aus dem Nachrichtenstudio begrüßt dich der David. Servus. Im Land Polen ist die wohl größte Marienfigur Europas eingeweiht worden. Die gigantische Statue stellt Maria dar, die im christlichen Glauben die Mutter von Jesus ist. Mit ihrer Höhe von 55 Metern ist sie wirklich beeindruckend. Stell dir vor, das ist ungefähr so hoch, als würdest du 12 Giraffen übereinander stapeln. Neben dieser Riesenfigur sehen Menschen winzig aus. Eingeweiht wurde die Statue am Samstag, dem 15. August. Das ist kein Zufall, sondern es ist der Feiertag Maria Himmelfahrt. Dieser Tag ist für katholische Christen sehr wichtig, denn er erinnert daran, wie Maria in den Himmel aufgenommen worden ist. Die Figur steht im Land Polen und ist jetzt ein beeindruckendes Wahrzeichen für alle, die sie sehen. Die begeistertsten Radfahrer gibt's in den Bundesländern Salzburg und Vorarlberg. Das zeigt eine neue Studie des Verkehrsministeriums über die aktive Mobilität in Österreich. In beiden westlichen Bundesländern fahren besonders viele Menschen regelmäßig Rad. Und sie lieben es. 61%, also mehr als die Hälfte der Radfahrerinnen und Radfahrer in Salzburg und Vorarlberg, geben an, sehr gerne mit dem Rad unterwegs zu sein. Aber in ganz Österreich ist das Radfahren eigentlich sehr beliebt. In fast 8 von 10 Haushalten steht mindestens ein verkehrstüchtiges Rad bereit. Interessant ist aber auch, das Bundesland Oberösterreich ist beim Radfahren das Schlusslicht. Nur ca. ein Viertel der Menschen fahren dort mehrmals pro Woche Rad. Das ist deutlich weniger als zum Beispiel in Salzburg. In unserer Bundeshauptstadt Wien gibt's gerade wieder die Afrika-Tage. Noch bis 24. August findet auf der Donauinsel das bereits 22. Afrika-Festival statt. 11 Tage lang mit afrikanischer Musik, Tanz und köstlichem Essen. Jeden Tag treten neue Musikerinnen und Musiker auf der Bühne.

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2: Hallo, schön, dass du wieder bei Radino Sprachschatz dabei bist. Heute geht's um etwas, das jeder kennt. Die Familie. Familien können ganz unterschiedlich aussehen. Manche Kinder leben mit Mama und Papa zusammen, andere mit nur einem Elternteil. Manche haben zwei Mamas oder zwei Papas. Und manchmal wohnen auch Oma, Opa oder andere Verwandte im selben Haus. Es gibt kleine Familien und große Familien. In manchen Ländern, zum Beispiel in Niger in Afrika, haben Eltern im Durchschnitt mehr als 6 Kinder. Das ist ganz schön viel, oder? Da ist immer was los. Bestimmt laut, bunt und fröhlich. Egal ob groß oder klein, Familie ist überall dort, wo Menschen sich gern haben und füreinander da sind. Und jetzt schauen wir mal, wie die Wörter Mama, Papa und Familie in anderen Sprachen klingen. Auf Türkisch sagt man Anne für Mama und Baba für Papa. Und Familie heißt Aile. In Bosnien, Kroatien oder Serbien klingt das so. Mama und Tata. Fast wie bei uns, nur der Papa heißt Tata. Das ist auch auf Polnisch so. Mama, das ist leicht, und Tata für Papa. Und auf Englisch, da heißt es Mom und Dad. Und Familie ist Family. Zum Beispiel, My Mom and My Dad are my family. Hast du gemerkt, wie ähnlich viele dieser Wörter klingen? Mama, Mom, Tata, Dad, fast überall versteht man das. Vielleicht, weil Mama und Papa zu den ersten Wörtern gehören, die Kinder auf der ganzen Welt sagen. Zum Schluss sprechen wir nochmal alles gemeinsam. Mama, Papa, Familie. Auf Türkisch, Anne, Baba, Aile. In Polen, Bosnien, Serbien und Kroatien heißen die Eltern Mama und Tata. Und auf Englisch klingt das so. Mom, Dad, Family. Super, du hast heute wieder etwas Neues gelernt. Und vielleicht magst du ja später deiner Familie erzählen, wie man Mama und Papa in anderen Sprachen sagt. Das war Radinos Sprachschatz. Tschüss, bye bye. Und auf Türkisch, güle güle.
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5: Kann nicht warten, mein Schatz, es geht schon los.
7: Bin eh schon da.
5: Na dann.
7: Liebe Kinder zu Hause, viel Spaß in dieser Stunde von Radinos Spielzeit.
5: Na geht ja. Du hast doch eigentlich Hände gewaschen.
7: Na klar.
5: Naja, okay.

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2: Hallihallo, da ist die Ines. Du liebst es, Bücher anzuschauen oder zu lesen und lebst in der Bundeshauptstadt Wien? Ja, dann schau unbedingt diesen Sommer bei Lesen im Park vorbei. Kinder von 3 bis 10 Jahren können da neue Lieblingsbücher für sich entdecken, aber auch spielen oder malen und das noch dazu kostenlos. Bis Anfang September, wenn die Sommerferien langsam zu Ende gehen, kannst du immer montags bis donnerstags von 2 Uhr nachmittags bis 6 Uhr abends auf gemütlichen Decken in den Bücherkörben schmökern. Zum Beispiel im 4. Bezirk im Alois-Drasche-Park oder auch im 10. Bezirk im Alfred-Böhm-Park. Alle wichtigen Infos findest du online auf jugendliteratur.at. Du willst unbedingt schwimmen lernen ohne Flügel? Na, dann komm doch zu einem der gratis Schwimmkurse, die im Bundesland Niederösterreich an 23 Standorten angeboten werden. In kleinen Gruppen werden Kinder im Alter von 5 bis 10 Jahren, die noch keinerlei Schwimmkurse besucht haben, von ausgebildeten Schwimmtrainerinnen und Trainern betreut. Anmelden können dich deine Eltern online unter schwimmkids.sportlandnoe.at. Im September gibt es in der Landeshauptstadt Graz tolle kostenlose Spielangebote für Kinder. Die Wiki-Spielmobile ziehen von einem Spielplatz zum nächsten und bringen gratis Spielbetreuung direkt in die Grazer Parks. Auf Stelzen gehen, Ball spielen oder bunte Bilder malen. Komm doch zum Beispiel ab 3 Uhr nachmittags am 14. September in den August-Matte-Park. Das wird ein Spaß. 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

0: Mama, kannst du mir die Dino-Riesenspielekiste da runterholen?
1: Die da oben? Ich weiß gar nicht mehr, was da drin ist.
0: Ich bin auch schon Dino gespannt.
1: Also, schauen wir mal hinein. Das sind die Zoofiguren. Schau, die Zebras, die Giraffen, die Elefanten und ja, die Tiger und diese ganzen Zootiere.
0: Dino, cool. Was machen die denn da drin?
1: Weißt du nicht mehr? Du hast einmal eine Zeit lang nicht mehr damit spielen wollen. Dann haben wir die Sachen da in den Karton reingegeben und wir haben den Karton beide vergessen. Ja, und jetzt hast du ihn wieder entdeckt und hast wieder Lust, damit zu spielen. Schon toll, oder?
0: Ja, Dino, cool. Ich bin der Löwe. Bist du das Zebra?
1: Ja, nur damit ich wieder vor dir davonlaufen muss. Nein. Diesmal bin ich der Löwe oder der Zoowärter. Dann bleibt der Löwe brav in seinem Käfig.

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3: Hallo und herzlich willkommen. Bei Was ist was geht es jetzt um Vulkane. Was passiert bei einem Vulkanausbruch? Was ist Lava? Wo entstehen Vulkane? Wie wird ein Vulkan untersucht? Das alles und noch vieles mehr finden Theo, Tess und Quentin heraus. Los geht's!

Der Boden reißt auf. Glühendes Gestein wird aus dem Inneren unserer Erde hinausgeschleudert. Vulkane lassen die urgewaltigen Kräfte sichtbar werden, die in der Tiefe unseres Planeten brodeln. Vulkane erschrecken und faszinieren uns zugleich. Sie haben die Kraft, ganze Landstriche zu zerstören. Einige Vulkanausbrüche der Erdgeschichte waren so gewaltig, dass sich das Weltklima für lange Zeit verschlechterte. Aber Vulkane können auch die umliegenden Regionen fruchtbar machen und Energie zum Heizen liefern. Oder mitten im Meer neues Land in Form von Inseln entstehen lassen. Insgesamt zählen Wissenschaftler auf unserer Erde etwa 1500 aktive Vulkane. Ungefähr 100 davon in Europa. Vulkane haben oft lange Ruhephasen. Manchmal über mehrere Generationen. Manchmal aber auch über Jahrtausende hinweg. Doch erst, wenn ein Vulkan 10.000 Jahre lang nicht mehr ausgebrochen ist, gilt er als erloschen.

0: Ja, die hat mir letzte Woche der Stiefbruder des Vaters meines Onkels erzählt.
1: Aha.
0: Aber ich glaube, diese Geschichte ist nichts für dich. Da braucht man Nerven wie Drahtseile, um sich

0: oder nicht?
1: Der Vulkan auf der Karibikinsel Montserrat heißt Soufrière Hills. Vor 400 Jahren war er das letzte Mal ausgebrochen. Über Jahrhunderte schien er für die Menschen auf Montserrat ein Berg wie jeder andere zu sein. Niemand rechnete damit, dass der schlafende Vulkan wieder erwachen würde. Zu lange lag der letzte Ausbruch zurück. Doch auf einmal, im August 1995, schlugen im Vulkanbeobachtungszentrum von Montserrat die Messinstrumente aus. Sie meldeten, dass es tief im Inneren der Erde kleine Beben gab, die Vorboten für einen Vulkanausbruch. In dem jahrtausendealten Krater brach die Erde auf. Der Vulkan meldete sich zurück.
0: Ganz schön spannend, nicht wahr?
2: Naja.
0: Wart nur ab, es wird noch spannender.
1: Auf Montserrat erkannten Wissenschaftler die ersten Anzeichen für einen bevorstehenden Ausbruch. Immer mehr Wasserdampf und Gase zischten aus dem Vulkankrater. Es gab erste kleinere Explosionen. Die klaren Gebirgsbäche der Insel verwandelten sich in Schlammströme, weil sich das Wasser mit der frischen Vulkanasche vermischte. Die blühende Insel wurde zu einer grauen Landschaft. Ein gewaltiges Naturschauspiel bahnte sich an. Der Vulkan wurde immer bedrohlicher. Das Erdinnere drang immer stärker nach oben. Im alten Vulkankrater war über ein halbes Jahr ein Berg aus heißem Gestein gewachsen. Der sogenannte Dom. Wie ein Pfropf verstopfte er den Vulkanschlot. Der Druck unter dem Dom wuchs beständig. Die Abhänge des Vulkanberges fingen an, abzubröckeln.
2: Meine Güte, das klingt ja ganz schön gefährlich.
0: War es auch? Die

0: Katastrophe!
1: Ein Jahr nach dem Wiedererwachen des Vulkans regnete es täglich Asche auf die inzwischen fast menschenleere Insel. Bimssteine fielen vom Himmel, ausgeschleudert von Explosionen im Vulkan. Bimssteine, das sind erstarrte Lavabrocken voller kleiner Löcher aus einer Gesteinsschmelze, die viel Gas enthält. Und dann, 2 Jahre nach den ersten Anzeichen für einen Vulkanausbruch, hielt der Dom des Vulkans dem Druck von unten nicht mehr stand und brach in sich zusammen. Glühend heiße Wolken aus Gesteinstrümmern und Rauch walzten wie Lawinen die Hänge hinab und begruben mehrere Dörfer unter sich. Aschewolken schossen Kilometer hoch in den Himmel und wurden über die gesamte Insel geschleudert. In den Glutwolken starben über 20 Menschen, die sich trotz aller Warnungen in der Gefahrenzone aufgehalten hatten. Der Flughafen der Insel wurde zerstört. Die Hauptstadt Plymouth brannte fast vollkommen nieder. Im 10-Stunden-Takt spuckte der Berg Lava. In nur einem Monat wurden allein 75 Explosionen gezählt.
0: Tja, so war das. Der Vulkan hatte die ganze Insel verwüstet. Die meisten Häuser wurden von den Asche- und Gesteinslawinen zerstört. Ein Ort auf der Insel wurde in weniger als 10 Minuten unter glühendem Schutt begraben. Die Straßen waren unter einer meterhohen

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0: An Vulkanen können wir sehen, welch gewaltige Kräfte im Inneren unserer Erde arbeiten. Die Erde hat mehrere Hüllen, wie eine Zwiebel. Etwa 6000 Kilometer unter unseren Füßen liegt der Erdkern. Er besteht vor allem aus Metallen, wie Nickel und Eisen, und ist über 5000 Grad heiß. Der Kern ist umhüllt vom Erdmantel, der zum Teil flüssig ist. Darüber liegt die feste Erdkruste, also der Boden, auf dem wir stehen. Die Erdkruste ist sehr dünn im Vergleich zur Erde, etwa wie eine Apfelschale im Vergleich zum Apfel. Am dünnsten ist die Erdkruste dabei am Meeresboden und am dicksten dort, wo sich Gebirge erheben. Die Erde ist also nicht durchgehend fest, sondern besteht im Inneren auch aus heißem, flüssigem Gestein. Man nennt diese Gesteinsmasse Magma. Das Magma sammelt sich oft in unterirdischen Kammern. Sind diese gefüllt, erhöht sich der Druck. Ist der Druck zu groß oder hat die Erdkruste Risse, durchbricht das Magma die Erdoberfläche. Dann können wir das flüssige Gestein aus dem Inneren unserer Erde sehen. Man nennt es ab diesem Moment Lava. Sie ist bis zu 1300 Grad heiß.
1: Mein Magen. Ich komme fast um vor Hunger. Das Essen war schon fast fertig. Aber nix da. Herr Theo muss auf einmal ganz dringend in die Stadt. Kannst du mir mal verraten, was wir hier wollen?
2: Ich muss noch in ein spezielles Spezialgeschäft. Ein paar Sachen für meine Vulkanausbruchsverhinderungserfindung besorgen.
1: Können wir nicht lieber was zu essen kaufen?
2: Und dann reisen wir nach Italien.
1: Italien? Bella Italia? Theo, das ist ja zur Abwechslung mal eine gute Idee von dir. In Italien können wir Spaghetti mit Tomatensauce essen und am Strand spielen und im Meer baden.
2: Da muss ich dich leider enttäuschen. Für sowas haben wir keine Zeit. Ich habe Wichtigeres zu tun. Ich muss die Menschheit vor Vulkanausbrüchen schützen.
1: Mit deiner komischen Erfindung?
2: Genau.
1: Die was mit Rissen in der Erde zu tun hat.
2: Du sagst es.
0: Vulkane entstehen vor allem dort, wo sich in der Erdkruste Risse befinden. Denn die Erdkruste ist keine unversehrte Schale, sondern in mehrere Platten zerbrochen. Diese gewaltigen Bruchstücke schwimmen sozusagen auf der zähflüssigen Oberfläche des Erdmantels. Ähnlich wie Eisschollen auf dem Wasser. Und mit ihnen die Kontinente. Europa und Amerika zum Beispiel liegen auf zwei verschiedenen Platten, die sich voneinander wegbewegen. Jedes Jahr wächst der Abstand zwischen den Platten um etwa 2 Zentimeter. Mitten durch den Atlantik, also den Ozean, der die beiden Kontinente trennt, verläuft ein riesiger Spalt im Ozeanboden. Aus ihm quillt beständig das heiße und flüssige Gestein aus dem Inneren der Erde empor und erstarrt im kalten Wasser. So wird unablässig neuer Ozeanboden gebildet. Er drängt die Platten auseinander. Die gewaltigen Mengen von Magma haben mitten im Atlantik das längste Unterwassergebirge der Welt geschaffen. Den Mittelatlantischen Rücken. Doch nur manchmal ragen dessen Gipfel über die Wasseroberfläche. Wie bei der Insel Island. Dieses vulkanische Eiland ist ein aus dem Meer aufragender Teil des Mittelozeanischen Rückens.
1: Ich dachte, du wolltest die Menschheit vor Vulkanausbrüchen schützen. Warum sind wir denn dann ausgerechnet nach Italien gefahren?
2: Weil es hier Vulkane gibt. Und die will ich mit meiner Erfindung sicher machen, damit sie nicht mehr ausbrechen können.
1: Abgesehen davon, dass das sowieso nicht funktionieren wird. Hier gibt es doch weit und breit keinen einzigen Vulkan.
2: Doch, da drüben.
1: Was? Der Berg da hinten? Das soll ein Vulkan sein? Der sieht doch vollkommen harmlos aus.
2: Harmlos? Hast du eine Ahnung? Dieser Vulkan ist ein Ungeheuer, das ich mit meiner genialen Erfindung zähmen werde.
1: Und wie heißt dieses Ungeheuer? Ich meine, der Vulkan?
2: Das ist der Vesuv. Vor langer, langer Zeit hat er die Stadt Pompeji in Schutt und Asche gelegt. Die Überreste der Stadt kann man noch heute sehen.
1: Echt? Da will ich hin. Komm, komm, Quentin.
0: Im Jahre 79 nach Christi Geburt überraschte ein Ausbruch des Vesuv die Menschen in Süditalien. An einem einzigen Tag vernichtete der Vulkan die Stadt Pompeji. Man vermutet, dass eine ungeheure Explosion den Gipfel des Vulkans sprengte. Pompeji wurde unter einer bis zu 15 Meter dicken Ascheschicht begraben. Über 3000 Menschen starben. 1700 Jahre später fanden Archäologen die Überreste von Pompeji.
1: Mann, hier laufen aber viele Leute rum. Was wollen die denn alle in diesem alten Pompeji? Gibt's hier was umsonst?
2: Das sind Touristen. Die wollen sich wie wir die Überreste dieser uralten Stadt anschauen, die der Vesuv vernichtet hat.
1: Also mir reicht's. Ich hab genug gesehen. Hier gibt es ja nur noch so bröcklige Gemäuer und ollen Haushaltskrams.
2: Mitnichten, meine Liebe. Du kannst hier auch noch die Bewohner Pompejis sehen.
1: Ich dachte, die wären alle tot.
2: Sind sie auch. Aber man kann sie immer noch sehen. Schau, da drüben.
1: Wahnsinn. Da liegen ja tatsächlich Menschen rum. Aber die sehen ja aus, als wären sie aus Stein.
2: Fast. Die wurden damals unter einer Schicht von Asche und Schlamm begraben. Und diese Schicht schützte im Laufe der Jahre vor Wind, Regen und Sonne.
1: Und so können wir diese Menschen noch heute sehen. Aber warum sind die Bewohner von diesem Pompeji nicht einfach raus aus ihren Häusern und weggerannt?
2: Weiß ich auch nicht. Schließlich liegt die Stadt mehr als 14 Kilometer vom Vesuv entfernt.
0: Wissenschaftliche Untersuchungen haben ergeben, dass flüssige Lava für diese Strecke 6 Tage gebraucht hätte. Also eigentlich Zeit genug, sich in Sicherheit zu bringen. Dieses Rätsel haben Wissenschaftler inzwischen gelöst. Als der Vesuv damals ausbrach, schleuderte er die gefährlichsten Lavaströme aus, die es gibt. Die sogenannten pyroklastischen Ströme. Eine bis zu 800 Grad heiße Mischung aus Gasen und Gestein. So schnell wie ein Zug rasen diese Lawinen über den Boden und hinterlassen nichts als verbrannte Erde. Die Bewohner Pompejis hatten damals keine Chance zu fliehen.
1: Wahnsinn! Der Vulkan hat Pompeji in Schutt und Asche gelegt.
2: Ja, ja, das ist schon lange her. Jetzt mache ich mir vielmehr ernsthaft Sorgen um Quentin. Er ist hier irgendwo in der Menschenmenge verloren gegangen. Hoffentlich ist ihm nichts passiert.
1: Ach, keine Sorge. Der zieht hier nur das Touristenprogramm durch.
2: Was?
1: Quentin schaut sich den Vesuv an. Er ist hoch zum Krater des Vulkans.
2: Was? Nichts wie hinterher!
0: Der Vesuv gehört zu den am besten überwachten Vulkanen der Welt. Vulkanologen beobachten ihn rund um die Uhr. Bei der kleinsten Veränderung schlagen sie sofort Alarm. Und das aus gutem Grund. Am Fuß des Vesuv liegt Neapel, eine Großstadt mit 2 Millionen Einwohnern. Nicht alle Menschen hier sind sich der drohenden Gefahr bewusst. Dabei ist der Vesuv in den vergangenen 1000 Jahren unzählige Male ausgebrochen. Auch wenn er nun seit Jahrzehnten schläft. Er ist nicht erloschen. Ganz plötzlich könnte der Vesuv wieder erwachen. Die Experten sind sich einig. Der nächste Ausbruch ist nur eine Frage der Zeit.
2: Beeil dich, Tess. Wir müssen noch ein ganzes Stück weiter den Vulkanberg hoch. Hoffentlich bricht der Vesuv nicht aus, während Quentin da oben am Krater ist.
1: Ach, Theo, erstens habe ich noch kein Beben gespürt und zweitens kann ich da oben auch noch keinerlei Magma erkennen.
2: Das heißt doch Lava. Magma heißt es nur, solange es noch im Vulkan brodelt. Wenn es austritt und den Berg herunterläuft, dann nennt man es Lava.
1: Also gut, Herr Schlaumeier, von Lava gibt es bis jetzt weit und breit keine Spur.
2: Von Quentin auch nicht.
0: Weltweit leben 600 Millionen Menschen in der Nähe von aktiven Vulkanen. Einige dieser Vulkane sind gefährlich, andere wiederum harmlos. Es hängt viel davon ab, wie die Lava aus dem Vulkan austritt. Denn es gibt die nicht-explosiven und die explosiven Vulkane. Bei den nicht-explosiven Typen fließt ständig Lava heraus. Sie ist so dünnflüssig, dass sie ungehindert aus dem Krater herausquillt, abkühlt und schließlich erstarrt. Diese nicht-explosiven Ausbrüche sind so harmlos, dass Touristen nah herangehen dürfen. Wie zum Beispiel auf dem Kilauea auf Hawaii. Explosive Vulkane sind dagegen nicht so zahm. Ihre Lava ist zähflüssiger und erstarrt leicht. So kann sich im Inneren des Vulkans ein Pfropfen bilden. Dann steigt der Druck und sprengt schließlich den Pfropf heraus. Wie die Sektflasche ihren Korken. Beim Ausbruch des Vulkans Mount St. Helens in den USA war die Explosion so gewaltig, dass der Gipfel weggesprengt wurde. Der Berg verlor so 400 Meter an Höhe.
1: Mensch, Theo, wie lange dauert das denn noch, bis wir oben an diesem Vulkankrater sind?
2: Wir sind gleich da.
1: Oh, solche Vulkane gehören doch verboten.
2: Du meinst, weil sie so gefährlich werden können?
1: Nee, weil man da so steil hochlaufen muss. Das ist anstrengend.
2: Nun stell dich nicht so an. Vulkane können immerhin auch nützlich sein.
1: Ach ja, woher willst du das denn wissen?
2: Aus meinen Vulkanbüchern, die ich mitgenommen habe.
1: Hätte mich auch gewundert, wenn du einmal ohne Bücher verreist. Wie kann ich wissen, wie viele du diesmal wieder eingepackt hast?
2: Tja,
1: Mit Sicherheit hast du für diese Reise wieder mal mehr Bücher eingepackt als Unterhosen und Socken zusammen.
2: Also, auf jeden Fall können Vulkane auch nützlich sein.
0: Wissenschaftler haben eine Technik entwickelt, wie Vulkane den Menschen Strom liefern können. Solche Vulkankraftwerke zapfen die Wärmeenergie des Vulkans an. Und das funktioniert so. Wie ein riesiger Ofen heizt das Erdinnere das Gestein über sich auf. Wenn es regnet, sickert das Regenwasser nur bis zu den festen Gesteinsschichten, unter denen das Magma brodelt. Weiter kommt es nicht. Es bleibt gespeichert und wird aufgeheizt. Ein großer Teil dieses gespeicherten Wassers wird zu Dampf, der allerdings nicht entweichen kann. Wie in einem Dampfkochtopf, der erhitzt wird. In diesen riesigen Dampfkessel werden Rohre eingeführt, durch die das Wasser-Dampfgemisch nach oben steigen kann. Der Dampf wird ins Kraftwerk geleitet. Dort treibt er eine Turbine an, die dann über einen Generator Strom erzeugt.
1: Geschafft. Endlich sind wir oben am Vulkankrater.
2: Ist schon ein riesiges Loch. Und es geht da ganz schön tief runter. In diesen Höllenschlund. Quentin ist bestimmt abgerutscht und in den Krater gefallen. Keine Spur von ihm.
1: Oh, mach dir keine Sorgen, Theo. Quentin wird schon wieder auftauchen.
2: Von wegen.
1: Ich werde ihn mit meiner zarten, einfühlsamen Stimme anlocken. Schließlich kann mein Gesang Berge versetzen.
2: Oh Gott.
1: Oh, Quentin, komm doch her.
2: Bei deinem Geschrei fängt ja der Boden an zu wackeln. Damit löst du noch einen Vulkanausbruch aus. Schließlich ist dieser Vesuv hier ein gefährlicher und explosiver Vulkan.
0: Dass der Vesuv zurzeit ruhig ist, lässt vermuten, im Inneren des Vulkans füllt sich eine Kammer mit Magma. Wie gewaltig ein Ausbruch werden könnte, hängt davon ab, wie viel Magma sich ansammelt. Je länger es dort drinnen bleibt, desto dicker und zähflüssiger wird das Magma. Und je zähflüssiger das Magma ist, desto wahrscheinlicher ist es, dass es mit einer gewaltigen Explosion herausschießt. Ob und wann es wieder soweit sein könnte, versuchen Forscher herauszufinden. Dazu steigen sie auch in die Tiefen des Vulkans hinab.
2: Also los, Tess. Wir klettern jetzt runter in den Vulkankrater.
1: Was?
2: Wir holen Quentin da raus. Und außerdem muss ich noch meine geniale Vulkanausbruchsverhinderungserfindung anbringen. Mhm. Den Vesuv wollte ich doch als ersten Ausbruch sicher machen. Auf geht's. Runter in den Vulkan.
1: Bist du wahnsinnig? Da gehe ich nicht rein.
2: Tess, so kenne ich dich ja gar nicht. Sonst bist du doch immer die Erste. Es kann dir doch nie gefährlich genug sein.
1: Ich lass mich doch von dem Vulkan nicht rösten. Hinterher rieche ich genauso eklig wie dein merkwürdiges Vulkanessen, das du zu Hause gekocht hast.
2: Keine Bange, du wirst schon nicht geröstet.
1: Übrigens, mich wundert es, dass du so einfach in den Vulkan reinklettern willst. So kenne ich dich auch nicht. Sonst machst du dir doch bei jeder Kleinigkeit vor Angst in die Hose.
2: Diesmal nicht. Todesmutig stelle ich mich in den Dienst der Wissenschaft, um mit meiner phänomenalen Erfindung Vulkanausbrüche zu verhindern, damit die Menschheit in Sicherheit leben kann. Nun gut, ab in den Vulkan.
0: Mit ihren Messinstrumenten untersuchen die Forscher den Vulkan. An den Dämpfen tief im Krater können sie erkennen, ob sich das heiße Magma im Inneren bewegt. Dazu müssen sie regelmäßig die Temperatur messen. Wird es heißer, wäre das ein Zeichen für einen bevorstehenden Ausbruch. Einen weiteren Hinweis liefern Gase, wie das Schwefeldioxid. Die Forscher müssen messen, wie viel Gas austritt. Mehr Schwefeldioxid bedeutet, dass Magma aufsteigt.
2: Quentin, da bist du ja. Zum Glück ist dir nichts passiert.
1: Mann, hier unten im Krater dampft es ja aus allen Löchern.
2: Die Dämpfe kommen tief aus dem Inneren der Erde. Gut, dass du einen so qualifizierten Experten wie mich dabei hast.
1: Quali was?
2: Naja, eben einen, der sich auskennt.
1: Da bin ich aber gespannt. Und, Herr Schlau, was erkennen Sie? Bricht der Vulkan bald aus?
2: Meine exakten Untersuchungen haben ergeben, dass es hier dampft. Das lässt darauf schließen, dass irgendwo Magma ist, das irgendwann rauskommt, glaube ich.
0: Am Ende der Untersuchungen kamen die Wissenschaftler zu einer erschreckenden Erkenntnis. Unter dem Krater des Vesuv befindet sich eine Kammer mit Magma, deren Weg nach oben durch Gesteinsbrocken verstopft ist. Wird der Druck in der Kammer einmal zu groß, wird der Vesuv erneut explodieren. So wie damals in Pompeji, als die Stadt in wenigen Stunden begraben wurde. Nur wann ein Vulkan ausbricht, kann niemand genau sagen. Das mussten die Italiener auch beim wiederholten Ausbruch des Ätna erfahren. Immerhin sorgen die Menschen für den Ernstfall vor, seit ihnen die Gefahr bekannt ist. Es gibt Pläne, wie die Bewohner der bedrohten Regionen am schnellsten in ein sicheres Gebiet gebracht werden können.
2: So, noch ein kleines bisschen und fertig. Der Vulkan kann jetzt nicht mehr ausbrechen. Dank meiner... Tess?
1: Bist du bald fertig? Ich will hier raus aus diesem Vulkankrater.
2: Tess, darf ich dir vorstellen? Mhm. Eine Weltneuheit. Eine Sensation, von der noch Generationen sprechen werden. Ta-ta-ta-ta! Hier ist sie! Meine Vulkanausbruchsverhinderungserfindung!
1: Pflaster und Kleber?
2: Fantastisch, meine Erfindung, nicht wahr?
1: Theo, kannst du mir bitte mal erklären, wie Pflaster und Kleber einen Vulkanausbruch verhindern sollen?
2: Ganz einfach. Erst schütte ich den Kleber über den Boden des Vulkankraters. Und dann klebe ich zur Sicherheit noch Pflaster darüber.
1: Ja und?
2: Verstehst du denn nicht?
1: Nee.
2: Bei einem Vulkanausbruch gibt's doch Risse in der Erde. Und dann schießt das heiße, flüssige Gestein heraus.
1: Und weiter?
2: Mit Pflaster und Kleber ist der Boden so gut zugeklebt, dass es keine Risse mehr geben kann. Und so kann auch kein Vulkan mehr ausbrechen. Toll, nicht?
1: Mein lieber Theo, diese Pflaster kannst du nehmen, wenn du dich verletzt hast. Und den Kleber kannst du bestenfalls zum Basteln mit Papier benutzen.
2: Aber
1: mit Pflaster und Kleber hast du keine Chance gegen die Naturgewalt eines Vulkans.
2: Du meinst, meine Erfindung funktioniert nicht?
1: Genau.
2: Oh je. Dann muss ich zu Hause noch ein bisschen weiter forschen. Vielleicht muss ich einfach nur einen super klebrigen speziellen Spezialkleber entwickeln. Oder Pflaster so groß wie ein Teppich. Oder...
1: Theo?
2: Ja?
1: Wir fahren nach Hause. Komm.
0: Einen Vulkanausbruch kann man nicht verhindern. Aber durch die Forschungen der Vulkanologen sollen die Menschen rechtzeitig vor einem Vulkanausbruch gewarnt werden. Dafür müssen die Wissenschaftler die Vulkane ständig beobachten. Denn keiner weiß ganz genau, was sich in den Tiefen unseres Planeten abspielt. Und wann sich das glühend heiße Gestein aus dem Inneren der Erde wieder seinen Weg nach oben bahnen wird.
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8: Hallo, hier ist der David und jetzt kommen wieder die Nachrichten von dieser Stunde. Die Wiener Imkerinnen und Imker freuen sich über ein erfolgreiches Honigjahr. Das ist besonders beeindruckend, weil es heuer sehr trocken war. Trotzdem konnten die rund 800 Imkerinnen und Imker in unserer Bundeshauptstadt Wien eine gute Honigernte einfahren. Das liegt daran, dass es im Frühling perfektes Wetter für die Blüten gegeben hat. Akazien und Kastanien haben besonders viel Honig gegeben. Eine gute Nachricht gibt es auch für alle, die Honig kaufen. Seit Mitte Juni gibt es neue Regeln in der EU. Jetzt muss auf jedem Honigprodukt ganz genau stehen, woher der Honig kommt. Das ist wichtig, weil Honig eines der meist gefälschten Lebensmittel ist. Manche Produkte enthalten gar keinen echten Honig, sondern nur Zuckerwasser. Deshalb lohnt es sich, österreichischen Honig zu kaufen. Du weißt dann, dass es echter Honig ist. Gute Freundschaften sind wichtig für die Gesundheit. Das haben Forscherinnen und Forscher jetzt in einer großen Studie herausgefunden. Sie haben über 200.000 Menschen aus 22 Ländern rund um die Welt befragt. Das Ergebnis ist eindeutig. Wer mit seinen Freundschaften und Beziehungen zufrieden ist, der fühlt sich körperlich und auch psychisch viel besser. Überraschend ist aber auch, Freundschaften sind sogar noch wichtiger als die Beziehung zu den Eltern in der Kindheit. Natürlich spielen gute Eltern eine Rolle, aber gute Freundinnen und Freunde haben einen noch stärkeren Einfluss. Das Schöne daran ist, dass sich unser soziales Umfeld ja auch ständig verändern kann. Selbst wenn man in der Kindheit nicht immer die beste Beziehung zu seinen Eltern gehabt hat, können echte Freundschaften diesen Einfluss später wieder ausgleichen. Deshalb ist es so wertvoll, Zeit mit Menschen zu verbringen, die dir gut tun.

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4: Hallo, hier ist die Anna. Heute hören wir uns an, wie dein Kopf bei jedem Abenteuer gut geschützt bleibt. Bist du auch so gerne draußen unterwegs? Mit dem Fahrrad, deinem Roller oder sogar auf Rollschuhen? Das macht riesigen Spaß. Aber es kann schon mal passieren, dass du dabei ausrutscht oder das Gleichgewicht verlierst. Wenn du dann auf den Kopf fällst, kann das richtig wehtun, stimmt's, Helmi?
3: Oh ja, Anna, wenn dein Kopf auf den Boden schlägt, kannst du eine Gehirnerschütterung bekommen.
4: Und das fühlt sich gar nicht gut an. Dir wird vielleicht schwindelig, du bekommst gemeine Kopfschmerzen oder dir wird sogar schlecht im Bauch. Vielleicht musst du zur Beobachtung eine Nacht lang ins Krankenhaus. Ganz sicher aber musst du eine Zeit lang Ruhe geben und aufs Spielen und Herumtoben verzichten. Damit das gar nicht erst passiert, gibt es einen super Trick. Setz immer deinen Helm auf. Du kannst dir dein Gehirn nämlich so wie einen weichen Pudding in einer harten Schale vorstellen. Damit es da drin eben nicht durchgeschüttelt wird, federt der Helm den harten Schlag ab und das Gehirn bleibt schön an seinem Platz. Eine richtig tolle Schutzhülle, so ein Helm. Sag am besten gleich deinen Eltern, dass sie auch immer einen tragen sollen, egal ob sie mit dem Fahrrad oder einem E-Scooter, also so einem elektrischen Roller, unterwegs sind. Aber aufgepasst, dein Helm hilft nur, wenn er auch richtig sitzt. Er darf nicht nach hinten rutschen und nicht wackeln. Probier mal aus, ob noch zwei Finger zwischen den Gurt und dein Kinn passen, dann sitzt er genau richtig.
3: Und wenn du einmal fest mit deinem Helm hingefallen bist, dann brauchst du einen neuen. Er könnte nämlich innen kaputt sein, auch wenn du es von außen gar nicht siehst.
4: Ein super wichtiger Punkt. Also, nimm deinen Helm mit, bevor du losflitzt. Am besten denkst du immer an Helmi. Der hat ja auch immer einen auf. Stimmt's, Helmi?
3: Ja, genau, denn sicher ist sicher.
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6: Juhu, Spielzeit. Jetzt spiele ich, bis die Wände wackeln. Und du spielst mit mir mit, okay? Das wird Dino lustig. Viel Spaß!

0: habe gerade eine E-Mail bekommen. Wir haben wieder ein Geburtstagskind.
1: Yeah! Schreib auch du, Radino, wenn du Geburtstag hast, eine Mail. radino@meinkinderradio.at.
0: Ich wünsche allen Geburtstagskindern einen dino-starken Tag. Und das nächste Lied ist jetzt nur für euch.

0: Schon wieder ein Lied, ganz speziell für die Kinder war das. Also ich muss schon sagen, Radino, du findest wirklich immer wieder tolle Sachen da in deiner Liederkiste.
1: Finde ich auch.
0: Aber weißt du was, Radino? Jetzt hätte ich mal wieder Lust auf ein Lied, das wir Großen gern hören. Wir Mamas und wir Papas. Was meinst du? Magst du so eins für mich spielen?
1: Wenn's sein muss.
0: Gibt's eh gleich wieder Lieder und Geschichten für euch. Aber jetzt lehnen wir Mamas und Papas uns einmal ganz entspannt zurück. Das ist jetzt eine kleine Auszeit extra für uns.
1: Stopp. Jetzt müssen wir aber wieder mal ein Lied für die Erwachsenen spielen.
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0: So klingt dein Lieblingssender Mein Kinderradio. Du, sag mal, kennst du vielleicht einen lustigen Streich, den ich meiner großen Schwester spielen kann? Mir ist gerade nämlich ziemlich Dino langweilig.
1: Ja, das lassen wir lieber, du Frechdachs. Da habe ich eine bessere Idee. Was hältst du denn zum Beispiel von einem Spieltipp?
0: Oh ja, und macht der dann auch so richtig viel Spaß?
1: Ich denke schon. Das Spiel heißt Autorennen. Das habe ich als Kind auch schon immer mit meinen Freunden gespielt. Also, zuerst befestigt jeder ein Spielzeug an einer Schnur. Das Spielzeug, das suchst du dir einfach selber aus. Die Schnur, die sollte natürlich nicht zu dünn sein, damit sie nicht reißt unterwegs. Dann setzt du dich mit deinen Mitspielern auf den Boden. So, und jetzt muss jeder probieren, das an der Schnur befestigte Spielzeug so schnell wie möglich an sich heranzuziehen. So entsteht nämlich ein lustiges Rennen und ich nenne es immer Autorennen.
0: Und wie soll man die Schnur dann aufrollen?
1: Gute Frage, Radino. Also dazu nimmst du am besten einen kurzen, dickeren Stock. Oder vielleicht zum Beispiel eine leere Küchenrolle oder so. Damit klappt es sicher dinotastisch gut.
0: Das klingt lustig. Das mag ich gleich ausprobieren.
1: Ja, dann hol doch gleich mal deine Schwestern. Ich spiele inzwischen den nächsten Kinderhit.

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1: Wenn draußen ein leichter Sommerwind weht, kann Musik entstehen. Ich bastle heute nämlich ein Windspiel. Vielleicht hast du so etwas schon mal gesehen. Das sind meist so Metallstäbe, die im Wind aneinanderschlagen und Töne erzeugen. Heute basteln wir ein Windspiel aus Dingen, die du ganz einfach in der Natur finden kannst. Du kannst draußen kleine Stöcke, Zapfen oder schöne Steine sammeln. Vielleicht hast du sogar Muscheln aus dem Urlaub. Außerdem brauchst du Schnur und einen größeren Stock als Aufhängung. Zuerst legst du deine Fundstücke vor dich hin und überlegst, wie dein Windspiel aussehen soll. Dann bindest du die einzelnen Naturmaterialien mit Schnüren fest. Manche Dinge kannst du anknoten, andere Dinge musst du vielleicht von einem Erwachsenen vorsichtig durchbohren lassen. Jetzt befestigst du alle Schnüre an deinem großen Stock. Die Materialien dürfen ruhig unterschiedlich lang hängen. Dann bewegt sich später alles besonders schön im Wind. Zum Schluss suchst du noch einen Platz draußen, vielleicht am Balkon, im Garten oder vor einem Fenster. Sobald der Wind kommt, beginnt dein Windspiel zu tanzen und Geräusche zu machen. Du kannst ja ausprobieren, welche Materialien am lautesten klappern oder am schönsten rascheln. Ich bin der David und ich wünsche dir viel Spaß beim Sammeln, Basteln und Windmusik machen.
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Hallo du, schön, dass du da bist. Hast du eigentlich schon mal was gesagt, woraufhin deine Mama und dein Papa ganz furchtbar lachen mussten? Nicht, weil es dumm war, sondern weil es einfach lustig geklungen hat. Also wenn du magst, dann könnt ihr uns so einen Spruch gern schicken. Schau mal auf unserer Homepage www.meinkinderradio.at. So, aber jetzt gibt's erst einmal eine Geschichte für dich, gleich hier bei uns auf Mein Kinderradio.

Kindergärtnerin aber sagte, der linke Schuh ist bestimmt nicht weit vom rechten, denn die beiden sind ein Paar. Den einen sehe ich vor der Sitzbank, der zweite steht drunter, da ist er ja. Das dritte Kind sagt,

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3: Entspannungsrätsel für Kinder Nummer 21. Hast du Lust auf eine kleine Auszeit? Dann hol dir noch ein Kissen und, wenn du magst, auch eine Decke. Mach es dir damit richtig bequem. Wenn du richtig liegst und dich nichts mehr stört, dann hör einen Moment auf deinen Atem und lass ihn fließen. Stell dir jetzt vor, du bist ein Tier und lebst im tiefen blauen Meer. Meist bist du grau und hast große Flossen, mit denen du ganz schnell tauchen, schwimmen und aus dem Wasser springen kannst. Man bezeichnet dich und deine Artgenossen als gute Freunde des Menschen, weil du schon vielen das Leben gerettet hast. Wenn du munter durch das Wasser tollst, bekommt man richtig Lust, mit dir zu toben. Du tauchst unter den Wellen hindurch, springst wunderschöne Bögen über kleine Wellen. Deine Bewegungen sehen sehr elegant aus. Und du kannst richtig tolle Geräusche machen. Sie hören sich manchmal so an, als würdest du ein kleines Lied singen. Am liebsten ziehst du mit vielen anderen Tieren deiner Art durch das frische Wasser der Meere und genießt deine Freiheit. Was für ein Tier warst du? Die Lösung erklingt gleich nach dem Gong. Wenn du sie jetzt noch nicht wissen willst, dann drücke Pause. Da brauchst du nicht lang zu überlegen, oder? Genau, du warst ein Delfin. Atme nun ein paar Mal ganz tief ein und aus. Ball deine Hände zu festen Fäusten. Reck und streck dich, bis du dich voller Kraft und Energie fühlst.

0: Das war Hör mir zu. Eine von meinen Lieblingsgeschichten. 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

0: Du, Mama?
1: Ja, Radino?
0: Warum sagen die Leute eigentlich so oft, dass man in einen sauren Apfel beißen muss? Süße Äpfel schmecken aber viel, viel besser.
1: Ach, mein Schatz, in den sauren Apfel beißen, das ist eine Redewendung, weißt du? Also das sagt man zum Beispiel, wenn man irgendwas machen muss, wo man überhaupt keine Lust drauf hat.
0: Also so wie ich, wenn ich wieder mein Zimmer aufräumen muss, oder?
1: Genau, so könnte man das sagen.
0: Ist ja eine dinotastische Redewendung.
1: Na, findest du? Also wenn du dich das nächste Mal davor drücken willst, dein Zimmer aufzuräumen, dann erinnere dich daran, dass du einfach mal in den sauren Apfel beißen musst.
0: Also ich glaube, süße Äpfel sind mir doch viel, viel lieber.
1: Das kann ich mir vorstellen. Bei uns auf meinem Kinderradio gibt's jetzt dinotastisch viel Kindermusik. Und jedes Lied sucht unser Lieblingsdino Radino für dich aus seiner riesengroßen, ganz geheimen Liederkiste. Jetzt zum Beispiel, da kommt schon wieder eins.

0: Und weil ich meine Oma und meinen Opa so lieb hab, kommt jetzt ein Lied von früher.
1: Hier kommt ein Klassiker der Musikgeschichte auf mein Kinderradio.

0: Mama, ich will heute Ritter und Drachen und Prinzessinnen und Freunde und Eiscreme und Autos und Raumschiffe. All das in einer Geschichte auf mein Kinderradio.
1: Puh, Radino, also Raumschiffe und Ritter in einer Geschichte?
0: Ja, und Eiscreme.
1: Naja, also, weißt du was, ich würde sagen, dass wir uns einfach mal überraschen lassen, oder? Welche Geschichte da heute im Kopfkino kommt. Wir haben ja jeden Tag um 8 Uhr in der Früh, um 3 Uhr am Nachmittag und um 6 Uhr am Abend immer eine andere Geschichte, damit für jeden die passende Geschichte dabei ist. Aber weißt du was? Wir machen jetzt einmal eine Liste mit deinen Wünschen. Ja, und wenn davon was vorkommt, dann haken wir es gemeinsam ab, okay?
0: Dino, toll! Ich bin gespannt, wie viele Haken ich machen kann.
1: So, gleich gibt's jetzt noch die Kindernachrichten und dann geht's gleich mal los mit dem Kopfkino hier bei Radino, mein Kinderradio.

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3: Am Mikrofon ist der David. Hallo. Für die Korallen vor der Küste von Australien schaut's wieder besser aus. Für die Korallen ist das Wasser oft viel zu warm geworden. Das hat ihnen großen Stress verursacht und viele sind erbleicht. Das heißt, sie verlieren ihre Farben und geraten in Lebensgefahr. Aber jetzt gibt's gute Neuigkeiten vom berühmten Great Barrier Reef. Wind und Regen haben die Temperaturen gesenkt. Gleichzeitig hat der Wind dafür gesorgt, dass warmes Oberflächenwasser mit kühlerem Wasser aus der Tiefe vermischt wird. Forscherinnen und Forscher haben mehrere Korallenriffe untersucht und festgestellt, die Hartkorallen zeigen erste Zeichen der Erholung. Korallen sind nämlich winzige Nesseltiere, die in großen Gruppen zusammenleben und riesige Riffbauten aus Kalk erschaffen. Diese Riffe sind Heimat für unzählige andere Meerestiere. In Leibnitz im Bundesland Steiermark hat die österreichische Baumklettermeisterschaft stattgefunden. 47 Baumpflegerinnen und Baumpfleger sind angetreten, um Österreichs beste Kletter und Kletterinnen zu finden. Genau wie Eichhörnchen, Faultiere und Koalas können sie hervorragend auf Bäume klettern. Die Profis haben ihre Fähigkeiten in 5 spannenden Disziplinen gezeigt. Wurfschnur, Schnellklettern, Aufstiegsklettern, Rettung aus der Baumkrone und Arbeitsklettern. Bei der Rettungsübung musste sogar ein verletzter Kollege aus der Baumkrone geholt werden. Natürlich nur ein Dummy, also eine Puppe. Für Kinder hat es den Ninja Climb gegeben, einen Geschicklichkeitswettbewerb an einem Baum, bei dem sie selbst klettern durften. Die Störche beziehen ihr Winter.

0: weniger gegeben. Der Storchenverein Rust musste die Störche sogar zufüttern, zum ersten Mal in seiner ganzen Geschichte. Normalerweise braucht ein Storch etwa 1 Kilogramm Futter pro Tag. Das war für den Verein eine echte Herausforderung.
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3: Hallo, ich bin die Anna. Und heute sprechen wir darüber, was du beim Chatten in Handyspielen beachten musst. In vielen Handyspielen können Menschen aus der ganzen Welt zusammen in einer Fantasiewelt spielen. Oft gibt es da einen sogenannten Chat, in dem können sie sich gegenseitig Nachrichten schreiben. Viele Eltern verbieten ihren Kindern allerdings solche Spiele und das ist der Grund. Im Chat siehst du nur die lustigen Spitznamen der anderen. Du weißt also gar nicht, wer da wirklich dahinter steckt. Nicht alle Spieler oder Spielerinnen haben nur Gutes im Sinn. Manche sind vielleicht Betrüger oder allzu neugierig. Am besten schreibst du daher im Chat nur deinen Freundinnen oder Freunden, also Leuten, die du wirklich kennst. Schreib auch keine persönlichen Dinge da rein, wie deinen echten Namen, wo du wohnst oder wie deine Telefonnummer lautet. Und schick auch niemals ein Foto von dir an Fremde. Auch wenn dich jemand darum bittet. Kein Foto. Wenn dir doch mal jemand seltsame Nachrichten schreibt oder dir ein schlechtes Gefühl gibt, schreib nicht zurück, sondern hol gleich einen Erwachsenen dazu. So kannst du sicher und entspannt spielen.
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6: Du kleiner Frechdachs. Also kein Wunder, dass du jetzt müde bist. Na, dann kommt unser Kopfkino ja wie gerufen. Bei uns im Radio gibt's nämlich nicht nur dinotastische Musik, sondern auch die besten Geschichten. Da kannst du dich dann nämlich gemütlich hinkuscheln und deine Beine auch einmal ausruhen. Also, such dir einen Platz. Gleich gibt's nämlich die Kindernachrichten zur vollen Stunde. Und dann geht's bald los mit dem Kopfkino.
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Als Sophie in den Weihnachtsferien ihre Tante Edda in Berlin besuchte, ist etwas höchst Erstaunliches passiert. Ihr allerliebster Kuschelhase Felix verschwand mitten in der Nacht. Und das kam so. Tante Edda hatte Sophie und Felix auf einen Markt mitgenommen. Dort bot

0: boten unzählige Händler ihre Waren an. Von ihrem Taschengeld kaufte Sophie ein altes Märchenbuch. Das sah so richtig geheimnisvoll aus. Dann entdeckten sie inmitten der Stände einen bunten, gewebten Teppich. »So einen suche ich schon lange«, rief Tante Edda begeistert. Sophie half ihr, den Teppich nach Hause zu tragen, und Felix saß rittlings darauf und hielt das alte Märchenbuch zwischen seinen Pfoten. Nach dem Abendessen las Sophie Felix noch etwas aus dem alten Märchenbuch vor. Dann kuschelte sie sich mit Felix im Arm auf das Schlafsofa. Sophie ahnte nicht das Geringste. Plötzlich, mitten in der Nacht, ein lauter Knall. Sophie schreckte hoch und war hellwach. Die Balkontür stand sperrangelweit auf und der Wind ließ die Vorhänge flattern. Was war los? Wo war ihr Felix? Und wieso lag jetzt das Märchenbuch aufgeschlagen auf dem Fußboden? Die Seiten bewegten sich leicht im Wind. Sophie bückte sich und wollte es zuklappen. Da entdeckte sie ein Bild, das einen Mann in einem fliegenden Koffer zeigte. Plötzlich klopfte ihr Herz immer schneller. Sie sah sich genau um. Von Felix gab es keine Spur und von seinem kleinen, rotkarierten Koffer auch nicht. Sophie wusste ganz genau, was das zu bedeuten hatte. Denn sie und Felix kannten sich schon ewig, um genau zu sein, seit sie gemeinsam in der Babywiege gelegen hatten. Eigentlich waren die beiden unzertrennlich, doch leider war Felix sehr reiselustig und Sophie wusste einfach nie, was ihr Hase als nächstes ausheckte. Felix hatte Sophie schon Briefe aus aller Welt geschickt. Einmal war er sogar auf dem Mond gelandet. Dann war er tatsächlich mit einem Zirkus auf große Fahrt gegangen. Jetzt blickte Sophie sehnsüchtig in den Nachthimmel und murmelte: »Ach Felix, warum nimmst du mich eigentlich nie mit?« Sie ahnte, dass ihr allerliebster Kuschelhase unterwegs zu neuen Abenteuern war. Am nächsten Morgen staunt Tante Edda nicht schlecht, als sie hört, was in der Nacht passiert ist.
1: »Bei deinem Felix ist ja einfach nichts unmöglich«, ruft sie.
0: Doch bevor sie noch etwas sagen kann, klingelt es an der Haustür. Der Briefträger bringt einen Eilbrief. Und nun staunt Sophie noch mehr. Denn mitten auf dem Briefumschlag leuchtet ein feuerroter Aufkleber hervor. Darauf steht: Eilzustellung, Express. Der Briefumschlag ist kunterbunt bekritzelt und bemalt. Und diese Krakelschrift kann von niemand anders sein als von Felix. Aufgeregt beginnt Sophie zu lesen: Eiligste Eilpost für meine allerliebste Sophie. Zurzeit bei Tante Edda, Chamissoplatz 104, 10965, Berlin. Wo mag Felix nur sein? Denkt Sophie und dreht den Briefumschlag schnell um. Da, gleich über dem Wappen des Berliner Bären steht es: Absender Felix, auf Zwischenstopp auf dem Reichstag Berlin. Sophies Hände zittern ein bisschen, als sie den Briefumschlag öffnet. Wie soll ihr Felix denn auf den Reichstag gekommen sein? Der ist doch riesig hoch. Dann endlich hält Sophie den Briefbogen in den Händen und liest, was Felix geschrieben hat. Am 2. Januar im Morgengrauen, über den Dächern von Berlin.
2: Meine weltbeste Sophie, bestimmt vermisst du mich jetzt schon. Wenn ich es nicht in deinem Märchenbuch gelesen hätte, wäre ich nie und nimmer auf die Idee gekommen, zu testen, ob mein Koffer auch fliegen kann. Ein Glück nur, dass ich vorher die Balkontür aufgemacht habe. Denn dieser Koffer hebt ab, als ob er einen Raketenantrieb hätte.
0: Sophie muss laut lachen, als sie sieht, was Felix da in den Brief gemalt hat. Er hängt am Griff seines fliegenden Koffers, der aus einem Auspuff eine große Feuerwolke ausstößt, wie bei einer Rakete. Aber das kann doch gar nicht sein. Oder doch? Aufgeregt liest Sophie weiter. Tatsächlich, da steht es.
2: Beim Start musste ich mich richtig festklammern und fast wäre mir dein Fotoapparat rausgefallen. Ich hoffe, es ist okay, dass ich mir den einfach mal ausgeliehen habe. Kofferfliegen ist toll, nur das mit dem Steuern muss ich noch üben. Jedenfalls bin ich eben auf dem Reichstag zwischengelandet. Ich konnte mich an einer Antenne festhalten. Oder vielleicht war es auch ein Blitzableiter. Schade, dass um diese Zeit der Bundeskanzler und die ganzen Politiker schlafen. Die hätte ich mir zu gerne durch das große Dach angeguckt. Das Dach vom Reichstag ist nämlich ganz aus Glas. Eine große, tolle Glaskuppel. Wie der Deckel von unserer Käseglocke sieht die aus. Nur viel größer natürlich.
0: Sophie schmunzelt, denn Felix hat noch eine kleine Uhr gemalt, deren Zeiger auf 2 Uhr früh stehen. Kein Wunder, dass um diese Zeit kein Politiker im Reichstag sitzt. Aber was schreibt Felix denn noch?
2: Sophie, vielleicht siehst du dir ja den Reichstag tagsüber mit Tante Edda an. Ich hoffe, du bist mir nicht böse, wenn ich mich noch ein bisschen umsehe. Und ich verspreche dir, dass ich gut auf mich aufpassen werde. Ich melde mich ganz bald wieder. Ist fest versprochen von deinem Felix, der immer an dich denkt.
0: Sophie ist sprachlos. Stumm hält sie den Brief ihrer Tante hin. Die überfliegt ihn und sagt, »Das gibt's doch nicht. Da ist dieser Lümmel auf dem Reichstag gelandet, wenn das der Bundeskanzler wüsste.« Die beiden kichern. »Aber eigentlich hat dann Felix recht. Komm, wir sehen uns mal den Reichstag an.« Wenig später stehen die beiden in einer langen Warteschlange vor dem Reichstag. Sophie ist schon ganz gespannt, aber die Schlange ist lang. Endlos lang, findet Sophie und tritt ungeduldig von einem Fuß auf den anderen. Doch dann können sie endlich sehen, wo sich die Politiker treffen. Mit einem Aufzug fahren sie hinauf bis in die Glaskuppel. Die Aussicht von hier oben ist wirklich toll. Tante Edda zeigt Sophie auch noch, wo früher die Mauer stand. Denn Deutschland war einmal ein geteiltes Land. Sophie kann sich gar nicht vorstellen, dass die Menschen aus Ostdeutschland nicht in den Westen reisen durften. »Wie gut, dass es so etwas Schlimmes hier nicht mehr gibt«, sagt sie und drückt sich an Tante Edda. Tante Edda streichelt Sophie übers Haar. Und als die beiden sich alles angeguckt haben, fahren sie zurück nach Hause. Am Abend ruft Sophie bei Mama und Papa an. Doch als Mama fröhlich fragt,
3: »Was gibt's denn Neues bei euch?«,
0: muss sie plötzlich gegen die Tränen ankämpfen. Tante Edda nimmt sie in den Arm und am anderen Ende der Leitung fragt Mama besorgt,
3: »Sophie, was ist denn?«
0: Sophie holt tief Luft.
4: »Mein Felix ist...«
0: Doch weiter kommt sie nicht. Obwohl sie gar nicht weinen will, kullern ihr die Tränen über die Wangen. Tante Edda nimmt Sophie behutsam den Hörer aus der Hand und berichtet Mama von dem alten Märchenbuch, von Felix' Koffer, der plötzlich fliegen konnte, und von seinem Brief. Sophie muss schluchzen.
3: »Hör mal, Sophie«,
0: ruft Papa in den Hörer.
3: »Hab keine Angst. Dein Felix kommt wieder nach Hause. Das war bis jetzt jedes Mal so.«
0: Sophie nickt und wischt schnell die Tränen weg, aber sie vermisst ihren allerliebsten Kuschelhasen ganz schrecklich.

0: Die Tage bei Tante Edda vergehen wie im Fluge. Dann fahren die beiden mit dem ICE nach Münster zurück. Mama erwartet sie schon auf dem Bahnsteig. Doch was hält sie da in der Hand? Etwa einen Brief? Sophies Herz macht einen Freudensprung. Ja, es ist ein Brief. Ein nachtblauer Briefumschlag, auf dem eine schaurige Vampirbriefmarke klebt und Fledermäuse mit funkelnden Augen um einen Vollmond kreisen. Was hat denn das zu bedeuten? In dem Vollmond steht in einer bekannten Krakelschrift: Gruselige Nachrichten für Sophie. Martinistraße 19, 48143 Münster. Das ist in Deutschland. Auf der Rückseite des Briefumschlages sind lange Knoblauchknollen zu sehen. Und dort ist ein winziger, zitternder Felix gemalt, der Bibber, Bibber in einer Sprechblase sagt. Als Sophie weiterliest, erfährt sie auch, warum Felix so gezittert hat. Abgeschickt von Felix, zur Zeit in Transsilvanien, dort, wo es am gruseligsten ist. Wie spannend, denkt Sophie. Und während Tante Edda und Mama noch miteinander reden, faltet sie so schnell sie kann den Brief auseinander und liest. Am 5. Januar am Rande der Südkarpaten, ganz in der Nähe von Graf Draculas Schloss.
1: Liebste Sophie, sei bloß froh, dass du zu Hause bist. Denn ich sage dir, jetzt heißt es Geisterstunde, Geisterrunde. Stell dir vor, ich bin in Rumänien gelandet. Über den Bergen der Karpaten braute sich plötzlich ein furchtbares Gewitter zusammen. Ehe ich wusste, was los war, zuckten die Blitze nur so vom Himmel. Im prasselnden Regen konnte ich so gerade noch mit dem Koffer auf dem Turm von einem alten Schloss landen. Irgendwie sah es schon beim Anflug so unheimlich aus. Die Schlossmauern waren ganz dunkel und der Donner schallte durch das Tal. Im Burgturm weckte ich bestimmt noch 999 Fledermäuse, die aufgeregt um mich herumflatterten.
0: Ich glaube, ich wäre ohnmächtig geworden, murmelt Sophie und blickt auf eine Zeichnung von Felix. Da steht ihr kleiner Kuschelhase in einem Schwarm von schwarzen Fledermäusen und hält sich die Pfoten über den Kopf. Der arme Felix, wie es wohl weitergeht, denkt Sophie und liest, was er noch geschrieben hat.
1: Als das Gewitter endlich nachließ, machte ich, dass ich weiterkam. Ein Glück! Denn weißt du, was das hier für ein Schloss war? Bibber, Bibber. Das war vor mehr als 500 Jahren von Graf Dracula. Ja, du liest schon richtig. Graf Dracula. Den gab's nämlich in echt. Er war ein grausamer Fürst. Und es gibt viele, die sagen, er sei sogar ein Vampir gewesen. Ist das nicht unheimlich? Naja. Ich sehe mich jetzt trotzdem noch ein kleines bisschen um und sende dir 1, 2, 3, 4, 5, 6, 7, 8, 9 Küsschen. Dein Felix.
0: Da entdeckt Sophie, dass noch etwas in dem Umschlag steckt. Vorsichtig zieht sie eine bunte Landkarte heraus. Darauf erkennt sie Felix, wie er mit seinem fliegenden Koffer am Brandenburger Tor in Berlin losgeflogen ist. Ein roter Pfeil zeigt an, dass er dann in Richtung dieser hohen Berge, den Alpen, weitergeflogen ist. In Felix Krakelschrift steht da noch:
1: Auf dieser Landkarte siehst du, wie ich hierher gefunden habe. Ich bin einfach dem Fluss Donau gefolgt. Erst habe ich die Hauptstadt Österreichs, Wien, aus der Luft gesehen. Dann kam Budapest. Das ist die Hauptstadt von Ungarn.
0: Denkt Sophie. Ein echtes Vampirschloss und das auch noch bei einem Gewitter. Da bekommt sie ja fast eine Gänsehaut. Plötzlich ist sie doch ganz froh, dass Felix sie nicht zu seinen neuesten Abenteuern mitgenommen hat. Aber ihren Bruder Nikolas, den wird das mächtig interessieren. Immerhin war er zum letzten Halloween-Fest ein Vampir und die Dracula-Geschichten hat er auch schon gelesen. Na, der wird Augen machen. Mit dem Brief in der Hand huscht Sophie zum Zimmer ihres Bruders. Und richtig, Nikolas ist hellauf begeistert.
2: Ich hätte haufenweise Knoblauch mitgenommen. Das schreckt Vampire ab, behauptet er fachmännisch.
3: Na, hoffentlich wissen das die Vampire auch,
0: meint Sophie und grinst. Dann fährt sie mit ihrem Fahrrad zum Reitstall. Dort schnuppert Sophies Lieblingspony Stella neugierig an ihrer Jackentasche.
3: Natürlich habe ich dir etwas mitgebracht,
0: murmelt Sophie und hält Stella ein Stück trockenes Brot auf der flachen Hand hin. Stella kaut es genüsslich. Nach der Reitstunde hilft Sophie noch dem Stallmeister beim Füttern. Sie klettert auf den Heuboden, um einen Ballen Heu zu holen. Der Wind pfeift durch das Scheunentor und an den Balken hängen Spinnennetze. Unheimlich ist es hier. Sophie wirft den Heuballen herunter und klettert schnell die Leiter herab. Doch was ist das? Da, am Scheunentor, da steht eine dunkle Gestalt. Oh je, jetzt breitet sie riesige schwarze Flügel aus. Im Gegenlicht meint Sophie sogar, weiß blitzende Vampirzähne zu sehen. Sophie will schreien, aber es geht nicht. Wie versteinert steht sie da. Heult die Gestalt und dann fragt sie ganz freundlich,
2: na, wie war die Reitstunde?
0: Denn es ist niemand anders als Nikolas in seinem Vampirkostüm.
4: Nikolas, mach das nie wieder, hörst du? Nie wieder,
0: schimpft Sophie. Doch als ihr Bruder schuldbewusst mit den unechten Vampirzähnen klappert, muss sie doch lachen und sagt,
2: gut, du unheimlicher Vampir, aber jetzt wollen wir mal sehen, wer als erster zu Hause ist.
0: Die beiden flitzen los und rufen,
5: wir kommen!
0: Dabei flattern sie mit ihren Armen, als ob es Vampirflügel wären. Jeden Tag nach der Schule hatte Sophie ganz besonders eilig, nach Hause zu kommen.
3: Renn doch nicht so, was ist denn los?
0: Keucht ihre beste Freundin Johanna.
3: Ich warte auf Post von Felix,
0: ruft Sophie außer Atem. Doch die lässt fast einen ganzen Monat lang auf sich warten. Dann, endlich, liegt ein wunderschöner orangefarbener Umschlag mit einer zarten Blumenborde auf der Kommode. Sophie weiß sofort, dass der nur für sie sein kann, denn da steht noch ein Brief für meine ferne Sophie, Martinistraße 19, 48143 Münster, Germany. Absender: Dein reiselustiger Felix, zurzeit irgendwo in der Riesenstadt Kalkutta, Indien. 12. Februar in den engen Gassen von Kalkutta.
1: Meine ach so ferne Sophie, stell dir vor, ich bin in Indien gelandet. Ich dachte, ich träume, denn im Morgengrauen tauchten die Türme von einem wunderbaren Palast aus dem Nebel auf. In den Wänden funkeln tausende von echten Edelsteinen. Sie bilden Blumen oder geheimnisvolle Worte. Extra für dich schicke ich ein Foto mit, damit du es dir besser vorstellen kannst.
3: Ein Foto?
0: Murmelt Sophie.
3: Wo ist das denn?
0: Schnell fasst sie in den Briefumschlag und schon hält sie das Foto in der Hand. Tatsächlich, da steht Felix vor diesem weißen, schimmernden Palast. Die Edelsteine kann sie zwar nicht mehr erkennen, aber wunderschön ist dieser Palast, gar keine Frage. Wie der Palast wohl heißen mag, denkt Sophie und liest neugierig weiter.
1: Aber in diesem Palast wohnt niemand, denn er ist seit 350 Jahren ein Grabmal. Ein mächtiger Kaiser ließ es für seine Lieblingsfrau erbauen. Ich glaube, es war sehr viel Arbeit, bis der Taj Mahal endlich fertig war. Und weißt du, wo ich dann noch war? Ich bin auf einem Elefanten durch einen Nationalpark geritten. Das war vielleicht spannend, denn dort ist am Abend Tigerzeit. Als die Sonne unterging, sah ich große Pfotenabdrücke im Sand. Auf einmal kreischten die Affen über mir wild in den Baumkronen. Ein Tiger war im Anmarsch. Zum Glück pirschte er durch das Schilf und interessierte sich nicht für mich. Jetzt bin ich in Kalkutta und habe noch nie so viele Tempel und so volle Straßen gesehen. Mit Fahrrädern und Ochsenkarren, Pilgergruppen, heiligen Kühen und Affen, die durch die Bäume huschen. Das kannst du dir kaum vorstellen. Es gibt herrliche Paläste, aber auch Familien, die so arm sind, dass die Kinder schon arbeiten und Geld verdienen müssen. Es ist wirklich eine ganz andere Welt. Das findet dein Felix.
0: Nachdenklich blickt Sophie auf den Briefbogen. Ganz unten hat Felix einen Jungen gemalt, der auf seinen Fersen kauert und von Hand Fußbälle näht. Daneben hat er ein Mädchen gezeichnet, das inmitten von Hölzchen und kleinen Schachteln sitzt. Sophie schaut genauer hin und erkennt eine Schüssel mit roter Farbe. Daneben hat Felix geschrieben: Dieses Mädchen muss in einer Streichholzfabrik arbeiten. Das ist wirklich eine ganz andere Welt, denkt Sophie. So ein bisschen weiß sie schon über Indien, denn vor gar nicht langer Zeit hat ihre ganze Klasse eine Patenschaft für ein indisches Mädchen übernommen. Kuni, so heißt das Mädchen, kann jetzt die Schule besuchen und schreibt ihnen oft. Wieder schaut Sophie das Foto an, das Felix ihr geschickt hat. Ganz klein sieht ihr Felix vor dem riesigen Taj Mahal aus. Lange schaut sie es an. Dann schiebt sie es in einen Bilderrahmen und es bekommt einen Ehrenplatz neben ihrem Bett, damit sie Felix ganz nah bei sich hat und ihn als erstes beim Aufwachen sieht. Was Felix jetzt wohl macht? In Gedanken versunken blickt Sophie aus dem Fenster. Im Garten pirscht Kater Kasimir durch die Büsche. Wenn sie daran denkt, dass ihr kleiner Felix ganz in der Nähe von einem wilden Tiger war, der größten Raubkatze der Welt, wird ihr jetzt noch Angst und Bange. Am Nachmittag trifft sich Sophie mit ihrer besten Freundin Johanna und verrät ihr, dass Felix in Indien ist. »Ich habe eine Idee«, ruft Johanna. »Wir ziehen uns zu Karneval Saris an, so wie die indischen Frauen und Mädchen sie tragen.« Auf dem Dachboden finden sie in einer Kiste einen alten Vorhang und ein langes Stück Stoff. Damit stürmen sie ins Kinderzimmer und hängen das Nicht-Stören-Schild außen an die Tür. Denn nun sind sie sehr beschäftigt. Es ist gar nicht so einfach, die Wickeltechnik für die Saris herauszufinden. Immer wieder rutschen ihnen die Stoffbahnen auf dem Boden. Die beiden kichern und lachen. Nach vielen Versuchen klappt es aber doch. Nun basteln Johanna und Sophie noch breite Armreifen aus Goldfolie und dann stolzieren die beiden stolz an Sophies Mama vorbei. Mama ist beeindruckt.
4: Ihr seht wunderschön aus. Wie zwei Maharanis. So heißen die indischen Prinzessinnen, sagt sie, und die beiden verneigen sich huldvoll. Aber etwas fehlt noch, meint Mama und malt den beiden mit Lippenstift einen roten Punkt auf die Stirn.
0: Es vergehen viele Tage ohne eine Nachricht von Felix. Sophie macht sich richtige Sorgen. Was ist, wenn Felix seinen Koffer verloren hat? Oder er hat sich die Pfote gebrochen und kann nicht mehr schreiben? Dann endlich kommt ein Luftpostbrief an. Darauf klebt eine Briefmarke mit einem höchst erstaunlichen roten Haus. Das Dach ist rundherum nach oben gebogen, fast so, als ob es aus Gummi wäre. Auch ein Stempel mit einem seltsamen roten Schriftzeichen ist auf dem Briefumschlag. Blitzschnell liest Sophie, was da steht. »Muss nach Deutschland. Neueste Nachrichten nur für Sophie. Martinistraße 19, 48143, Münster.« Sophie hat schon so eine Ahnung, wo ihr Felix nun gelandet ist, und dreht den Umschlag schnell um. Richtig, da steht es in seiner Krakelschrift. Absender Felix, zurzeit in China, irgendwo in Shanghai. Ich kann leider das Straßenschild nicht lesen, da steht alles in chinesischen Schriftzeichen.
4: Aha, jetzt ist er in China angekommen,
0: wispert Sophie und blickt auf das schwarz-weiße Kreissymbol.
4: Darin ist da auch dieses Yin- und Yang-Zeichen. Das hat Tante Edda mir schon einmal gezeigt.
0: Aber viel spannender ist, was Felix in China alles erlebt hat, denkt Sophie und beginnt zu lesen. 28. Februar, unterwegs in China.
1: Meine allerliebste Sophie, leider konnte ich diesen Brief nicht eher abschicken, denn ich habe mich etwas verflogen und bin lange Zeit über die riesige Wüste Gobi geschwebt. Ich sage dir, dieser Koffer ist wirklich unglaublich. Inzwischen kann ich sogar Loopings mit ihm fliegen. Fast wäre ich dabei gegen eine riesige hohe Mauer geknallt. Das ist mir etwas peinlich, denn die steht da ja nicht erst seit gestern, sondern bestimmt schon seit ewig. Und wer weiß, ob die Mauer nicht ein Loch bekommen hätte, wenn ich mit Überschallgeschwindigkeit dagegen geknallt wäre. Sollen wir wetten, dass du so eine große Mauer auch noch nie im Leben gesehen hast? Die ist so lang, das glaubst du kaum. Dann bin ich bestimmt tausende von Kilometern weitergeflogen. Und ich glaube, jetzt bin ich auf der größten Baustelle der Welt gelandet. Denn hier in Shanghai werden überall zig neue Hochhäuser gebaut.
0: Sophie staunt nicht schlecht, denn da hat ihr Felix viele Baukräne gemalt. Hochhäuser und einen seltsamen Turm, der aussieht, als wären da zwei riesig große Hamburger auf einen Spieß gesteckt worden. Ob er sich das wohl nur ausgedacht hat, denkt Sophie und liest schnell weiter.
1: Die Hochhäuser haben so viele Stockwerke, dass ich sie gar nicht alle zählen kann. Ganz anders sieht es im alten Teil der Stadt aus. In den engen Gassen stehen kleine zweistöckige Häuser und unten sind winzige Läden. Darin ist so wenig Platz, dass die Verkäufer lieber vor ihren Läden sitzen und auf Kundschaft warten. Und gestern war ich in einem wunderbaren Garten. Dort steht ein uraltes rotes Teehaus. Das hätte dir auch gut gefallen. Ich vermisse dich, Sophie. Pass gut auf dich auf. Das wünscht sich niemand anderes als dein liebster Felix. PS, Gruß und Kuss von mir für dich.
0: Sophie muss lachen. Dieser Felix, da hat er fast einen Unfall mit der chinesischen Mauer gebaut. Dann klingelt es an der Tür. Das ist sicher Oma. Schnell rutscht Sophie das Treppengeländer hinunter, reißt die Haustür auf und wedelt fröhlich mit dem Brief vor Omas Nase herum. Oma liest den Brief.
3: »Na, sowas«, meint Oma und schmunzelt. »Dein Felix hat recht, denn die chinesische Mauer steht da seit mehr als 2000 Jahren und sollte früher China gegen Feinde schützen. Selbst heute ist sie immer noch das größte Bauwerk, das je auf der Erde errichtet wurde.«
0: Sophie ruft, »da hält China ja einen Weltrekord!« Oma nickt und erzählt, dass China gleich mehrere Weltrekorde hält. Denn mit über 1 Milliarde Einwohnern ist es das bevölkerungsreichste Land der Erde und Chinesisch die meistgesprochene Sprache der Welt. Damit nicht genug. Dort steht auch der Mount Everest, der höchste Berg der Erde.
3: »So, so«, denkt Sophie.
0: »Hoffentlich kommt der reiselustigste Kuschelhase der Welt bald zu mir zurück.« Aber was Felix verspricht, das hält er auch.

0: Am späten Nachmittag kommt Mama mit einer Überraschung für Sophie nach Hause. Da dein Felix jetzt in China ist, habe ich etwas für dich, sagt Mama geheimnisvoll und reicht Sophie ein weiches Päckchen. Gespannt packt Sophie es aus und hält einen kleinen, schwarz-weiß gefleckten Plüsch-Panda-Bären im Arm. »Danke, der ist aber süß«, ruft sie und drückt ihre Nase in das Fell. »Die Panda-Bären leben nur in China«, berichtet Mama. Jetzt will es Sophie ganz genau wissen und setzt sich vor den Computer. Sie schaut im Internet nach. Da findet sie eine Seite, auf der steht, dass die Pandas erst vor 100 Jahren in den steilen Gebirgshängen Chinas entdeckt wurden, denn sie sind sehr scheu. Durch den dichten Bambus ziehen sie ihre Tunnel und nachts fressen sie große Mengen von Bambusschößlingen. Sophie sieht ein Foto von einer Panda-Mutter mit ihrem Jungen. Zu süß sehen die beiden aus. Fast wie Kuschelbären, wie sie da auf ihrem dicken Po sitzen und mit den Tatzen Bambus in ihr Maul stopfen. Traurig liest Sophie, dass es nur noch wenige Pandas gibt, obwohl sie unter Naturschutz stehen. Sie will gerade Mamas Computer ausstellen, da hört Sophie: »Sie haben Post!« Sie blickt auf den Monitor und entdeckt, dass gerade in diesem Moment eine neue E-Mail ankommt. Sophie traut ihren Augen nicht, denn als sie sie öffnet, steht da: Betreff irgendwo auf hoher See, Datum 6.3. von M.S. Huayan an sophie@koppenrad.de.
1: Liebste Sophie, ich hätte nicht gedacht, dass der Pazifische Ozean so riesig ist. Das schafft selbst dieser fliegende Koffer nicht, den zu überqueren. Zuerst ging mein Proviant zu Ende. Dann bin ich auch noch in einen furchtbaren Sturm gekommen und musste auf diesem Frachtschiff notlanden. Der Kapitän ist super nett, hat mich aus Seenot gerettet und nimmt mich ein Stück mit. Jetzt steht mein Koffer zum Trocknen im Maschinenraum und wir nehmen Kurs auf die Hawaii-Inseln. Hawaii, wir kommen! Ich melde mich bald wieder. Grüße von Wind und Wellen sendet dir Felix. PS, staunst du auch so sehr wie ich, dass man mitten auf dem Ozean eine E-Mail verschicken kann?
2: Ach du meine Güte, das klingt ja richtig gefährlich,
0: stöhnt Sophie. Ihr großer Bruder Julius meint: Ein Glück, dass er nicht in einen Wirbelsturm geraten ist. Sofort schlägt Sophie in Mamas Arbeitszimmer das Lexikon auf. Darin steht, dass Wirbelstürme über wärmeren Meeresgebieten in der Nähe des Äquators entstehen und starke Verheerungen anrichten können. Wie gut, dass das Frachtschiff mit dem seltsamen Namen MS Huayan in der Nähe von Felix war. Dann schaut sich Sophie die Weltkugel an, die Felix ihr einmal von einer Reise mitgebracht hat. Der Pazifik ist wirklich riesig. Wenn man alles Land der Erde zusammenpacken würde, wäre die Fläche immer noch kleiner als der Pazifische Ozean. Auf einem Schiff muss man sich da ganz verloren fühlen, denkt Sophie. Nichts als Wasser rundherum. Plötzlich ist sie froh, dass sie festen Boden unter den Füßen hat. Kurz bevor die Osterferien beginnen und Sophies Familie ans Meer fährt, kommt ein neuer Brief von Felix an. Der ist mit einer farbigen Borde bedruckt und die Kinder auf den Briefmarken tragen große Sonnenhüte aus Stroh. Sophie findet, dieser Brief sieht ganz so aus, als ob er schon eine lange Reise hinter sich hat. Und das ist auch kein Wunder, denn er kommt tatsächlich von weit her. In seiner Krakelschrift hat Felix geschrieben: Dies ist ein Brief für Sophie, Martini-Straße 19, 48143 Münster, Germany, Alemannia. Auf der Rückseite ist eine geheimnisvolle Maske zu sehen. Und jetzt wird Sophie klar, wo Felix gelandet ist. Absender Felix, zurzeit unterwegs zwischen Kakteen und Pyramiden in Mexiko. Am 21. März auf Entdeckungsreise durch Mexiko.
1: Hola, Sophie. Das ist Spanisch und heißt Hallo. So spricht man hier. Wir sind nämlich in Mexiko vor Anker gegangen.
2: Zu süß,
0: flüstert Sophie. Denn da hat ihr Felix einen winzigen Anker gemalt. Ob er etwa denkt, dass ich nicht weiß, was ein Anker ist, überlegt sie. Egal, jetzt will sie nur genau wissen, was Felix in Mexiko erlebt hat.
1: Aber Spanisch ist nicht die einzige Sprache. Es werden noch viele verschiedene Indianersprachen gesprochen. Übrigens haben hier die Indianer vor langer Zeit geheimnisvolle Pyramiden gebaut. Ich war bei Sonnenuntergang an einer Pyramide. Und plötzlich sah es so aus, als ob eine riesige Schlange aus Licht und Schatten die vielen Stufen hinunterkommt. Wirklich? Glaubst du mir das? Echte Schlangen gibt es hier auch. Und stell dir vor, im Urwald wächst die Schokolade an den Bäumen. Nicht in Tafeln natürlich. Am Stamm der Kakaobäume hängen große gelbe Früchte. Darin sind die Kakaobohnen. Sie werden gegärt, geröstet, gemahlen und dann mit Butter und Zucker zu Schokolade verarbeitet.
0: Damit Sophie sich das besser vorstellen kann, hat Felix sich mit dem Mahlen ganz besondere Mühe gegeben. Er hat einen Kakaobaum mit vielen gelben Früchten gemalt, dann eine Schüssel, in der die Kakaobohnen über dem Feuer geröstet werden. Als nächstes kommt eine Presse und ein Häufchen braunes Kakaopulver, das mit Milch, Zucker und Butter in einem Topf auf dem Feuer verrührt wird. Und zu guter Letzt liegt da eine fertige Tafel Schokolade.
2: Das sieht lecker aus, flüstert Sophie. Da bekomme ich ja richtig Heißhunger auf Schokolade.
0: Sie liest Felix' Brief weiter.
1: Wäre es nicht toll, wenn wir so einen Kakaobaum zu Hause im Garten hätten? Ganz anders ist es in der Wüste. Dort wachsen riesige Kakteen. Und jetzt kommt's. Eine Windböe hat meinen Koffer gegen so einen Riesenkaktus geweht. Der saß fest, kann ich dir sagen. Ich musste ganz schön ziehen und zerren. So fest hielten ihn die Stacheln. Aber jetzt habe ich es geschafft. Und mich hält hier gar nichts mehr fest. Darum mache ich mich auf den Weg zu dir. Freust du dich schon? Ich freue mich riesig. Bis ganz bald, dein Felix.
2: Papa, ruft Sophie verwundert. Ich dachte immer, Pyramiden gibt es nur in Ägypten.
0: Papa erzählt, dass die verschiedenen Indianervölker prächtige Tempelstädte, große Paläste und geheimnisvolle Steinskulpturen erbaut haben, die noch heute viele Rätsel aufgeben. Stell dir vor, sagt Papa, die Baumeister haben damals bei dieser Pyramide schon ganz genau berechnen können, dass die tiefstehende Sonne einen Schatten auf die Stufen wirft, der aussieht wie eine herabgleitende Schlange.
2: Und die hat Felix gesehen, sagt Sophie.
0: Plötzlich spürt sie ein Kribbeln im Bauch. Sie muss nur daran denken, dass ihr Felix wieder nach Hause kommt. Bestimmt ist er schon unterwegs zu ihr. Wenn Felix zurückkommt, will sie eine Überraschung für ihn haben. Sie hat auch schon eine Idee. Wenig später ruft Sophies kleine Schwester Lena:
3: Mama, Sophie hat ihr Sparschwein geschlachtet.
2: Alte Petze,
0: murmelt Sophie. Dann schwingt sie sich auf ihr Fahrrad und fährt zum Blumenmarkt. Dort sucht sie die schönsten Kakteen aus und passt gut auf, dass sie den Stacheln nicht zu nahe kommt. Wieder zu Hause angekommen, knetet sie einen winzigen Felix und läuft damit zum Sandkasten. Sie setzt die Kakteen hinein und baut eine Mini-Sandpyramide. Da kommt Lena. Sie ist neugierig, was Sophie da macht.
2: Schau mal, Lena. Das ist das kleinste Mexiko der Welt. Damit meinen Felix das Reisefieber nicht so schnell wieder packt.
0: Aber von dem gibt es noch lange keine Spur.
4: Hey, Señorita! Yee-hee! Buenos días, señor Félix. Comienza, muchacho, ¿eh? ¡Oh, oh,

0: Der Frühling beginnt und es vergehen viele Wochen, ohne dass ein Brief von Felix ankommt. Sophie blickt oft zum Himmel hinauf und hält nach Felix Ausschau. Doch leider ist da nichts von einem kleinen Hasen in einem fliegenden Koffer zu sehen. Im Mai, genau eine Woche vor Sophies Geburtstag, kommt endlich Post von Felix an. Aufgeregt schnappt sie Sophie den Brief und klettert in ihre Baumbude. Dort kann sie in aller Ruhe lesen, was Felix geschrieben hat. Sonnige Post an meine weltbeste Sophie, Martinistraße 19, 48143, Münster. Das ist genau auf der anderen Seite des Atlantiks. Sonnige Post, murmelt Sophie. Ob deshalb auf dem Briefumschlag eine Palme und ein Sonnenschirm zu sehen sind? Und diese Briefmarke mit dem startenden Raumschiff, was soll das bloß bedeuten? Sophie dreht den Briefumschlag um. Da steht es. Absender Felix, Collins Avenue, Miami Beach, Florida, USA. Am 9. Mai, kurz vor der Abreise in Florida.
1: Meine weltbeste Sophie, eigentlich wollte ich ja schnurstracks zu dir nach Hause kommen. Aber hier in Florida war es so spannend. Nur dir verrate ich, dass ich an einem Steg so ein Propellerboot entdeckt habe. Als niemand hinschaute, habe ich es mir mal eben für eine kleine Rundfahrt ausgeliehen. Aber das knattert so laut, dass man sich fast die Ohren zuhalten muss.
0: Sophie blickt auf das Bild, das Felix gemalt hat. Da sitzt ihr kleiner Kuschelhase mit dicken schwarzen Ohrenschützern auf einer Art Hochstuhl, der auf ein Bootsgestell montiert ist. Und das wird von einem riesigen Propeller angetrieben und saust über das Seegras. Ungläubig schüttelt Sophie den Kopf. Hoffentlich ist Felix nicht erwischt worden, denkt sie. Ich wusste ja gar nicht, dass er so ein Lümmel ist. Jetzt wird es aber höchste Zeit, dass er nach Hause kommt. Und was schreibt Felix weiter?
1: Eigentlich ist mir da so ein Kanu schon lieber. Damit kann man fast lautlos über das Wasser gleiten. Es gibt riesige Sümpfe hier, mit Seegras und seltsamen Bäumen, deren Wurzeln aus dem Wasser ragen. Fast sehen sie aus wie knorrige Finger, die nach einem greifen wollen. Unter so einem Baum bewegte sich plötzlich etwas. Es war ein echter Alligator. Der sperrte vielleicht sein Maul auf. Darin waren lauter spitze gelbe Zähne. Ich sage dir, dieser Alligator war bestimmt 3 Meter lang. Wer weiß, ob der vielleicht Hunger hat. Da habe ich gemacht, dass ich fortkam. So schnell bin ich noch nie gepaddelt. Als ich eine Pause an einem dieser tollen Sandstrände machte, da klatschte plötzlich etwas wie ein großer Stein ins Wasser. Weißt du, was das war? Ein Pelikan. Die lassen sich einfach ins Wasser plumpsen, um Fische zu fangen. Egal, ich springe jetzt in den Koffer und starte durch. Ich will doch deinen Geburtstag nicht verpassen und habe natürlich ein Geschenk für dich. Das habe ich übrigens bei dem Sonnenschein hier schon gut genutzt. Aber mehr verrate ich nicht. Bis zum 16. Mai. Bin bald zurück, dein Felix.
0: Florida, murmelt Sophie und nimmt den Briefumschlag in die Hand. Ein paar Sandkörner rieseln heraus. Wie gerne wäre sie mit Felix an dem Sandstrand gewesen. Aber dieser Alligator, puh, denkt Sophie. Wenn der wirklich 3 Meter lang ist, dann reicht er ja bis zur Baumbude hinauf. Da wären ihr so ein tollpatschiger Pelikan oder eine kleine Sumpfschildkröte schon lieber.
2: Sophie, wo steckst du?
0: Ruft Johanna und stapft in ihren neuen Gummistiefeln in den Garten. Sie klettert die Strickleiter hinauf zu Sophie.
2: Sag mal, fragt sie, was wünschst du dir eigentlich zum Geburtstag?
0: Sophie sitzt da mit Felix Brief in der Hand und meint,
2: rate doch mal.
0: Johanna lacht.
2: Ich weiß ganz genau, was du dir wünschst. Es fängt mit F an und hört mit Elix auf.
0: Da muss Sophie lachen.
2: Genau. F und Elix, F und Elix, Felix,
0: rufen beide. Am Wochenende ist das Wetter so schön, dass Sophies Familie einen Ausflug macht. Sie fahren zu einem Fluss. Dort leihen sie Kanus aus, klettern vorsichtig hinein und paddeln los. Am Ufer stehen hohe Bäume und dichte Sträucher. Nur hin und wieder sieht man ein kleines Bootshaus. Die Zweige einer Trauerweide reichen bis auf das Wasser. Sophie stellt sich vor, dass sie durch die Sümpfe Floridas paddelt.
2: Achtung, da kommt ein Krokodil,
0: ruft sie. Kein Wunder, dass Lena einen Riesenschreck bekommt.
2: Mama,
0: schreit sie, denn der Baumstamm sieht wirklich aus wie ein Riesenalligator, der im Wasser lauert.
2: Der ist doch nur aus Holz,
0: ruft Sophie. Und Lena bespritzt den Baumalligator mit Wasser. An Sophies Geburtstagsmorgen gibt es von Felix immer noch keine Spur. In der Schule rutscht Sophie ungeduldig auf ihrem Stuhl hin und her. Was ist, wenn Felix gerade jetzt zu Hause ankommt? Dann ist sie doch gar nicht da, um ihn zu begrüßen. Endlich ist die Schule aus und Sophie rennt gleich nach Hause. Mama hat Sophies Lieblingsessen gekocht. Es gibt Apfelpfannkuchen, aber vor lauter Aufregung kriegt sie kaum einen Happen hinunter. Es wird Nachmittag. Immer wieder klingelt es an der Haustür. Doch da steht kein kleiner Hase mit einem Koffer. Es sind Sophies Geburtstagsgäste mit ihren Geschenken, die nach und nach eintrudeln. Als alle Gäste da sind, singen sie ein Ständchen für das Geburtstagskind. Doch was ist das? Plötzlich hören sie ein seltsames Zischen. Das kommt von draußen. Sophie reißt die Terrassentür auf und flitzt allen voran in den Garten. Was ist

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4: Hallihallo, am Mikrofon begrüßt dich der David. In den Igel-Kindergärten von Tierschutz Austria herrscht hoher Andrang. Rund 80 Jungigel werden dort momentan versorgt und auf ihr Leben in der Natur vorbereitet. Manche sind gerade einmal so schwer wie eine Tafel Schokolade. Obwohl Igel normalerweise einzeln leben, toben und wachsen diese Kleinen gemeinsam auf. Das hilft ihnen später allein zurechtzukommen. Die anhaltende Hitze und Trockenheit sind schuld an dem großen Andrang. Wildtiere finden schwerer Wasser und Futter. Insgesamt betreut Tierschutz Austria derzeit etwa 1000 Wildtiere, mehr als in früheren Jahren. Du kannst den Igeln auch selbst helfen, mit einem naturnahen Garten ohne Pestizide, Versteckmöglichkeiten und ohne Mähroboter schaffst du ihnen ein sicheres Zuhause. Besonders wichtig sind Laub- und Reisighaufen zum Überwintern. Es gibt Änderungen bei den Verpackungen für Lebensmittel. Das soll weniger Plastikmüll bringen und mehr Abfall wiederverwertbar machen. Du wirst die Veränderungen bald im Supermarkt bemerken. Ab jetzt dürfen Coffee-to-go-Becher und Pizzakartons keine spezielle Beschichtung mehr haben. In der Feinkostabteilung verwenden erste Geschäfte bereits unbeschichtetes Papier, um Wurst und Fleisch umweltfreundlicher einzupacken. Das ist besser für unseren Planeten. Später kommen weitere Änderungen. Ab August 2018 also in 2 Jahren, muss auf jeder Verpackung deutlich gekennzeichnet sein, in welche Mülltonne sie gehört. Und ab Jänner 2030 darf unverarbeitetes Obst und Gemüse nicht mehr in Einwegkunststoff verkauft werden. Das ist eine große Chance für die Recyclingunternehmen, denn sie bekommen mehr Material, das sie wiederverwerten können. Die begeistertsten Radfahrer gibt's in den Bundesländern Salzburg und Vorarlberg. Das zeigt eine neue Studie des Verkehrsministeriums über die aktive Mobilität in Österreich. In beiden westlichen Bundesländern fahren besonders viele Menschen regelmäßig Rad. Und sie lieben es. 61%, also mehr als die Hälfte der Radfahrerinnen und Radfahrer in Salzburg und Vorarlberg, geben an, sehr gerne mit dem Rad unterwegs zu sein. Aber in ganz Österreich ist das Radfahren eigentlich sehr beliebt. In fast 8 von 10 Haushalten steht mindestens ein verkehrstüchtiges Rad bereit. Interessant ist aber auch, das Bundesland Oberösterreich ist beim Radfahren das Schlusslicht. Nur ca. ein Viertel der Menschen fahren dort mehrmals pro Woche Rad. Das ist deutlich weniger als zum Beispiel in Salzburg.
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5: Hallöle, hier ist der André und heute geht's um den Buchstaben H wie Homepage. Homepage ist wieder mal ein englisches Wort. Daran wirst du dich schnell gewöhnen, denn wenn es um Internet und Computer geht, dann sind ganz viele Wörter

0: der Englisch. So, jetzt aber zurück zur Homepage. Home heißt auf Deutsch Heim oder daheim. Und Page heißt übersetzt Seite. Jetzt könnte man sagen, dass das Wort Homepage auf Deutsch Heimseite heißt. Stimmt aber eben nicht ganz. Das deutsche Wort dafür heißt nämlich Startseite. Das bedeutet, wenn du im Internet eine Adresse eingibst, wie zum Beispiel www.meinkinderradio.at, dann landest du auf der Homepage, also der Startseite. Und von da aus kann man sich dann eben weiter durchklicken durch die restliche Webseite. Aber das ist dann schon ein neuer Buchstabe.
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3: Schönen Nachmittag, Österreich!
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3: Oh ja, und täglich haben wir auch Spaß hier am Nachmittag im Kinderzimmer. Wir tanzen, wir singen und wir spielen. Reimwörterspiel, Gegenteilspiel oder Auswahlspiel. Such dir am besten schon mal ein Spiel aus, das du gerne spielen magst in der kommenden Stunde. Ich bin André Brunner-Frumann. Ich wünsche dir einen schönen Nachmittag. Hallöle!

0: mit uns, yeah!
1: Gleich telefonieren wir wieder mit einem Kind aus dem Burgenland. Schönen Nachmittag Österreich, du hörst Radino, mein Kinderradio, mit der Minidisco. Ich bin der André und ich würde dir noch gerne schnell sagen, wenn dir die Wartezeiten zu lang sind, und ehrlicherweise muss man sagen, die Wartezeiten sind sehr lange. Aktuell warten nämlich über 2000 Kinder, die sich über www.meinkinderradio.at angemeldet haben, dann nutzt doch einfach die Gelegenheit, dass du mir eine Sprachnachricht schickst über Radinos Minidisco, über Radinos Handy-App. Da kannst du mir gerne eine Sprachnachricht schicken. Da brauchst du einfach nur deinen Namen und deinen Wohnort dazu sagen. Und dann kannst du mir gerne einen Witz erzählen, kannst alle deine Freunde grüßen. Was auch immer du mir gerne mitteilen möchtest. Gleich spiele ich auch wieder Sprachnachrichten ab. Jetzt telefonieren wir aber erstmal mit einem weiteren Kind. Leitung 7, Hallöle.
2: Hallöle.
1: Hallöle, wer ist denn da so fröhlich?
2: Die Marlene.
1: Marlene, herzlich willkommen in Radinos Minidisco. Stell dich kurz mal vor, wie alt bist du und in welchem Ort bist du zu Hause?
2: Ich wohne in Zehmendorf und bin 7 Jahre alt geworden.
1: Und Zehmendorf ist ja im schönen Bundesland Burgenland, gell?
2: Ja.
1: Gut, hier steht, dass du Gitarre lernst.
2: Ja.
1: Was für eine Gitarre lernst du? Die normale, klassische wahrscheinlich.
2: Ganz normale Akustikgitarre.
1: Okay, das ist toll. Und macht das Spaß?
2: Ja.
1: Und magst du uns auch was vorspielen?
2: Ja.
1: Ja, gerne. Dann leg mal los. Wir sind ganz aufgeregt.

0: Das war großartig, Marlene. Hier kommt ein Applaus. Erster Auftritt von der Marlene und dann schon österreichweit im Radio. Das ist, also da haben jetzt ganz viele Leute zugehört und auch zugejubelt. Das war sehr mutig, Marlene. Magst du jetzt mal alle deine Freunde hier im Radio grüßen?
1: Ja.
0: Geht los.
1: Meine Familie, meine Klasse, die Nachbarn, den Andreas und die Eva.
0: Du bist süß.
1: Aus der dritten Klasse, den Danosch, der ist ein Hund. Mhm. Von meiner Tante und den Daniel ist mein Lehrer, den André und den Radino.
0: Sehr süß von dir. Dankeschön, Marlene. Liebe Grüße auch von mir zurück und natürlich auch von mir an alle deine Freunde. Marlene, was spielen wir? Auswahlspiel, Reimwörterspiel oder Gegenteilspiel?
1: Das Reimwörterspiel.
0: Wie funktioniert das Reimwörterspiel?
1: Du sagst ein Wort und ich muss das Reimwort sagen.
0: Gut, dann hätte ich gesagt, wir legen los, oder?
1: Ja.
0: Was reimt sich denn auf Zehen?
1: Gehen.
0: Gehen reimt sich auf Zehen, richtig. Was reimt sich auf Schnabel?
1: Kabel.
0: Kabel reimt sich auf Schnabel, richtig. Und was reimt sich auf Hase?
1: Nase.
0: Nase reimt sich auf Hase, richtig. Das war die Marlene und das war der dazugehörige Applaus für die Marlene, die 7 Jahre alt aus dem Burgenland, aus dem Bundesland Burgenland, muss man sagen. Ich wünsche dir noch einen schönen Nachmittag. Danke fürs Mit dabei sein. Tschüssi.
1: Tschüss, André.

0: www.meinkinderradio.at. Das ist Radinos Webseite und da kannst du dich natürlich sehr gerne zum Minidisco anmelden. So, ein Kind wartet schon in Leitung 5. Ich finde jetzt nur den Zettel nicht. Jetzt weiß ich gar nicht mehr, wie das Kind heißt. Sag mal ganz kurz deinen Namen. Hallöle.
1: Nina.
0: Ja, Nina, schönen Nachmittag. Ich freue mich voll, dass du mit dabei bist in der Minidisco.
1: Ja,
0: ich auch. Sag mal, wir wollen dich ja jetzt alle ein bisschen besser kennenlernen, sind schon voll aufgeregt. Wie alt bist du und in welchem Ort wohnst du?
1: Ich bin 6 Jahre alt und wohne in Pellendorf.
0: Pellendorf, lass mich überlegen. Das könnte im Bundesland Niederösterreich sein.
1: Ja, das stimmt, das ist in Niederösterreich.
0: Genau, okay. Und weißt du, hier habe ich auf dem Zettel stehen, deine Mama hat uns erzählt im Vorgespräch, dass du einen tollen Beruf mal machen möchtest. Welcher ist denn das?
1: Bäuerin.
0: Bäuerin, das ist ein toller Beruf. Was muss eigentlich so eine Bäuerin alles machen?
1: Sie muss die Eier holen von den Hühnern.
0: Mhm, wenn sie Hühner hat. Also ich gehe mal davon aus, dass du Hühner haben möchtest.
1: Das weiß ich noch gar nicht.
0: Ach so, ja, aber sonst kannst du ja keine Eier holen.
1: Ja.
0: Ja, also brauchen wir Hühner.
1: Ja.
0: Gut. Und kann ich dann zumal zu dir zu einem Eierspeis kommen auf dem Bauernhof?
1: Ja.
0: Kannst du gut Eierspeis kochen?
1: Ja, halt nur mit der Mama oder mit dem Papa.
0: Ja, das ist wurscht. Kann ich dir sonst nachher auch helfen. Aber da komme ich dann gerne mal vorbei. Ich liebe Eierspeis. Eierspeis ist super. oder Spiegeleier, die sind noch besser.
1: Ja, die schmecken mir auch.
0: Ja, so ist es. Du, sag mal, Nina, jetzt warten wahrscheinlich deine ganzen Freunde vor dem Radiogerät schon ganz, ganz aufgeregt, ob sie denn gegrüßt werden von dir. Hast du dir schon überlegt, wenn du grüßen möchtest?
1: Ja, und das sind meine ganzen Kindergartenfreunde.
0: Boah, dann zähl sie mal auf.
1: Die Lisa, die Helena, aber die Helena ist eigentlich schon in der Schule, aber trotzdem ist sie meine Freundin.
0: Mhm.
1: Die Mia und der Anton, der Julian und die Romy, der Sebastian und der Raphael und die Elisa.
0: Du, und ich schicke euch aus dem Radio auch noch liebe Grüße nach Niederösterreich.
1: Mhm.
0: Mhm. Auswahlspiel, Reimwörterspiel oder Gegenteilspiel?
1: Das Auswahlspiel.
0: Und wie funktioniert's? Weil alle neuen Kinder, die gerade das erste Mal zuhören, die kennen das wahrscheinlich noch gar nicht.
1: Du sagst Sachen und ich sag, was ich lieber mag.
0: Okay, so spielen wir das. Geht los?
1: Ja.
0: Gut. Duschen oder baden?
1: Duschen.
0: Warum?
1: Weil da kann man sich auch gut die Haare waschen, weil wir haben so einen Ständer und da kann man dann die Dusche hinstecken.
0: Das ist ja super. Und weißt du, beim Duschen geht's auch noch schneller wie beim Baden.
1: Ja.
0: Und man braucht wahrscheinlich auch weniger Wasser.
1: Ja.
0: Mhm. Gut, machen wir weiter. Singen oder tanzen?
1: Tanzen.
0: Mhm. Und Zähne putzen oder Haare frisieren?
1: Haare frisieren.
0: Hast du kurz oder lange?
1: Jetzt habe ich gerade einen Zopf und jetzt habe ich gerade lange.
0: Okay, aber tut das Haare frisieren dann nicht immer ein bisschen weh?
1: Bisschen.
0: Bisschen, aber Zähne putzen magst trotzdem weniger gerne.
1: Eigentlich ist beides toll.
0: Okay, aber man muss sich ja beim Auswahlspiel entscheiden und deshalb hast du Haare frisieren gesagt. Das ist super, das kriegst du. Da kriegst du gleich mal einen Applaus. Ja, das war die Nina. Die Nina ist 6 Jahre alt aus Pellendorf im Bundesland Niederösterreich. Du, das war lustig mit dir. Danke, dass du mit dabei warst. Schönen Nachmittag.
1: Ja, dir auch. Tschüss.

0: schönen Nachmittag mit Radinumann Kinderradio. Ich freue mich, dass du hier bist. Also jetzt muss ich dir mal eine ganz kurze Geschichte erzählen. Die meisten Kinder in Österreich, die schauen ja gar nicht auf die Webseite und wissen, wie ich aussehe. Die kennen meine Stimme, weil wir ja täglich hier im Radio miteinander zu tun haben. Gestern gehe ich einkaufen in meinem Supermarkt gleich ums Eck. Ja? Da stehe ich an der Kasse und rede so mit der Kassiererin und dann tippt mich ein Kind hier hinten am Rücken an und sagt, Hallöle, bist du der André? Das hat mich ja gefreut. Die hat mich nur an meiner Stimme erkannt. Liebe Grüße möchte ich an dieser Stelle auch an die Vanessa schicken, weil die Vanessa war das, die mich da gestern angesprochen hat in meinem Supermarkt. Hat mich sehr gefreut. Vanessa, mein Versprechen habe ich erfüllt. Liebe Grüße hier aus dem Radio, jetzt nur für dich. So, jetzt ist aber das nächste Kind an der Reihe. Schauen wir mal in Leitung 7. Hallöle, wer ist denn dran?
1: Hallo, Leopold.
0: Leopold, herzlich willkommen in Radinos Minidisco. Erzähl uns ein bisschen was von dir. Wie alt bist du und in welchem Ort bist du zu Hause?
1: Ich bin 6 Jahre.
0: 6 Jahre und in welchem Ort wohnst du?
1: Hartberg.
0: Hartberg, das ist im schönen Bundesland Steiermark, gell? So, hier steht auf deiner Anmeldung, du gehst in den Judo-Unterricht und schwimmst sehr gerne. Was magst du denn lieber, schwimmen oder Judo?
1: Schwimmen.
0: Warum?
1: Einfach so.
0: Okay, weil es einfach lustiger ist wahrscheinlich, gell? So, dann hätte ich gesagt, wir grüßen jetzt mal alle deine Freunde hier im Radio. Zähl sie mal auf.
1: Paul, Valentin, Fridolin, sonst weiß ich gerade nicht.
0: Dann sagen wir einfach dazu und alle, die dich sonst noch so kennen, oder?
1: Ja.
0: Super, gut. Auswahlspiel, Reimwörterspiel oder Gegenteilspiel, was magst du denn spielen?
1: Reimwörterspiel.
0: Ja, wie funktioniert das Reimwörterspiel?
1: Weiß ich nicht.
0: Also ich sage ein Wort und was musst du machen? Wenn ich ein Wort sage, sagst du?
1: Ein Wort, was ich schreibe.
0: Richtig, perfekt. Dann legen wir gleich mal los. Was reimt sich denn auf Maus?
1: Haus.
0: Haus reimt sich auf Maus, richtig. Was reimt sich denn auf Flasche?
1: Tasche.
0: Tasche reimt sich auf Flasche, richtig. Und was reimt sich denn auf Turm?
1: Wurm.
0: Wurm reimt sich auf Turm, richtig. Hier kommt ein Applaus. Das war der Leopold, der ist 6 Jahre alt aus dem Bundesland Steiermark. Der war heute Nachmittag mit dabei. Und Leopold, dir wünsche ich noch einen schönen Nachmittag. Babaci.
1: Baba.

0: So, nach den Freizeittipps gibt's gleich wieder ein Geburtstagslied für alle Geburtstagskinder in ganz Österreich. Einen schönen Nachmittag mit meinem Kinderradio. Ich habe hier ein Geburtstagskind, das mir einen Pinnwandeintrag auf www.meinkinderradio.at hinterlassen hat. Ben, 7 Jahre alt, aus der Bundeshauptstadt Wien, schreibt: Lieber Radino, heute ist mein Geburtstag. Ich höre jeden Tag Radino und finde dich ganz toll. Liebe Grüße, Ben. Ja, Ben, das ist ja großartig. Alles Gute. Jetzt schauen wir uns erstmal, was so los ist in Österreich veranstaltungstechnisch, und dann gibt's gleich ein Geburtstagslied für dich.
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2: Hallo, da ist die Ines. Komm doch zum Familienfest vom Roten Kreuz Schwarz im Knippingpark in Buch im Bundesland Tirol. Am 22. August gibt es dort von der Hüpfburg über Kinderschminken und spannende Spiele alles, was es für ein gelungenes Familienfest braucht. Einfach vorbeikommen und Spaß haben. Tauche ein in die Welt der Bücher. Die kommen von Autorinnen und Autoren aus Frankreich, Belgien und aus der Schweiz. Wunderschön illustriert und preisgekrönt. In der Wien Extra Kinderinfo im Museumsquartier in unserer Bundeshauptstadt Wien kannst du noch bis 23. August in Bücher rund um Zauberei und Hexerei, Wald und Tiere eintauchen. Kostenlos und zu den regulären Öffnungszeiten. Alle Infos findest du auf wienextra.at. Komm und spiel mit! Bis Ende August gibt es in der Landeshauptstadt Graz im Bundesland Steiermark tolle kostenlose Angebote für Kinder. Besonders beliebt sind die Wiki-Spielmobile, die gratis Spielbetreuung direkt in den Grazer Parks anbieten. Zum Beispiel am 25. August beim Spielplatz Theodor Körner Straße 160. Ab 3 Uhr geht's los. Ja, und wenn auch du eine richtig coole Veranstaltung für uns weißt, dann füll doch einfach das Formular dazu aus auf meinkinderradio.at.
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1: 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Tschüss.
2: Hallo André und Radino. 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
3: Hallo Radino. Ich bin 8 Jahre alt und ich wohne in Dürngrut. 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Die andere Caroline, die Carolina, die Miriam, die Laura, die Victoria, die Emily, die Hanna und meine ganze Familie.
0: Steppt der Dino.
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0: wir verlieren jetzt gar nicht viel Zeit hier in der Mini-Disco auf mein Kinderradio und fragen gleich mal in Leitung 10. Hallöle, wer ist denn dran?
1: Hallo, André.
0: Hallöle, schönen Nachmittag. Sag mal, wer spricht denn da?
1: Der Pauli.
0: Ja, Pauli, schönen Nachmittag. Wie alt bist du und in welcher Stadt wohnst du?
1: Ich bin 7 Jahre alt und wohne in Eidhofen.
0: Das ist in Kärnten, oder?
1: Ja.
0: Ja, super. Du, du hast sicher jede Menge Freunde in Kärnten, die wir jetzt alle hier im Radio grüßen sollten.
1: Mhm.
0: Dann zähl sie mal auf.
1: Den Robin, den Gregor, den Matteo, den Felix, die Sophia, der Alexander, der Gabriel, die Mina und die Amelie.
0: Und ich schicke euch auch liebe Grüße zu euch nach Kärnten. Ich hoffe, ihr habt einen tollen Nachmittag.
1: Ja.
0: Du sag mal, hier am Zettel bei mir steht, du magst Mathematik so, so gerne.
1: Ja.
0: Was ist denn eigentlich so toll an Mathematik?
1: Dass man da immer Zahlen schreibt.
0: Okay. Und wie weit kannst du schon rechnen?
1: In der Schule bis 20, aber sonst bis 100.
0: Wirklich? Das heißt, du kannst schon mehr, als ihr in der Schule gelernt habt?
1: Ja.
0: Das ist mir schon mal einen Applaus wert. Also fleißige Kinder bekommen hier von mir immer einen extra Applaus. Wer mehr lernt als gefordert, ist einfach einen Applaus wert hier. Pauli, du magst sicher jetzt ein Spiel spielen, oder?
1: Ja.
0: Wir haben ja das Auswahlspiel, Reimwörterspiel oder Gegenteilspiel. Welches spielen wir zwei Hübschen?
1: Das Reimwörterspiel.
0: Ah, oh, das musst du schnell mal erklären.
1: Du sagst mir ein Wort und ich muss das Reimwort dazu sagen.
0: Genau so funktioniert es. Okay. Bist du bereit?
1: Ja.
0: Okay, was reimt sich auf Zopf?
1: Kopf.
0: Kopf reimt sich auf Zopf. Richtig. Was reimt sich denn auf Kraft?
1: Saft.
0: Saft reimt sich auf Kraft. Richtig. Und was reimt sich auf Ziege?
1: Liege.
0: Liege reimt sich auf Ziege. Richtig. Und gleich noch ein Applaus. Das war der Pauli, 7 Jahre alt, aus dem schönen Bundesland Kärnten. Pauli, das hast du ganz, ganz großartig gemacht. Da bin ich echt stolz auf dich.
1: Danke.
0: Du, dann wünsche ich dir noch einen schönen Nachmittag. Ich habe mich sehr gefreut. Bis bald.
1: Schönen Nachmittag.

0: Das war wieder ein Lied, das wird sehr gerne gehört hier bei uns in der Minidisco. Ich tanze auch immer im Studio dazu. Schönen Nachmittag Österreich. Ich hoffe, es geht dir vor dem Radiogerät so richtig gut. So, ich habe hier ja so viele Anmeldungen und ich habe schon wieder ein Kind in Leitung. Was haben wir da? Was blinkt hier? Leitung 6.
1: Hallo.
0: Hallo, wer spricht denn da?
1: Leon.
0: Ja, Leon, einen wunderschönen Nachmittag und herzlich willkommen in Radinos Minidisco. Wie alt bist du und aus welchem Ort bist du?
1: Also ich bin 6 Jahre alt und die Stadt ist Wien, wo ich drin wohne, und das Land ist Österreich.
0: Wow, und Wien ist ja sogar die Bundeshauptstadt von Österreich. Das ist ja also eigentlich die wichtigste Stadt im ganzen Land. So, hier steht auf dem Zettel, du willst Pilot werden. Also es gibt ja ganz viele verschiedene Piloten. Welcher Pilot möchtest du werden?
1: Welcher Pilot ich werden will?
0: Naja, es gibt ja Flugzeugpiloten, Hubschrauberpiloten.
1: Ich will Flugzeugpilot werden.
0: Wow, und möchtest du mit den richtig großen Maschinen fliegen?
1: Nein, ich möchte mit einem kleinen, mit einem kleinen, aber ganz schnellen, leisen Jet fliegen.
0: Einem leisen Jet? Gibt es überhaupt einen leisen Jet?
1: Also auf einer Tony-Figur habe ich gehört, dass es vielleicht, also einer hat da gesagt, von meinen Tony-Figuren hat er gesagt, dass vielleicht ein Jet in 40 Jahren unsichtbar, aber sehr umweltschonend und leise gleich losstarten wird. Vielleicht.
0: Das heißt, wenn es in 40 Jahren ist, dann bist du 46.
1: Ja.
0: Dann musst du dir aber bis dorthin noch überlegen, welche Flugzeuge du sonst noch fliegen willst, weil du wirst ja nicht erst mit 46 Pilot werden.
1: Ja.
0: Dann werden es wohl vorher die lauten Jets sein und dann mit 46 fliegst du die leisen, unsichtbaren Jets.
1: Ja,
0: so
1: vielleicht.
0: Machen wir das, ausgemacht, super. So, sollen wir jetzt noch jede Menge Freunde von dir grüßen?
1: Ja.
0: Leg mal los.
1: Also, Jaro, Levin, Hanna, Ronja, Lukas, Leo, Theo, Alexander, Michael, Matthias, Haley und mehr kenne ich nicht. Aber ich habe noch viel mehr Freunde.
0: Was hast du jetzt gesagt? Die kennst du nicht?
1: Doch, die alle sind meine Freunde.
0: Ah, ja.
1: Aber ich habe noch mehr, die ich nicht. Von denen ich den Namen nicht weiß, die habe ich nicht aufgerufen.
0: Ja, dann
1: zwei weiß ich noch.
0: Und dann
1: zwei weiß ich noch. Also, die zwei sind Alessandro und Andrea.
0: Ja, und liebe Grüße kommen natürlich auch von mir aus dem Radio. Sollen wir jetzt noch ein Spiel spielen?
1: Ja.
0: Auswahlspiel, Reimwörterspiel oder Gegenteilspiel?
1: Geräuschespiel.
0: Nein, das geheime, versteckte Spiel hast du entdeckt. Das ist ja super. Dann lauf mal los und zeig mir deine Klospülung. Die hat man super gut gehört. So, und hast du auch eine Sparbüchse?
1: Ja.
0: Dann lauf mal los und schüttel die mal. Wir wollen mal hören, wie viel Geld da drinnen ist.
1: Und die ist schwer und mein Zimmer ist gleich neben dem Klo und die Sparbüchse ist im Klo.
0: Das ist ja praktisch. Ja, die haben wir auch gehört, die Sparbüchse. Super. Das war der Applaus vom Leon. Der ist 6 Jahre alt aus der Bundeshauptstadt Wien. Und Leon, dir wünsche ich noch einen schönen Nachmittag. Tschüssi.
1: Tschüss.
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0: Nachmittag in Österreich. Wir spielen hier dinotastische Musik zum Mitsingen und Mittanzen. Das heißt, du hörst die Minidisco auf mein Kinderradio. So, der Floris, der wartet schon richtig lange. Der hat sich schon vor langer, langer Zeit angemeldet auf www.meinkinderradio.at. Jetzt wartet er an Leitung 7. Hallöle.
1: Hallo, André.
0: Hallöle, Floris. Schönen Nachmittag wünsche ich dir.
1: Ich wünsche dir auch schönen Nachmittag.
0: Floris, wir sind alle total aufgeregt, weil wir uns so freuen, dass wir dich kennenlernen. Magst du uns kurz mal sagen, wie alt bist du und in welchem Ort wohnst du?
1: Also, ich wohne in der Stadt Salzburg.
0: Ja?
1: Und ich bin 6 Jahre alt.
0: Oh, das ist ja toll. Du, und jetzt sag mal, die Stadt Salzburg ist die Landeshauptstadt von welchem Bundesland?
1: Salzburg.
0: Wow, das heißt, die Landeshauptstadt Salzburg heißt gleich wie das Bundesland Salzburg. Na, das ist mir einen Applaus wert. Da hat uns der Floris schon mal wieder was Tolles beigebracht. Danke, Floris. Großartig. Du, hier steht, du hast schon mal einen Segelschein gemacht.
1: Ja.
0: Das heißt, du hast eine Ausbildung gemacht, dass du segeln gehen kannst.
1: Na, ich bin in den Segelkurs gegangen.
0: Ja.
1: Und am Donnerstag
0: habe
1: ich da dann den Segelschein gemacht.
0: Wow, da kriegst du gleich noch einmal einen Applaus. So, da kann der Floris ja richtig gut segeln. Das ist ja großartig. Du, sollen wir jetzt jede Menge Freunde von dir grüßen hier im Radio, Floris?
1: Ja.
0: Geht los.
1: Der Anton, Tim und Max, und dann noch der Adam, dann der Julian, mit dem komme ich in die Klasse. Und der Marco, der Matteo und einfach, also die Perla, meine Schwester, meine Mama und Papa, Oma und Opa und einfach alle, die meine Freunde sind.
0: Und liebe Grüße kommen natürlich auch von mir aus dem Radio. Schön, dass ihr jetzt alle zuhört. So, Auswahlspiel, Gegenteilspiel oder Reimwörterspiel? Was spielen wir für ein Spiel, Floris?
1: Welches ist eigentlich das Schwierigste?
0: Das Schwierigste ist, finde ich, entweder das Gegenteilspiel oder das Reimwörterspiel.
1: Dann nehme ich das Reimwörterspiel.
0: Okay, weißt du, wie es funktioniert oder soll ich es nochmal erklären?
1: Ich weiß, wie es funktioniert.
0: Kannst du es uns nochmal erklären?
1: Okay, also du sagst ein Wort und ich muss sagen, was sich drauf reimt.
0: Gut, und ich soll es richtig schwierig machen, oder?
1: Ja.
0: Okay, geht's los?
1: Ja.
0: Was reimt sich auf Rüssel?
1: Schüssel.
0: Schüssel reimt sich auf Rüssel, okay. Was reimt sich auf Eule?
1: Beule.
0: Beule reimt sich auf Eule, richtig. Und was reimt sich auf Klettern?
1: Schmettern.
0: Schmettern reimt sich auf Klettern. Naja, zumindest so einigermaßen. Ich lasse es gelten. Das war der Floris, der 6 Jahre alt aus der Stadt Salzburg im Bundesland Salzburg. Und ich wünsche dir noch einen schönen Nachmittag. Schön, dass du mit dabei warst.
1: Ich wünsche dir auch einen schönen Nachmittag, André.
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10: Aus dem Nachrichtenstudio begrüßt dich der David. Servus. Jetzt beginnt wieder die Zeit, in der man mit dem Schulweg üben beginnen sollte. Bald ist es wieder soweit und die Schule geht wieder los. Vielleicht ist es für dich ja sogar das erste Jahr und du hast einen ganz neuen Schulweg. Wenn du nämlich den Schulweg noch nicht kennst, dann solltest du unbedingt schon mit deinen Eltern oder anderen Erwachsenen den Weg abgehen. Ihr könnt euch da die sicherste Strecke suchen und zwar solange noch Ferien sind. Am besten du gehst den Weg öfter ab, denn damit man alle Gefahrensituationen kennt, braucht man ungefähr 6 bis 10 Wiederholungen. Lass dir die Verkehrsregeln dabei nochmal erklären und achte immer darauf, dass du ganz genau schaust, bevor du über die Straße gehst, auch wenn die Ampel grün zeigt. Damit dich Autofahrer schnell und gut sehen, trag am besten eine Kinderwarnweste oder reflektierende Anhänger. Im Bundesland Kärnten ist eine kleine Katze aus dem Motorraum von einem Auto gerettet worden. Eine Fußgängerin in der Stadt Villach hat das laute Miauen eines Tieres gehört und hat dann die Feuerwehr gerufen. Das Babykätzchen ist im Motorraum eines slowenischen Autos festgesessen und konnte sich nicht selbst befreien. Die Rettung war eine knifflige Aufgabe. Die Feuerwehrleute mussten nämlich das Auto mit einem Wagenheber anheben, das Vorderrad abmontieren und Teile des Unterfahrschutzes entfernen. Nach einer ganzen Stunde war das kleine Kätzchen dann endlich befreit. Ein Tierarzt hat es danach untersucht und hat dann Entwarnung gegeben. Das Kätzchen war nur etwa 4 Wochen alt, aber gesund und unverletzt. Der Fahrzeugbesitzer vermutet, dass die kleine Mieze schon in Slowenien unbemerkt in den Motorraum geklettert war und so die ganze Reise bis nach Villach mitgemacht hatte. Jetzt wird das kleine Kätzchen von einem Feuerwehrmann und seiner Freundin liebevoll betreut. Im Land Polen ist die wohl größte Marienfigur Europas eingeweiht worden. Die gigantische Statue stellt Maria dar, die im christlichen Glauben die Mutter von Jesus ist. Mit ihrer Höhe von 55 Metern ist sie wirklich beeindruckend. Stell dir vor, das ist ungefähr so hoch, als würdest du 12 Giraffen übereinander stapeln. Neben dieser Riesenfigur sehen Menschen winzig aus. Eingeweiht wurde die Statue am Samstag, dem 15. August. Das ist kein Zufall, sondern es ist der Feiertag Maria Himmelfahrt. Dieser Tag ist für katholische Christen sehr wichtig, denn er erinnert daran, wie Maria in den Himmel aufgenommen worden ist. Die Figur steht im Land Polen und ist jetzt ein beeindruckendes Wahrzeichen für alle, die sie sehen.
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13: Wieder haben wir eine E-Mail mit einer Frage über Geld bekommen. Moritz, 6 Jahre alt aus Linz, macht sich Gedanken darüber, wie denn ein Bankomat funktioniert und ob sein Papa da so viel Geld rausholen kann, wie er möchte. Da fragen wir doch am besten bei Josie nach.
14: Ja, das wäre eine Sache. Ein Geldautomat, der immer für alle Geld ausspuckt. So wie der Goldesel im Märchen. In welchem Märchen kommt er vor?
13: In Tischlein deck dich!
14: Ja, Goldesel gibt's aber im wirklichen Leben nicht. Und auch keine Maschinen, wo man einfach Geld machen lassen kann, so viel man möchte. Jeder, der beim Bankomaten Geld abheben will, der braucht ein Konto auf einer Bank, wo er sein Geld drauflegt. Von der Bank bekommt er dann eine Bankomatkarte. Und auf dieser Karte steht die Nummer des Bankkontos drauf.
13: Und die Karte steckt man dann in einen Schlitz hinein. Das habe ich schon mal für Papa machen dürfen.
14: Ja, und der Geldautomat, der kann über einen Magnetstreifen die Kontonummer ablesen.

0: Hinter den Tasten und dem Bildschirm, da ist ein Tresor eingemauert. Der wird von der Bank mit Geldscheinen gefüllt.
1: Jetzt kenne ich mich aus. Und der Moritz wohl auch. Der Bankomat kann auf der Bankomatkarte lesen, von welchem Konto Geld abgehoben wird. Man gibt einen Code ein und aus dem eingemauerten Tresor werden die Scheine durch einen Schlitz herausgeschoben. Hoffentlich braucht der Papa bald wieder Geld. Dann helfe ich ihm mit dem Bankomaten.
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0: An alle, die gerade unterwegs mit dem Auto durch Österreich fahren und mein Kinderradio hören, seid gegrüßt. Einen schönen Nachmittag wünsche ich euch. Hoffe, es geht euch gut. Wir spielen hier die Dinotastische Musik, die macht schon ein bisschen Fröhlichkeit. Und die Spiele, die wir hier in der Minidisco spielen, die tun hoffentlich den Rest dazu, dass uns richtig gut geht. So, wir müssen mit dem nächsten Kind hier telefonieren auf mein Kinderradio. Und ich schaue jetzt gleich mal in die Leitung 1, die habe ich schon lange nicht mehr gehabt. Hallo?
1: Hallo.
0: Hallo, ja, wer spricht denn da?
1: Luca.
0: Ja, Luca, ich wünsche dir einen super schönen Nachmittag. Ich hoffe, es geht dir gut.
1: Ja.
0: Das ist schön. Du, jetzt wollen dich die Kinder in ganz Österreich ein bisschen besser kennenlernen. Wie alt bist du und in welchem Ort bist du zu Hause?
1: Ich bin 7 Jahre alt und ich wohne in Mattighofen.
0: Mattighofen ist im schönen Bundesland Oberösterreich, gell?
1: Ja.
0: Das ist super schön. Du, Luca, du spielst ja in einem Verein Fußball.
1: Ja.
0: Wie heißt denn der Verein?
1: TCU Jeging.
0: Den müssen wir jetzt gleich mal grüßen. Ihr seid alle im Radio. Schön, dass ihr mit dabei seid und zuhört. Sag mal, hast du noch jede Menge Freunde, die wir grüßen müssen hier im Radio?
1: Ja.
0: Dann zähl sie mal auf.
1: Tobias, Sarah, Daniel, Lena, Luna, Hena, Angela und David, mein Bruder David, Schwester Lena, Bruder Philipp und meine ganze Familie und Radino und André.
0: Oh, das ist aber lieb. Vielen Dank. Ich schicke dir ganz liebe Grüße zurück nach Oberösterreich. Freue mich voll.
1: Danke.
0: Luca, sollen wir jetzt ein Spiel spielen?
1: Ja.
0: Gut, welches hast du dir ausgesucht?
1: Das Reimwörterspiel.
0: Das Reimwörterspiel. Kannst du schnell mal allen Kindern erklären, wie es funktioniert?
1: Ja, du sagst ein Reimwort und ich sage das Reimwort.
0: Okay, also ich sage ein Wort und du findest das Reimwort dazu, okay?
1: Ja.
0: Gut, sollen wir es schwer oder leicht machen?
1: Schwer.
0: Schwer? Wow, da muss ich mich aber anstrengen. Bist du konzentriert?
1: Ja.
0: Ja, okay, dann legen wir los. Was reimt sich auf Tonne?
1: Sonne.
0: Sonne reimt sich auf Tonne, richtig. Was reimt sich auf Rüssel?
1: Löffel.
0: Nein, Löffel reimt sich auf Rüssel nicht, aber auf Rüssel würde sich...
1: Schüssel.
0: Schüssel reimen.

0: Richtig, Schüssel reimt sich auf Rüssel. Okay, und was reimt sich auf Platz?
1: Satz.
0: Platz, Satz, das lasse ich gelten. Hier kommt ein Applaus. Lukas, 7 Jahre alt, aus dem Bundesland Oberösterreich. Und Lukas, sag einmal schnell, was möchtest du eigentlich werden, wenn du groß bist?
1: Techniker.
0: Techniker, wow, das ist ein toller Beruf. Du, wir brauchen ganz viele tolle Techniker in unserem Land, damit wir viele, viele neue Dinge bekommen.
1: Ja.
0: Ich drücke dir die Daumen, du wirst ein ganz toller Techniker werden.
1: Ja.
0: Alles Liebe, schönen Nachmittag noch. Danke fürs Mit dabei sein.
1: Danke. Tschüss. Schönen Nachmittag.

0: Es ist Mini-Disco-Zeit. Du hörst Radino, mein Kinderradio, und ich bin der André. Schönen Nachmittag, Österreich. Ich freue mich wahnsinnig, dass du eingeschaltet hast. Und es ist einfach Spaßzeit hier am Nachmittag. Und die verbringe ich gerne mit dir. Denn täglich werden ja mehr Freunde von mir hier da draußen. Und alle, die heute zum ersten Mal Radino, mein Kinderradio, eingeschaltet haben, herzlich willkommen. Ich freue mich, dass du jetzt zu diesem tollen Freundeskreis dazugehörst. So, jetzt ist es aber wieder Zeit. Wir telefonieren hier ja am Nachmittag mit Kindern und da spielen wir Spiele und quatschen und grüßen die Freunde und was auch immer. Hier in Leitung 7 wartet schon wieder ein Kind. Hallöle.
1: Hallo.
0: Hallo, wer spricht denn da?
1: Der Simeon.
0: Simeon, ich wünsche dir einen wunderschönen Nachmittag und herzlich willkommen hier in der Minidisco.
1: Danke.
0: Stell dich mal kurz vor, wie alt bist du und in welchem Ort bist du zu Hause?
1: Ich heiße Simeon und bin in Sitzenheim.
0: Das ist im schönen Bundesland Salzburg, gell?
1: Mhm.
0: Ja, Simeon ist ja ein ganz schöner Name. Deine Mama hat mir im Vorgespräch erklärt, dass ein bulgarischer König mal so geheißen hat.
1: Ja.
0: Das heißt, du heißt ganz gleich wie ein König.
1: Ja.
0: Das finde ich großartig. Also, dann freut es mich, jetzt einen König quasi in der Sendung zu haben.
1: Mhm.
0: Hier steht, du schnorchelst im Urlaub wahnsinnig gerne.
1: Ja.
0: Jetzt haben ja ganz viele Kinder ein bisschen Angst, den Kopf unter Wasser zu tun. Du kannst du machst das voll gerne. Was muss man beachten, um tolle Dinge zu sehen beim Schnorcheln?
1: Man muss gute Riffe finden.
0: Mhm.
1: Und man muss keine Angst haben.
0: Okay, also wenn man die Taucherbrille quasi aufsetzt und ein tolles Riff gefunden hat, dann kann man voll viel Fische und viele Meerespflanzen und so finden, die dann sehr, sehr schön anzuschauen sind.
1: Ja, und ich habe schon einen Oktopus.
0: Wirklich?
1: Zwei giftige Fische.
0: Wow.
1: Gesehen.
0: Mhm.
1: Und Nemo.
0: Toll. Also einen Clownfisch quasi. Mhm. Ja.
1: Und einen Blaupunktrochen.
0: Und wie machst
1: einen
0: du das
1: giftigen.
0: Dann, wenn du einen Fisch gesehen hast, schaust du dann in einem Buch nach, ob der giftig war oder nicht? Oder wie tust du da?
1: Ja, ich schaue nach.
0: Okay.
1: Und ich merke es mir.
0: Also man
1: und
0: merkt sich...
1: ich habe große Fische gesehen.
0: Super. Das heißt, du merkst dir, wie der Fisch ausgeschaut hat und dann suchst du in einem Buch einen Fisch, der gleich ausschaut. Und dann weißt du, welches war.
1: Ja.
0: Du, das
1: und,
0: ist großartig.
1: Ich habe auch... einen 55 großen Zentimeter Fisch gesehen.
0: Wow, das ist ja toll. Also Schnorcheln ist offenbar eine sehr, sehr tolle Sache für den Simeon.
1: Ja.
0: Wollen wir jetzt alle deine Freunde hier im Radio grüßen?
1: Mhm.
0: Zähl sie mal auf.
1: Meine Mama, mein Papa, meine Oma, meine Uroma, mein Opa und meine ganzen Freunde und auch meine ganze Familie und mein ganzes Kindergarten.
0: Und alle, die dich sonst noch so kennen, oder?
1: Ja.
0: Liebe Grüße kommen natürlich auch von mir aus dem Studio zu euch ins schöne Bundesland Salzburg. So, wir zwei Hübschen spielen jetzt noch ein Spiel. Auswahlspiel, Reimwörterspiel oder Gegenteilspiel. Was magst du spielen?
1: Auswahlspiel.
0: Wie funktioniert das Auswahlspiel?
1: Du sagst zwei Sachen und ich muss sagen, was ich mehr mag.
0: Okay, geht los?
1: Ja.
0: Zähne putzen oder Haare frisieren?
1: Haare frisieren.
0: Dann lieber Haare frisieren, gut. Schlafen oder wach sein?
1: Schlafen.
0: Und Kinderlieder oder Geschichten?
1: Geschichten.
0: Na bitte, hier kommt ein Applaus. Das war der Simeon, der ist 7 Jahre alt aus dem Bundesland Salzburg. Und ich schicke dir ganz liebe Grüße nach Salzburg und wünsche dir noch einen schönen Nachmittag. Tschüssi.
1: Tschüss.

0: Schönen Nachmittag, Österreich. Hier ist Radinos Minidisco bei meinem Kinderradio. Ich bin der André und hier machen wir Quatsch und spielen natürlich jede Menge lustige Lieder zum Mitsingen. So, jetzt schauen wir gleich mal hier in Leitung 1. Wer ist denn da dran? Hallöle.
1: Hallöle, André. Hier ist der Moritz aus Wien.
0: Einen schönen Nachmittag, lieber Moritz. Herzlich willkommen in Radinos Minidisco. Geht's dir gut?
1: Ja.
0: Das ist schön. Du, wie alt bist du?
1: 7 und ich habe mich mit 5 angemeldet.
0: Boah, du hast 2 Jahre gewartet. Da hast du aber ordentlich Geduld. Aber weißt du, es haben sich mittlerweile über 2000 Kinder aus ganz Österreich angemeldet. Das dauert ein bisschen, bis ich da nachkomme. Und wir haben ja jeden Tag nur 2 Stunden Minidisco. Aber jetzt ist es soweit. Sag mal, was möchtest du vom Beruf werden, wenn du erwachsen bist?
1: Technischer Wissenschaftler und vielleicht auch noch andere Sachen.
0: Was macht bitte schön ein technischer Wissenschaftler?
1: Der findet Erfindungen, die mit Technik funktionieren.
0: Und hast du schon eine Idee, was du erfinden möchtest?
1: Ich habe viele Ideen, aber ich will jetzt nicht alle aufzählen.
0: Na sicher, weil sonst stiehlt gar irgendjemand die Idee und dann wird er mit deiner Idee gar reich, wenn er es jetzt im Radio hört. Das ist sehr clever, Moritz. Dann hätte ich gesagt, wir grüßen jetzt lieber deine Freunde hier im Radio, oder?
1: Ja.
0: Zähl mal auf.
1: Der Konrad, die Cleo, die Paula, die Hanna, die Luisa, die Pareska, Luki, Richard, mein Bruder Paul, Flora, James, der Nael, der Linus und das war's.
0: Und liebe Grüße kommen natürlich auch von mir hier zu euch in die schöne Bundeshauptstadt. So, Auswahlspiel, Reimwörterspiel oder Gegenteilspiel, was magst du für ein Spiel spielen?
1: Reimwörterspiel.
0: Okay, wie funktioniert das Reimwörterspiel?
1: Ich mag zu spielen, ich sag ein Wort und du musst das Reimwort dazu finden.
0: Ja, okay, dann drehen wir es mal um. Geht los. Ich bin bereit.
1: Was reimt sich auf
0: Du musst Fluss? Ein bisschen knapper zum Telefon hingehen, weil sonst verstehe ich dich nicht.
1: Was reimt sich auf Fluss?
0: Fluss. Muss reimt sich auf Fluss.
1: Ja, und? Kuss.
0: Und Kuss reimt sich auch drauf, richtig.
1: Was reimt sich auf Klee?
0: Schnee.
1: Und See.
0: Und See, richtig.
1: Was reimt sich auf Wanne?
0: Tanne.
1: Da?
0: Jetzt haben wir die 3 beieinander. Hätte ich gesagt, das hast du gut gemacht. Hier kommt ein Applaus. Der Moritz, 7 Jahre alt aus der Bundeshauptstadt Wien, der hat es heute umgedreht beim Reimwörterspiel und der hat das richtig gut gemacht. Ich wünsche dir noch einen schönen Nachmittag. Tschüssi.
1: Tschüss, André. Tschüss.

0: Gleich hier in der Mini-Disco auf mein Kinderradio telefoniere ich mit einem Mädchen, das hat einen wunderschönen Namen, das ist die Yara. Die gibt's gleich hier bei uns auf mein Kinderradio. Davor muss ich noch sagen, Freunde, ich brauche Sprachnachrichten, jede Menge Sprachnachrichten, denn gleich möchte ich hier in der Mini-Disco wieder Sprachnachrichten abspielen. Und dazu fehlen mir noch ein, zwei. Also schnell mal zur Radinos Handy-App. Wenn die noch nicht auf Mamas Handy ist, dann bitte schnell draufladen, kostet eh nichts, ist völlig gratis. Und dann kannst du mir gerne eine Sprachnachricht schicken, indem du auf das Mikrofonsymbol tippst. Bitte nicht vergessen, Name und Wohnort dazu sagen, vielleicht auch dein Alter. Und dann grüß alle deine Freunde mal schnell. Oder vielleicht magst du mir auch was vorsingen. Ich würde mich auch sehr freuen, wenn mal jemand das Mini-Disco-Lied hier vorsingt. So, jetzt aber ab in Leitung 7. Hallöle.
1: Hallo.
0: Hallo. Du bist die Yara, oder?
1: Ja.
0: Ja, dann bin ich ja goldrichtig verbunden. Schönen Nachmittag wünsche ich dir.
1: Danke, dir auch.
0: Du sag mal, wir wollen dich alle ein bisschen besser kennenlernen. Magst du dich kurz vorstellen, wie alt bist du und in welchem Ort bist du zu Hause?
1: Ich bin 9 Jahre alt und ich wohne in Wolfsgraben.
0: Wolfsgraben, das ist im schönen Bundesland Niederösterreich, gell?
1: Mhm.
0: Hier steht, dass du gerne Tierärztin von Beruf werden möchtest.
1: Ja.
0: Gut, warum möchtest du Tierärztin werden und wie bist du überhaupt auf die Idee gekommen?
1: Ich habe sehr viele Tiere halt bei mir zu Hause und ja, ich mag einfach Tiere.
0: Okay, und wenn du sagst, du hast viele Tiere zu Hause, was hast denn du da alles?
1: Ich habe 2 Katzen, wir haben ein Aquarium und mein Hamster ist vor ein paar Wochen gestorben, oh. Aber ich habe jetzt schon einen neuen.
0: Das tut mir sehr leid, aber schön, wenn du dann einen neuen hast.
1: Ja.
0: Du, und wenn du sagst, du hast ein Aquarium und Katzen, muss man da nicht aufpassen, dass die nicht die Fische da raustatzeln?
1: Nein, weil wir haben einen Deckel extra.
0: Ah,
1: oben.
0: Das ist gut, weil sonst wären da ja bald keine Fische mehr drinnen, gell?
1: Ja.
0: Gut, sag mal, müssen wir jetzt jede Menge Freunde wahrscheinlich von dir grüßen hier im Radio, oder?
1: Ja.
0: Zähl mal auf.
1: Also meine ganze Klasse.
0: Welche Schule ist das und wie heißt die Klasse?
1: Ich bin in der MSK, Mehrstufenklasse. Und in Tollnerbach.
0: Okay. Mhm. Wen müssen wir noch grüßen?
1: Und meine Nachbarin, die Ella, und noch meine 2 Stiefgeschwister.
0: Und alle, die dich sonst noch kennen, wahrscheinlich auch noch, oder?
1: Ja.
0: Super. Sollen wir jetzt ein Spiel spielen?
1: Ja.
0: Auswahlspiel, Reimwörterspiel oder Gegenteilspiel? Was darf es denn sein?
1: Auswahlspiel.
0: Gott, wie funktioniert das Auswahlspiel?
1: Du sagst 2 Wörter und ich sag, was ich lieber mag.
0: Okay. Geht los?
1: Mhm.
0: Barbie oder Ken?
1: Barbie.
0: Die Barbie, die hat ja auch viel coolere Outfits, die sie auswählen kann, oder?
1: Ja.
0: Finde ich auch. Gut, beim Eis, gell? Vanille oder Erdbeere?
1: Vanille.
0: Vanille. Ich mag Vanille auch besser. Das kann man besser mit Früchten kombinieren, finde ich.
1: Ja.
0: Mhm. Und Wasser oder Saft?
1: Wasser.
0: Mit Sprudel oder ohne?
1: Mit Sprudel.
0: Okay, hier kommt ein Applaus. Das war die Yara. Die ist 9 Jahre alt aus dem Bundesland Niederösterreich. Und das hier im Hintergrund ist ihr Applaus. Ich wünsche dir noch einen schönen Nachmittag. Danke fürs mit dabei sein.
1: Danke, André. Schönen Nachmittag.
2: Na, und dann?

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1: Es ist Nachmittag in Österreich. Du hörst mein Kinderradio mit dinotastischer Musik und dinotastischen Kindern. Und ein so ein dinotastisches Kind wartet hier in Leitung 7. Hallöle.
2: Hallo.
1: Hallo, wer spricht denn da?
2: Hier spricht der Fabian.
1: Ja, hallöle Fabian. Weißt du auch, wer da ist?
2: André.
1: Ja, einen schönen Nachmittag wünsche ich dir. Du bist
2: Danke.
1: Ja 6 Jahre alt und wohnst in Tirol.
2: Ja.
1: Und ich weiß noch was über dich. Du liebst American Football, stimmt das?
2: Ja.
1: Das ist ja super. Du kannst du mal allen Kindern in ganz Österreich kurz mal erklären, wie funktioniert American Football eigentlich? Was ist das?
2: Da hat einer einen Ball und da wirft er zu jemandem und wenn die anderen ihn erwischen oder umgeschmissen und dann bleibt er da, wo er umgeschmissen wurde.
1: Und das Tolle ist ja, American Football spielt man nicht mal mit dem Fuß.
2: Ja.
1: Sondern?
2: Man kickt aber mit dem Fuß.
1: Okay, man kickt mit dem Fuß, aber man hält den Ball meistens in der Hand, oder?
2: Ja.
1: Ja, wie super. Du sag mal, du kommst ja bald in die Schule und freust dich schon wahnsinnig drauf.
2: Ja.
1: Auf was freust du dich am meisten in der Schule?
2: Auf Deutsch.
1: Ah, super. Also ich muss ja sagen, Lesen und Schreiben lernen ist ja was ganz was Wichtiges. Kannst du schon ein paar Wörter schreiben?
2: Ja.
1: Was kannst du denn zum Beispiel schreiben?
2: Mama, hallo, Papa, Oma, Opa, Uli.
1: Wow, das ist ja voll viel.
2: Tina.
1: Und wahrscheinlich auch deinen Namen, oder?
2: Ja.
1: Ja, da kriegst du schon mal einen Applaus. Ja, Fabian kann schon voll viele Wörter schreiben, obwohl er noch nicht mal in der Schule ist. Das ist ja toll. Fabian, sollen wir jetzt jede Menge Freunde von dir grüßen?
2: Ja.
1: Leg mal los.
2: Die Vera, die Valentina, meine Schwester, die Goti, der Benni und die Mama, der Papa, Uli, Opa, Oma. Sonst habe ich keine.
1: Okay, dann kommen von mir zumindest noch ganz liebe Grüße zu euch nach Tirol. Spielen wir jetzt ein Spiel?
2: Danke. Ja.
1: Welches Spiel hast du dir denn ausgesucht?
2: Auswahlspiel.
1: Das Auswahlspiel, wie funktioniert denn das?
2: Du sagst ein Wort und ich muss das Gegenteil davon sagen.
1: Das ist aber das Gegenteilspiel. Möchtest du lieber das Gegenteilspiel spielen?
2: Ja.
1: Okay, weil das Auswahlspiel funktioniert ja so, ich sag 2 Wörter und du sagst mir, was du lieber magst. Und beim Gegenteilspiel sage ich ein Wort und du sagst das Gegenteil. Also was magst du lieber, was spielen wir?
2: Ich mag es Auswahlspiel.
1: Okay, dann sage ich 2 Wörter und du sagst, was du lieber magst, okay?
2: Ja.
1: Radfahren oder Rollerfahren?
2: Radfahren.
1: Hast du schon den Radführerschein gemacht? Nein.
2: Nein.
1: Der kommt dann erst in der Schule wahrscheinlich dran.
2: Ja.
1: Gut. Beim Schlafen finster oder Licht an?
2: Ohne Licht.
1: Also Licht aus, finster. Gut. Und dann haben wir noch Hund oder Katze?
2: Katze.
1: Und hast du auch eine Katze?
2: Na,
1: aber es wäre toll, wenn wir eine hätten, oder?
2: Ja.
1: Super.
2: Aber die Mama ist allergisch gegen Katzen.
1: Ah, dann ist natürlich blöd. Aber schade, kann man nichts machen. Hier kommt ein Applaus. Das war der Fabian, 6 Jahre alt, aus Tirol. Und damit schicke ich dir ganz liebe Grüße zu dir nach Tirol und wünsche dir noch einen schönen Nachmittag, Fabian.
2: Ja, schönen.

0: Stecker ziehen?
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0: Ja, den Song, den mag ich besonders gerne hier bei uns auf mein Kinderradio. Ich wünsche einen schönen Nachmittag, egal wo du in Österreich zuhörst. Du kannst gerne mitmachen hier in dieser Sendung. Alles, was du tun musst, ist, du musst online unser Anmeldeformular ausfüllen auf www.meinkinderradio.at. Die Leitung 4 blinkt, da wartet schon ein Kind. Hallo?
1: Hallo.
0: Hallo, wer spricht denn da?
1: Die Melina.
0: Melina, kennst du auch den offiziellen Gruß hier in der Mini-Disco?
1: Hallöle.
0: Hallöle, ich wünsche dir einen schönen Nachmittag. Du, die Kinder möchten dich sehr gerne kennenlernen. In welchem Bundesland bist du zu Hause und wie alt bist du?
1: Ich bin in Kärnten zu Hause und ich bin 8 Jahre alt.
0: Und zwar ganz genau in Klagenfurt sogar, glaube ich, gell?
1: Ja.
0: Das heißt, du hast den Wörthersee ganz, ganz nahe.
1: Ja.
0: Gehst du da auch richtig gerne baden dorthin?
1: Ja, schon.
0: Okay, sehr begeistert klingt das jetzt nicht, dabei ist der Wörthersee so schön.
1: Manchmal mag ich es nicht, weil es so kalt ist.
0: Ja, das stimmt. Je größer der See, desto kälter das Wasser meistens, gell?
1: Mhm.
0: Und brauchst du dann, also ich bin ja jemand, wenn das Wasser so kalt ist, ich brauche dann urlange, bis ich dann im Wasser drinnen bin.
1: Ich nicht.
0: Du bist so mutig und springst gleich hinein, wurscht wie kalt?
1: Ich spring einfach rein.
0: Wow, das ist mir schon mal einen Applaus wert. Voll mutig. Ich brauche immer so lange. Wahnsinn, die Leute schauen dann immer schon so böse. Vor allem, wenn ich dann die Stufen blockiere. Du, hier steht, du reitest voll gerne.
1: Ja.
0: Hast du ein Lieblingspferd? Wie heißt es denn?
1: Heißt
0: Apollo. Apollo! Wow, das ist aber ein mega toller Name.
1: Ja.
0: Ja, und ist es ein Liebespferd oder muss man da schon ein bisschen aufpassen?
1: Nein.
0: Nein, ein Liebespferd. Okay, das ist ja großartig. Du, Melina, jetzt grüßen wir jede Menge Freunde von dir in Kärnten.
1: Also, ich grüße die Luana, die Leonore, die Aurelia und die Christine.
0: Und von mir kommen auch noch liebe Grüße aus dem Radio. Schön, dass ihr jetzt alle zuhört. Melina, du weißt, was jetzt kommt.
1: Ich glaube schon.
0: Dann sag mal.
1: Wir werden ein Spiel spielen.
0: Ja, natürlich spielen wir ein Spiel. Du hast es sicher schon eines ausgesucht, oder?
1: Ja.
0: Welches?
1: Das Gegenteilspiel.
0: Das Gegenteilspiel, ja super cool. Wie funktioniert das Gegenteilspiel?
1: Du sagst ein Wort und ich muss das Gegenteil sagen.
0: Ja, deshalb heißt es auch Gegenteilspiel. Geht los?
1: Ja.
0: Weißt du was? Wir atmen jetzt nochmal gemeinsam kräftig durch. Sind wir richtig gut konzentriert und wir legen los, okay? Mhm. Was ist das Gegenteil von gewinnen?
1: Verlieren.
0: Verlieren ist das Gegenteil von gewinnen. Richtig. Was ist das Gegenteil von erlaubt?
1: Nicht erlaubt.
0: Na, da gibt's ein Wort.
1: Verboten.
0: Verboten ist das Gegenteil von erlaubt, richtig. Und was ist das Gegenteil von zu spät?
1: Zu früh.
0: Zu früh, richtig, das ist ein Applaus. Das ist die Melina, sie ist 8 Jahre alt aus dem schönen Bundesland Kärnten, genauer gesagt in Klagenfurt. Und genau dorthin schicke ich dir ganz, ganz liebe Grüße, war super lustig mit dir.

0: Gleich ist es 6 am Abend. Bitte nicht traurig sein, dass die Minidisco aus ist. Wir sind schon ab morgen um 4 am Nachmittag dann wieder für dich da mit jeder Menge Spielen, dinotastischer Musik zum Mittanzen und Mitsingen. Ich bin André Brunner-Frumann, hat mich gefreut, dass du mit dabei warst. Ich möchte noch Danke an mein Team sagen. Ohne mein tolles Team, die die Telefonate hier toll vorbereiten und Termine ausmachen und so weiter, wäre das alles gar nicht möglich. Vielen, vielen Dank. Ohne euch wäre die Sendung nur halb so lustig, weil wir nur halb so viele Kinder dran bekommen können. So, dir wünsche ich jetzt noch viel Spaß mit den Kindernachrichten um 6 am Abend und danach gibt's noch ein Hörspiel. Schlaf gut, alles Liebe, bis morgen. Tschüss. Da, da, da,
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5: Hallo, ich bin die Anna. Ich werde am 3. Juni mit meiner Zwillingsschwester 5. Ich gehe noch in den Kindergarten. Ich wohne im 8. und im 9. Bezirk, weil meine Eltern sind getrennt. Ich spreche auch Spanisch und liebe mein Kinderradio. Das ist meine Muttersprache und ich liebe es so und hoffe, dass ihr mich alle hört und an alle einen lieben Gruß und auch an dich, André. Tschüss und an dich natürlich auch, Kinderradio.
6: Hallo Radino, ich heiße Marie und ich bin 7 Jahre alt und wohne in Breitensee in Niederösterreich. Und ich habe ein Bild von dir gemalt und das habe ich dir gerade geschickt. Ich hoffe, du hast es bekommen und ich liebe deine Geschichten und die Minidisco. Tschüss!
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7: Du kennst ja sicher das Spiel, bei dem man ein Ei mit einem Löffel über eine gewisse Distanz tragen muss und wer der Schnellste dabei ist, der gewinnt. Dieses Spiel kannst du auch wunderbar im Sommer im Pool spielen. Da solltest du das Ei allerdings eher durch einen Tischtennisball ersetzen. Der Ball wird auf den Löffel gelegt und es ertönt ein Startkommando. Wer als erstes den Tischtennisball auf die andere Seite des Schwimmbeckens transportiert, gewinnt das Spiel. Aber Achtung, der Ball muss mit dem Löffel getragen werden und wenn er ins Wasser fällt, dann muss derjenige Spieler oder die Spielerin wieder vom Start weg beginnen. Ich bin die Ines und ich wünsche dir viel Spaß beim Spielen.
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6: Hallo, hier ist der David und jetzt kommen wieder die Nachrichten von dieser Stunde. Tiere sollen zukünftig besser die Autobahnen überqueren können. Dafür baut Österreich gerade an einer neuen Grünbrücke über die Innkreisautobahn in Eistersheim im Bundesland Oberösterreich. Das ist eine Brücke aus Beton und Stahl, über die Wildtiere wie Rehe, Hirsche oder Füchse sicher von einem Waldstück zum anderen gehen können, ohne die gefährliche Autobahn überqueren zu müssen. Insgesamt kostet dieses Projekt 5,6 Millionen Euro. In ganz Österreich gibt es schon 60 solche Grünbrücken. Die Brücke in Eistersheim wird noch bis November gebaut. Danach beobachten Kameras, ob die Tiere die Brücke auch wirklich nutzen. Vielleicht kannst du dich noch an den Elch Emil erinnern. Der hat letzten Sommer gezeigt, wie wichtig solche sicheren Wege sind. Es werden immer mehr Spinnenarten bei uns. Das liegt am Klimawandel. Weil es wärmer wird, wandern Spinnen aus dem Süden nach Österreich ein und können hier auch überwintern. Im Bundesland Kärnten gibt es mittlerweile 700 verschiedene Spinnenarten. Eine davon ist die strahlende Tarantel, eine große, braun-goldschimmernde Spinne mit typischen Streifen. Sie ist in Kärnten zum ersten Mal im Jahr 2001 gesichtet worden und taucht seitdem immer häufiger auf. Auch die Nosferatu-Spinne aus dem Mittelmeerraum ist mittlerweile bei uns heimisch. Aber keine Angst, Spinnen sind eigentlich sehr scheu und mögen lieber flüchten als zuzubeißen. Sie sind sogar sehr nützlich. Sie fressen lästige Gelsen und Fliegen. Wer eine strahlende Tarantel findet, kann das Landesmuseum Kärnten verständigen. Dort wird nämlich festgehalten, wie weit sich das Tier verbreitet. Der Schulstart steht bevor und eine Untersuchung hat gezeigt, dass Bewegung die Lernfähigkeit fördert. Das beginnt schon am Schulweg. Kinder, die mit dem Fahrrad zur Schule kommen, können vor allem in den ersten Schulstunden besser aufpassen. Außerdem hat diese Untersuchung gezeigt, dass Schulklassen, die ihre Turnstunde am Anfang des Tages haben, viel leichter zuhören und still sitzen bleiben. Wenn du also die Möglichkeit hast, mit deinem Rad oder Roller zur Schule zu fahren, solltest du das unbedingt nutzen. Auch zu Fuß gehen hilft. Den Schulweg kennst du ja wahrscheinlich schon gut oder du wirst noch begleitet. Fahrradhelm und bunte leuchtende Kleidung sind noch dazu wichtig für den gesunden, sicheren Schulweg.
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0: Schleifpapier, Kleber, Spülmittel, ein Kugellager, eine große Holzplatte, drei Sechskantmuttern, eine Schraubzwinge, eine Laubsäge, einen Akkubohrer, einen Holzbohrer, einen Flachfräsbohrer und einen Hammer.
1: Wow, das ist diesmal gar nicht so wenig Material. Und keine Sorge, falls du dir das jetzt nicht gemerkt hast, auf der Mein Kinderradio Webseite gibt's alles zum Nachlesen.
0: Na dann, legen wir los! Also David, was brauchen wir denn für einen Fingerkreisel als erstes?
1: Also das Herzstück des Fingerkreisels wird unser Kugellager.
0: Das ist das da, oder?
1: Genau. Und damit es sich später leicht dreht, kannst du es jetzt schon mal eine Weile in Spülmittel einlegen.
0: Schau, ich habe hier das Spülmittel schon einmal in eine Schüssel getan. Gerade so viel, dass das Kugellager komplett im Spülmittel untergeht.
1: Das ist perfekt. Während also unser Kugellager im Spülmittel badet, können wir derweil weitermachen. Jetzt hol mal aus deinem Federpenal einen Bleistift, denn wir müssen die Schablone von unserem Fingerkreisel auf das 10x10 cm große Holzbrett übertragen.
0: Hier ist der Bleistift. Das heißt, du legst eine gezeichnete Schablone von einem Fingerkreisel auf die Holzplatte auf und zeichnest die Umrisse nach. Boah, die muss man ja voll festhalten, damit sie nicht verrutscht.
1: Richtig, verrutschen darf es natürlich nicht. Jetzt zeichnen wir auch noch die Löcher nach. Auch die müssen sehr genau sein, weil sich später unser Spinner gleichmäßig drehen muss.
0: Ja, eiern sollte der natürlich nicht.
1: Ja, und weißt du, was wir jetzt machen?
0: Ich habe keine Ahnung.
1: Jetzt spannen wir unser Holzbrett mit den aufgemalten Umrissen mit der vorbereiteten Zwinge auf den Tisch.
0: Aber du hast ja das Holzstück so auf den Tisch montiert, dass es über den Tisch drüber steht.
1: Ja, richtig. Weil wir werden jetzt mit der Laubsäge den Fingerkreisel ausschneiden. Und damit wir nicht in den Tisch schneiden, muss das Holzstück natürlich drüber stehen.
0: Ah, wie gescheit!
1: Und damit wir auch immer auf Nummer sicher gehen, werden wir zwischendurch auch die Zwinge lösen müssen und das Holzstück ein Stück nachdrehen. Wieder festdrehen und weitersägen.
0: Das ist ja schön geworden. Ich glaube, ich hätte das nicht so sauber schneiden können.
1: Deshalb ist es ja auch immer wichtig, dass dir ein Erwachsener dabei hilft. Es soll ja schön werden und so kannst du dich auch nicht beim Arbeiten verletzen. So, und jetzt brauchen wir den Akkubohrer. Da kommt jetzt noch der 10 mm Bohrer rein. Und dann legen wir den Kreisel flach auf einer Holzunterlage hin, weil da bohren wir jetzt die angezeichneten Löcher rein.
0: Und die Holzunterlage ist sicher wieder dafür da, dass wir nicht in den Tisch bohren, oder?
1: Korrekt, du Meisterheimwerker.
0: Ja, ein bisschen habe ich mir schon gemerkt aus den letzten Folgen.
1: Als nächstes fräsen wir mit einem 22 mm Fräser ein großes Loch für das Kugellager genau in die Mitte. Schau, das haben wir ja schon auch vorher angezeichnet mit der Vorlage.
0: Das schaut ja schon voll fertig aus.
1: Naja, fast. Jetzt müssen wir aber erstmal die gesägten und gebohrten Kanten mit dem Sandschleifpapier abschleifen, damit sie sich auch später gut anfühlen.
0: Darf ich das machen?
1: Ja, das darfst du jetzt machen. Und während du das machst, hole ich schon mal die vorbereiteten drei Sechskantmuttern und den Hammer. Die brauchen wir nämlich als nächstes.
0: Und was machen wir damit?
1: Die setzen wir in die kleinen Löcher rein und klopfen sie mit dem Hammer vorsichtig ins Loch. Das kannst jetzt wieder du machen. Sei aber bitte vorsichtig, damit du dir nicht auf die Finger klopfst.
0: So, das hätten wir. Und jetzt noch das Kugellager, oder?
1: Ja, ja. Nimm es mal aus dem Spülmittelbad und dann trockne es mit etwas Küchenrolle ab.
0: Fertig!
1: Ist es wirklich richtig trocken?
0: Hey, ich bin doch kein Pfuscher.
1: Na dann kannst du jetzt ein bisschen Kleber auf das Kugellager tun und dann setzen wir es in das große Loch in der Mitte ein.
0: Oh, da ist jetzt ein bisschen Kleber übergequellt.
1: Na, den wischen wir einfach mit einem Papiertuch weg. Schau!
0: Mega! Jetzt ist er fertig und wir können losspinnen.
1: Und wenn du magst, kannst du ihn auch noch ein bisschen bemalen.
0: Das mache ich. Und für alle Kinder in Österreich, die den Fingerkreisel auch nachbauen, wir freuen uns immer über Fotos deiner Werkstücke. Schick es einfach per E-Mail an radino@meinkinderradio.at. Also bis zur nächsten Folge und danke David fürs Helfen.
1: Sehr gerne. Ich freue mich auch schon aufs nächste Mal.
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2: Conny lernt Radfahren. Wo sind sie nur? Wo sind sie nur? Conny ist ganz verzweifelt. Sie sucht ihre Hexenbilder.
3: Wo sind denn bloß meine Hexenbilder? Ich weiß nicht. Ihr vielleicht? Komm, Teddy. Wir fragen mal Papa. Hä? Papa? Papa, mach auf!
4: Nein, das geht nicht.
3: Was machst du denn da?
4: Ja, das ist ein geheimer Auftrag von... Autsch!
2: Uiuiuiui. Ich glaube, da hat Papa sich in der Werkstatt gerade auf den Daumen gehauen. Und plötzlich findet Conny auch ihre Hexenbilder in der Hosentasche.
3: Ah, super, meine Aufkleber.
5: Hey, wieso hast du es denn so eilig?
3: Ich muss schnell zu Anna. Du, Mama, ich glaube, Papa braucht dringend ein Pflaster. Der bastelt nämlich schon wieder. Aber diesmal ist es ganz geheim, sagt
6: er. Hey, Conny, guck mal, mein neues Rad.
3: Ui.
6: Ja, und einen neuen Helm habe ich auch. Weil ich ja jetzt viel schneller fahren kann.
3: Und ich habe neue Hexenbilder, guck mal.
6: Ich habe auch neue Aufkleber zu Hause.
3: Los, wir fahren zum Spielplatz.
6: Ja, wer zuerst da ist, hat gewonnen.
2: Natürlich ist Connys beste Freundin Anna auf ihrem niegelnagelneuen Rad viel schneller als Conny mit ihrem Roller. Und als sie endlich und außer Puste am Spielplatz ankommt, da wartet Anna schon auf sie.
3: Kann ich auch mal mit deinem Rad fahren?
6: Na ja, ich weiß nicht. Das habe ich doch erst ganz neu.
3: Och bitte, ich bin auch ganz vorsichtig.
6: Na gut.
3: Danke.
2: Conny setzt Annas Helm auf.
6: Komm, steig auf, ich halte es fest. Das ist nämlich gar nicht so einfach, wie es aussieht.
2: Dann steigt sie auf Annas Rad.
6: Jetzt musst du nur treten.
2: Anna schiebt Conny an. Die tritt kräftig in die Pedale. Doch Conny kann nicht steuern und auch nicht bremsen. Und so fährt sie voll gegen die Kletterwand am Spielhaus.
3: Alles in Ordnung? Aua, das tut ja ganz schön weh.
6: Warum hast du denn nicht gebremst? Mein schönes Fahrrad.
3: Das habe ich nicht extra gemacht.
2: Tja, Annas Rad hat ein paar Kratzer und Beulen abbekommen. Wütend schiebt sie mit ihrem Rad los. Conny lässt ganz schön den Kopf hängen, als sie zu Hause ankommt.
3: Mama!
5: Conny, Schatz, was ist denn passiert?
2: Und Conny erzählt Mama und Papa, was eben auf dem Spielplatz passiert ist.
3: Mit Anna spiele ich nie wieder.
5: Also Conny, Anna ist doch deine allerbeste Freundin.
7: Weißt du, leider kann man nicht sofort Fahrrad fahren. Das muss man erst mal üben.
3: Nein, ich will nie mehr mit Annas Rad fahren. Ich will ein eigenes. Rollerfahren ist was für Babys.
5: Naja, wenn das so ist, kannst du ja deinen Roller Jakob schenken.
3: Naja, ich weiß nicht. Mama, wann bin ich denn groß genug für ein Fahrrad?
7: Moment, stell dich bitte mal hin.
2: Papa nimmt einen Zollstock und hält ihn an Conny.
7: Deine Beine sind schon lang genug.
3: Ist das wahr?
6: Ich will auch.
7: Na komm her. Hier, die optimale Länge für einen Roller.
5: Jetzt haben wir uns alle erstmal ein Eis verdient.
2: Und das schmeckt, das Eis. Kurz darauf gehen Conny und Mama einkaufen. Vor einem Schaufenster mit Fahrrädern bleibt Conny stehen. Da hat sie doch etwas gesehen.
3: Mama, guck mal, das finde ich echt toll. So ein rotes möchte ich auch gern haben.
8: Hallo, ihr zwei.
5: Hey, hallo. Jetzt sag mal, So schlimm kann es doch nicht gewesen sein, dass du nicht mal Hallo zu Anna sagst.
3: Doch, sie hat ein Fahrrad und mein Roller hat nicht meine Klingel.
5: So ist das. Gut, das lässt sich ändern.
2: Mama kauft Conny eine Klingel für ihren Roller. Und die muss Conny natürlich sofort Papa zeigen, als sie wieder zu Hause sind.
3: Papa, Papa, guck mal!
7: Zeig mal!
3: Conny hat ein Fahrrad, ein Fahrrad!
9: Nicht.
3: Nein, eine Klingel, Jakob, das ist eine Klingel! Oh, was habt ihr denn gemacht?
7: Ach, nichts Besonderes. Wir haben erst Ketchup gegessen und dann noch etwas Pflaumenmus.
3: Aber hier riecht es nach Filzstiften. Naja, oder ein bisschen wie neue Bilderbücher. Oder wie Omas Haarspray.
7: Haarspray? Vielleicht so ähnlich. Jakob und ich haben ein bisschen gemalt. Sieh mal, sogar bei den Daumen habe ich mir blau angemalt.
3: Die hast du nicht angemalt, da hast du dir draufgehauen. Tut's weh? Jakob, wir malen Papa ein Bild.
9: Oh ja.
5: Lange kannst du deine Bastelei aber nicht mehr geheim halten.
7: Das muss ich auch nicht. Ich bin nämlich fertig.
2: Und womit Papa fertig ist, das sollte Conny bald erfahren. Als sie in die Küche kommt und sieht, wie Jakob und Papa Flugzeug spielen, da will sie natürlich sofort mitmachen.
3: Ja!
7: So, bitte alle Gäste mit Klingel einsteigen. Sie haben keine Klingel, meine Dame?
3: Doch, habe ich. Moment. Hier, und was jetzt?
7: Jetzt basteln wir die Klingel an dein neues Flugzeug, damit es wie ein richtiges Fahrrad aussieht.
3: Oh, aber das ist ja...
7: Ja, dein neues Fahrrad.
3: Juhu.
2: Vor der Haustür steht ein knallrotes Fahrrad. Genauso eins, wie Conny in dem Schaufenster gesehen hat. Mit Stützrädern. Conny ist begeistert.
3: Das war der geheime Auftrag? Hast du das wirklich selbst gebastelt, Papa?
7: Nicht wirklich. Ich habe aus Michaels Polizeirad hoffentlich einen tollen Conny-Flitzer gemacht. Und dann zusammen mit Jakob angemalt, stimmt's?
3: Du kriegst jetzt meinen Roller.
9: Ja!
2: Und natürlich bekommt Conny auch einen neuen Fahrradhelm. Einen knallroten mit weißen Punkten. Der sieht aus wie ein Fliegenpilz. Conny hat den Helm aufgesetzt. Jetzt steigt sie auf ihr Rad.
5: Der Helm gehört unbedingt dazu, wenn man Rad fährt. Und immer gut zumachen.
7: Bist du bereit?
3: Und los!
7: So, los geht's.
3: Ja.
7: Vorsichtig!
3: Ja!
2: Papa schiebt Conny an und mit Hilfe der Stützräder fährt sie schon fast wie ein Profi. Conny fährt sogar zum Spielplatz. Anna ist mit ihrem Rad da und auch zwei Jungen. Conny schämt sich ein bisschen dafür, dass sie mit Stützrädern fahren muss und die anderen Kinder nicht mehr.
3: Hallo Conny, hallo, komm doch her.
2: Nein, Conny möchte nicht und schnell fährt sie nach Hause. Mama telefoniert mit Tante Sigrid.
5: Ja, und vielen Dank nochmal für das Rad. Conny fährt schon wie der Wind. Nein, das ist gar kein Problem. Die Stützräder haben wir von Connys Freundin Anna bekommen. Ja, alles passt wirklich ganz toll. Willst du auch nochmal mit Tante Sigrid sprechen, mein Schatz?
3: Ich will nicht mehr mit Annas Stützrädern fahren. Ich kann bestimmt schon ohne.
5: Jetzt schon?
3: Ja.
2: Gut. Dann probieren wir jetzt Radfahren ohne Stützräder. Mama hilft.
5: Jetzt sieh mal, die Pedale hier an der Seite, an der du aufsteigst, muss oben sein. Und dann steigst du mit dem rechten Fuß auf die andere Seite und stellst ihn dort auf die Pedale. Das ist ein bisschen wie Rollerfahren. Schwung holen und mit dem Po auf den Sattel. Und der linke Fuß kommt dann
3: auf die andere Pedale.
5: Ja, richtig.
2: Und Conny übt und übt. Und schon bald kann sie Papa zeigen, was sie kann.
7: So, Conny, jetzt zeig mal, was du gelernt hast.
3: Toll, Conny,
9: ja.
3: Schneller! Schneller!
7: aber nicht zu schnell.
2: Aber Conny war zu schnell. Sie kann sich nicht mehr halten und bums, schon liegt sie mit ihrem Rad auf dem Boden.
5: Ohne Stützräder zu fahren ist nicht so leicht. Und du machst das wirklich schon so gut, Conny.
7: Ach, das passiert doch jedem Mal.
5: Also, jetzt nicht gleich aufgeben. Du schaffst das ganz bestimmt.
7: Ja, aber das hat sie doch schon geschafft. Conny, du bist die ganze Straße allein und ohne Stützräder gefahren.
6: Ohne Stützräder?
7: Komm, ans Steuer, Kapitän. Jetzt wird's Zeit für einen echten Profislalom.
6: Hä, was ist das denn?
7: Versuch mal, auf dieser dicken Linie zu fahren.
2: Papa nimmt ein Stück Kreide und malt eine riesige Acht auf die Straße. Auf der soll Conny jetzt entlangfahren.
7: So, bitte sehr. Immer schön nach vorn schauen und lenken.
6: Hier, guck mal, Papa, ich kann schon ganz toll Schlingel fahren.
5: Selber Schlingel, fahr schön vorsichtig.
6: Tschüss, bis gleich.
7: Hey.
2: Conny fährt zum Spielplatz und da wartet Anna.
6: Ich hab dich schon längst gesehen mit deinem neuen Fahrrad. Ach echt? Wo sind denn meine, ach Quatsch, deine Stützräder? Hast du sie versteckt?
3: Ich brauche keine Stützräder mehr. Ich fahre nämlich schon Profislalom. Kennst du das
6: einen
3: schon?
6: Einen Profislalom?
3: Ja, komm, ich zeig's dir.
2: Conny sucht Spielzeug zusammen und dicke Steine und legt alles zu einem Profi-Parcours aus.
6: Los! Nicht so schnell, Conny!
2: Conny bewältigt den Parcours fast fehlerfrei. Während Anna doch hier und da einen Fehler macht und am Schluss sogar hinfällt.
6: Anna! Hast du dir wehgetan?
3: Das macht doch nichts. Ist mir doch auch passiert. Wollen wir wieder Freunde sein?
6: Ja, gerne.
2: Und Conny reicht Anna die Hand und hilft ihr wieder auf die Beine.
6: Dein Helm ist auch toll. Zeig mal.
3: Ja, deiner ist auch super. Ich hab was für dich. Hier.
2: Conny nimmt ein Hexenbild und klebt es auf Annas Helm.
6: Das wollte ich dir auch schon die ganze Zeit schenken. Vielen Dank.
3: Das steht dir echt gut.
6: Jetzt sind wir beide die rasenden Hexen.
3: Ja, und hier, das sind unsere Hexenbesen.
6: Ja, Conny, das stimmt.
2: Und nachdem Anna ihr Hexenbild auf Connys Helm geklebt hat, nehmen sich beide fest in die Arme. Beste Freundinnen bleiben beste Freundinnen. Die kann nichts trennen.
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3: Die Zauberkutsche. Manchmal erlebt man etwas und ist sich hinterher nicht sicher, ob es wirklich passiert ist oder ob einem die Fantasie einen Streich gespielt hat. Von so einem Erlebnis handelt diese Geschichte. Thomas ging in die 3. Klasse. Er kam gut in der Schule mit, machte seinen Eltern Freude und hatte ein paar Freunde, mit denen er gerne Fußball spielte. Wenn überhaupt, dann war er vielleicht ein bisschen naseweiß. Er meinte, sich schon ziemlich gut in der Welt auszukennen, und das sagte er auch frei heraus, wenn jemand nicht seiner Meinung war. Eines Tages sah er auf der Straße vor seinem Zimmer eine Kutsche. Thomas hatte noch nie eine Kutsche auf der Straße gesehen. Eigentlich fuhren da nur Autos und Laster. Auch ein Bagger war mal da gewesen, als der Nachbar seinen Garten umgegraben hatte. Die Kutsche war aus braunem Holz und oben offen. Vorne saß ein Kutscher. Er trug einen schwarzen Mantel und einen Zylinder. Von seinem Zimmer aus sah ihn Thomas nur von hinten. Vor der Kutsche stand ein wunderschöner schwarzer Hengst mit glänzendem Fell. Thomas hätte allerdings nie zugegeben, dass ihm das Pferd gefiel, denn Pferde hielt er für Mädchenkram. Als er später wieder aus dem Fenster sah, war die Kutsche immer noch da. Beim Abendessen erzählte er Mama und Papa von der Kutsche. Die sahen ihn zweifelnd an.
4: »Nein, wirklich, direkt vor meinem Fenster!«
3: Er war ganz aufgeregt, weil sie ihm nicht glaubten, und stürzte in sein Zimmer. Doch als er aus dem Fenster sah, war dort nichts.
5: »Thomas, während des Essens wird nicht aufgestanden!« rief sein Vater genervt.
3: Thomas kam zurück und setzte sich wortlos wieder an den Tisch. Am nächsten Tag dachte er nicht mehr an die Kutsche, bis er nach Hause kam und sie wieder da stand. Er schaute sich nach jemandem um, der bezeugen konnte, dass sie wirklich da war. Aber es war niemand zu sehen. Vorsichtig näherte er sich dem Gefährt. Der Kutscher drehte sich zu ihm um und nickte ihm freundlich zu. Thomas konnte nicht sagen, wie alt er war. Vielleicht war er ein Kind, vielleicht aber auch ein alter Mann.
5: »Hallo, Thomas«,
3: begrüßte ihn der Kutscher. Thomas war verblüfft.
4: »Woher kennst du meinen Namen?«
3: Der Kutscher antwortete darauf nicht, sondern zeigte auf den Sitz neben ihm.
5: »Wenn du willst, darfst du das Wunderland besuchen. Wir aus dem Wunderland finden, du könntest ruhig mal sehen, was es noch für Wunder auf der Welt gibt.«
3: Wie konnte das sein? Von einem Wunderland hatte Thomas noch nie gehört. Und dabei kannte er schon die meisten Länder auf der Weltkarte.
4: »Ich darf aber nicht zu fremden Leuten ins Auto steigen«, sagte Thomas.
5: »Du steigst ja auch auf meine Kutsche und in kein Auto.«
3: Das stimmte. Aber wahrscheinlich würden Mama und Papa auch nicht wollen, dass er zu fremden Leuten in eine Kutsche stieg, befürchtete Thomas. Neugierig wie er war, ließ er den Einwand des Kutschers trotzdem gelten, kletterte in die Kutsche und setzte sich auf eines der Lederpolster. Der Kutscher schnalzte mit der Zunge und die Welt um Thomas herum verschwamm zu einer Wolke aus Farben. Thomas hörte nur die galoppierenden Hufe. Als das Pferd langsamer wurde, kam er aus dem Staunen nicht heraus. Sie fuhren auf lila Pflastersteinen in einem Wald aus Zuckerwattebäumen. Überall flogen kleine Gestalten mit glitzernden Flügeln und füllten die Körbchen, die jede von ihnen trug, mit Zuckerwatte von den Bäumen. Im Gras tobten Tiere, die wie Hasen aussahen und reden konnten. Sie jubelten und kreischten. Wieder schnalzte der Kutscher mit der Zunge. Die Zauberwelt verschwamm und bald standen sie wieder auf der Straße vor Thomas zu Hause.
5: »Leb wohl, Thomas«, rief der Kutscher und fuhr davon.
3: Thomas war stumm vor Staunen. Benommen schloss er die Tür auf und ging in die Küche.
4: »Wie war die Schule?«,
3: fragte Mama.
4: »Die Kutsche war wieder da«, platzte es aus Thomas heraus. »Und ich bin mit ihr in ein Land gefahren, in dem Zuckerwattebäume wuchsen und Hasen sprechen konnten.«
3: Mama glaubte ihm nicht, obwohl er ihr das ganze Mittagessen lang alles ausführlich erzählte. Irgendwann begann er selbst zu zweifeln. Hatte er sich das vielleicht alles eingebildet? Als er die Schultasche in sein Zimmer stellte, fiel ihm ein kleiner rosa Fussel auf der Hose ins Auge. Er nahm ihn zwischen die Finger und steckte ihn in den Mund. Es war Zuckerwatte.
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schon da. Ich suche nur gerade in meiner Kiste nach einem tollen Lied. Moment, warte. Ich hab's gleich. Ah, da ist es ja. Ich glaube, das wird dir gefallen. Und los geht's.

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4: Bello und das Nussgespenst. Bello hüpft vor Freude auf und ab. In Bussis Garten wächst ein großer Walnussbaum und endlich gibt es Nüsse. Seit einer Stunde sind die beiden bereits draußen und sammeln sie ein.
5: Weißt du was? Morgen backen wir leckere Nusskekse, sagt Bussi.
6: Oh ja, und heute Abend werde ich auch noch ein paar knacken und mampfen, meint Bello.
4: Schwer bepackt mit drei großen Nusskörben laufen die beiden zurück ins Haus.
5: »Jetzt mache ich uns erst einmal eine Tasse heiße Schokolade«, sagte Bussibär und läuft in die Küche.
4: Die Körbe stellen sie hinter der Tür ab. Gemütlich sitzen die beiden am Tisch, trinken heiße Schokolade und essen ein belegtes Brot.
6: »Das ist ein gemütlicher Abend«, sagt Bello. »Ich bin ganz schön müde.«
5: »Wir gehen heute auch früh ins Bett. Dann können wir gleich morgen Kekse backen«, sagt Bussibär.
4: Bello steht auf und läuft zur Tür. Entsetzt bleibt er vor den Nusskörben stehen. Ein Nusskorb ist total ausgeräumt. Es liegt nur noch eine Spur mit Nussschalen und angeknabberten Nüssen am Boden. Bello kann es nicht fassen.
6: »Wir waren doch die ganze Zeit im Raum. Ich glaube, wir haben ein Gespenst im Haus. Wow, ist das gruselig«,
4: sagt Bello und schaut sich ängstlich um.
6: »Ich werde die Nüsse nicht mehr aus den Augen lassen«, meint Bello bestimmt.
4: Er packt den Korb und trägt ihn die Treppen hoch ins Schlafzimmer. Bussi kratzt sich verwundert am Kopf und folgt Bello. Bello stellt einen Nusskorb neben seinem Bett ab und kriecht in sein Körbchen. Bussi legt sich ebenfalls ins Bett. Es dauert nicht lange und die beiden sind eingeschlafen. Nüsse aufsammeln macht eben ganz schön müde. Mitten in der Nacht wird Bello von einem Geräusch wach. Er hört etwas knacken und schmatzen. Sofort fällt Bellos Blick auf den Nusskorb. Irgendjemand hat sich schon wieder bedient. Eine Spur mit Nussschalen führt zum Fenster. Bello zittert.
6: »Bussi, Bussi, wach schnell auf, da ist ein Gespenst hinter dem Vorhang«, ruft er leise.
4: Bussi schlägt die Augen auf. Am Fenster steht wirklich ein Gespenst. Zumindest sieht es so aus. Irgendetwas bewegt sich hinter dem Vorhang. Bussi ist so neugierig, dass er mutig aus dem Bett hüpft und vorsichtig den Vorhang hebt. Ein paar glitzernde, dunkle Augen schauen die beiden an.
7: »Huhu, Leute, echt lecker, eure Walnüsse!«
6: »Das ist ja Puschel, das Eichhörnchen«, ruft Bello und lacht.
5: »Und Puschel kann noch immer kein S sagen«, ruft Bussibär.
4: Alle halten sich lachend die Bäuche.
5: »Weißt du was, Puschel? Du hilfst uns morgen beim Nusskeksebacken und dabei darfst du so viele Nüsse knacken, wie du willst.«
6: »Duper Idee«, sagt Puschel.
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3: Der Kapitän und die Möwe. Kapitän Arne Ahlers fuhr sein ganzes Leben lang zur See. Da er gerne allein war, hatte er sich ein kleines Segelschiff gebaut, auf dem nur er die Meere bereisen konnte. Sein einziger Freund und Wegbegleiter war die sprechende Möwe Henry. Sie konnte sehr schnell und hoch fliegen und erzählte Kapitän Arne immer aufgeregt, wenn sie am Horizont irgendetwas entdeckt hatte. So geschah es auch an diesem lauen Sommerabend. Arne wollte sich gerade seine Kapitänsmütze aufsetzen, da kam Henry aufgeregt angeflogen.
4: »Ack, ack, Kapitän Arne, ack!«
3: krächzte die Möwe.
4: »Da vorne treibt etwas im Wasser. Ich glaube, es ist eine Flaschenpost.«
3: Arne hörte interessiert zu, denn er war ein begeisterter Flaschenpost-Fan. Wenn man schon so allein ist, dann ist es auch schön, mal einen Brief zu bekommen.
5: »Sag mir genau, wo sich die Flasche befindet«, befahl er seinem gefiederten Freund.
4: »Steuerbord, voraus!«
3: rief Henry aus der Luft zu Arne hinunter. Arne segelte in die angegebene Richtung und wenig später fischte er die Flasche mit seinem Fischernetz aus dem Wasser. Er öffnete sie und zog den Inhalt heraus, ein gerolltes Stück Papier.
4: »Lies schon vor, Kapitän!«
3: Henry konnte es kaum erwarten. Arne las den Brief erst leise für sich und wurde dann nachdenklich.
4: »Was ist denn, Arne?«
3: fragte Henry aufgeregt.
5: »Die Flaschenpost hat ein kleiner Junge mit Namen Peter geschrieben«, sagte Arne. »Er lebt mit seinen Eltern in einem Leuchtturm auf einer einsamen Insel. Jeden Abend fällt es ihm schwer, einzuschlafen. Und dann schreibt er Briefe, um sich die Zeit zu vertreiben, steckt sie in die Flasche und wirft diese hinunter ins Meer. Er würde sich freuen, wenn ihn jemand mal besuchen würde.«
4: »Dann reißt das Ruder rum. Wir segeln zu dem jungen Kapitän«,
3: schlug die Möwe begeistert vor.
5: »Volle Kraft voraus! Ich kenne diesen Leuchtturm, Henry«, antwortete der Kapitän.
3: Eine Woche später erreichten sie schließlich die Insel. Mit Möwe Henry auf der Schulter klopfte Kapitän Ahlers an die Leuchtturmtür. Peters Mutter öffnete.
6: »Ja, bitte«,
3: fragte sie. Sie war erstaunt über den unerwarteten Besuch.
5: »Ich bin Kapitän Ahlers und habe die Flaschenpost Ihres Sohnes erhalten«, stellte sich Arne vor. »Ich würde ihm gerne ein paar alte Seemannsgeschichten erzählen, damit er besser einschlafen kann.«
6: »Ach, das ist aber nett. Treten Sie ein. Peter wird sich bestimmt sehr freuen«,
3: sagte die Mutter und ließ die Gäste herein. Peter hatte sich schon bettfertig gemacht und war begeistert über den Überraschungsbesuch. Kapitän Ahlers erzählte ihm seine spannendsten Geschichten und Peter hörte ihm fasziniert zu. Wann immer er auch später einmal nicht einschlafen konnte, dachte er an die Geschichten von Kapitän Ahlers, bis ihm die Augen zufielen. Ab und zu schrieb er auch noch mal eine Flaschenpost, denn Kapitän Ahlers freute sich über jeden Brief des kleinen Jungen.
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Das Märchenfest. Im Zauberreich der Märchenkönigin Sophia findet heute eine Mitternachtsparty im Schloss statt. Der Traumvogel Salomon ist im gesamten Zauberland herumgeflogen, um die Einladungen bei den Festgästen abzugeben. Das ist ganz schön anstrengend gewesen, denn er ist immerhin schon 888 Jahre und 88 Tage alt. Die wunderschöne Königin hatte sich dieses Jahr wieder etwas ganz Besonderes ausgedacht. In den Einladungen bat sie ihre Gäste darum, einen Teppich zur Feier mitzubringen. Pünktlich mit dem 12. Glockenschlag trafen alle im Märchenschloss ein. Die Zwerge, Hexen, Feen, Prinzen und Prinzessinnen wurden herzlich von Sophia begrüßt. Schön, dass ihr alle gekommen seid. Legt eure Teppiche erst einmal zur Seite. Wir wollen tanzen, essen, trinken und miteinander fröhlich sein. Sie erhob ihren Glitzerzauberstab und golden funkelnde Wunschsterne schwebten durch den Palast. Mit ihrer leisen, sanften Stimme sprach sie einen geheimnisvollen Zauberspruch. Daraufhin erklang eine wunderschöne Musik, deren Melodie sofort jeden zum Mittanzen aufforderte. Die Tische deckten sich zu einer herrlichen Festtafel mit allen Schleckereien, die man sich nur vorstellen kann. Nachdem die Festgesellschaft in bester Stimmung getanzt, gelacht und geschmaust hatte, erloschen plötzlich alle Kronleuchter im Märchenschloss. Die Musik verstummte und nur noch einige Kerzen auf den Tischen flackerten. Habt keine Angst, meine Lieben. Ich habe eine Überraschung für euch. Holt bitte eure Teppiche und legt sie hintereinander auf den Palastboden. Dann nehmt darauf Platz. Die Tür des großen Schlosssaales öffnete sich und herein flog der große Zauberer Pablo Maximus auf seinem mit Silberfäden gewebten Teppich. Nach einer tiefen Verbeugung sprach er: Verehrte Königin, ich lade Sie und Ihre Freunde auf eine himmlische Nachtflugreise ein. Der große Zauberer Pablo Maximus murmelte eine magische Zauberformel in seinen knielangen weißen Bart. Sogleich erhoben sich alle Teppiche in die Luft und flogen durch das Schlosstor hinaus. Immer höher stiegen die Fluggäste empor und spürten den angenehmen, kühlen Abendwind auf ihrer Haut. Wenn sie nach oben blickten, sahen sie die blinkenden Sterne, die ihnen fröhlich zuzwinkerten. Jeder genoss diese wundersame, nächtliche Teppichreise. Nach einem gemeinsamen Teppich-Schwebetanz landeten alle sicher im Märchenschloss. Der Zauberer Pablo Maximus verabschiedete sich höflich von Sophia und ihren Gästen. Müde und zufrieden kuschelten sich alle auf ihren Teppich und schliefen ruhig und zufrieden ein. Träum du nun auch etwas Schönes.

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1: Hallihallo, hier ist der David. Du liebst es, Bücher anzuschauen oder zu lesen und lebst in der Bundeshauptstadt Wien? Dann schau unbedingt diesen Sommer beim Lesen im Park vorbei. Kinder von 3 bis 10 Jahren können da neue Lieblingsbücher für sich entdecken, aber auch spielen oder malen und das noch dazu kostenlos. Bis Anfang September, wenn die Sommerferien langsam zu Ende gehen, kannst du immer montags bis donnerstags von 2 Uhr nachmittags bis 6 Uhr abends dabei sein. Zum Beispiel im 4. Bezirk im Alois Drasche Park. Alle wichtigen Infos findest du online auf jugendliteratur.at. Natur genießen und einen lustigen Familientag zusammen verbringen. Das geht am 12. September ab 10 Uhr vormittags am Maluhof in Bad Waltersdorf im Bundesland Steiermark. Beim Family Adventure Day können Kinder bis 14 Jahre komplett kostenlos auf Ponys reiten, allerhand Spiele ausprobieren und zu cooler Musik tanzen. Komm vorbei und mach mit! Sei bereit für einen Tag voller Action. Am 12. September findet von 10 bis 6 am Nachmittag der Blaulichttag am Gelände der Theresianischen Militärakademie in Wiener Neustadt im Bundesland Niederösterreich statt. Dort kannst du Einsatzorganisationen hautnah erleben und jede Menge Fahrzeuge und Geräte zum Anfassen entdecken. Es gibt einen großen Kinderbereich mit Hüpfburgen, Mal- und Bastelstation und Zaubershow sowie eine Rätselrallye über das ganze Gelände. Wenn du alle Fragen richtig beantwortest, wartet beim Infostand ein kleines Geschenk auf dich. Und wenn du auch einen Tipp für eine tolle Kinderveranstaltung hast, dann gib uns doch bitte Bescheid auf www.meinkinderradio.at.
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3: Bussi Bär, Bussi Bär, Bussi Bär.
4: Wer hat die Möhrennase geklaut? Es ist ein herrlicher Wintertag. Der Himmel ist blau und der Schnee glitzert in der Sonne. Vor dem Frühstück hat Bussebär die Vögel gefüttert und nun baut er mit Bello einen großen Schneemann. Die Augen und der Mund sind schon fertig. Nun steckt Bussi dem Schneemann noch eine Möhre als Nase ins Gesicht. Doch etwas fehlt.
5: »Wir brauchen noch einen Topf als Hut«, ruft Bello.
4: Gesagt, getan. Die beiden verschwinden im Haus, um einen Topf zu suchen. Als sie wieder in den Garten kommen, bleibt Bello vor Schreck stehen.
5: »Das gibt es doch nicht! Wo ist die Möhrennase hin? Irgendjemand hat sie geklaut und nun steht der Schneemann ohne Nase da. Wir müssen im Schuppen nachsehen«, meint Bello.
4: Bussibär versucht, die Tür zu öffnen. Doch sie klemmt und will einfach nicht aufgehen.
5: »Lass mich mal ran«, sagt Bello.
4: Er nimmt einen riesengroßen Anlauf und saust auf die Tür zu. Einen Spalt breit geht sie nun auf. Die beiden quetschen sich durch. Bussi und Bello schauen sich um und trauen ihren Augen kaum. Im Schuppen hat sich jemand einen kleinen Vorratskeller angelegt. Überall liegen Nüsse, Äpfel und angeknabberte Möhren herum. Und wer liegt dick und kugelrund in der Ecke und schläft? Eine Freundin von Maus Mimi, die sich wohl gerade erst den Bauch mit den Leckereien vollgeschlagen hat. Auf dem Regal sitzt Eichhörnchen Puschel und hält erschrocken eine Nuss zwischen den Pfötchen. Bello ist stinksauer und knurrt die Maus an.
5: »Was hast du mit der Möhrennase von unserem Schneemann gemacht?«
4: Die Maus rappelt sich verschlafen auf.
6: »Warum weckst du mich auf? Ich habe so schön geschlafen.«
7: »Wir hatten so einen großen Hunger«, erklärt Puschel.
8: »Na ja, wer Hunger hat, der darf sich auch was zu essen nehmen«, meint Bussi. »Aber nur anknappern und liegen lassen, das ist nicht nett.«
6: »Kein Problem, wir werden alles restlos aufessen«, sagt die Maus.
4: Jetzt müssen alle lachen, auch Bello.
5: »Aber eine angeknapperte Möhre müsst ihr uns lassen, sonst hat unser Schneemann keine Nase«, sagt Bello.
4: Puschel schnappt sich eine Möhre und rennt nach draußen. Die anderen folgen ihm. Schnell hüpft er auf den Schneemann und steckt die Möhrennase in den Schneekopf.
8: »Das sieht ja wirklich lustig aus«, meint Bussibär.
4: Bello holt noch einen alten Schal und einen Besen aus dem Haus. Dann bewundern alle den wunderschönen Schneemann mit der angeknabberten Möhrennase.
8: Zauberhafte Träume wünscht dir dein Bussibär.
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3: Entspannungsrätsel für Kinder Nummer 1. Nimm dir einen Moment für eine kleine Auszeit. Wenn du magst, schnapp dir eine kuschelige Decke, ein weiches Kissen für den Kopf und dann leg dich hin. Schließ die Augen und spür einen kleinen Moment lang, wie dein Körper daliegt. Liegst du ganz bequem? Dann kann das Rätsel starten. Es gibt dich in allen erdenklichen Farben. Manchmal bist du so rot wie eine reife Kirsche. Ein anderes Mal bist du so blau wie das weite Meer. Aber es gibt dich noch in vielen anderen Farben. Deine Form und Größe wechseln, je nachdem, wie viel Luft in dir ist. Denn um richtig toll mit dir spielen zu können, muss man dich erst aufblasen. In deine Öffnung pustet man mit dem Mund Luft in dich hinein, bis du die gewünschte Größe hast. Meistens bist du kugelrund, aber es gibt dich auch in länglicher Form. Mit einer dicken Nase oder Ohren. Bist du ausreichend mit Luft gefüllt, wird dein Ende zugeknotet, damit sie nicht wieder aus dir entweichen kann. Wenn man dich schwungvoll in die Luft wirft, tanzt du lustig umher. Und es macht Spaß, hinter dir herzulaufen und dich immer wieder anzustupsen, damit du nicht auf den Boden sinkst. Sicherlich hast du längst herausgefunden, was du in diesem Rätsel warst. Die Lösung erklingt gleich nach dem Gong. Wenn du sie jetzt noch nicht wissen willst, dann drücke Pause. Richtig erraten. Du warst ein Luftballon. Nun atme einige Male tief ein und aus. Dann ball die Hände zu ganz festen Fäusten. Reck und streck dich kräftig, bis du dich wieder wach und ganz ausgeruht fühlst.
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Es ist 22.02 Uhr. 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
1: 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Es schlüpfen durch das Fenster im Dunkeln die Gespenster. Ach, sei so gut und halte still, weil's eine Spukgestalt so will. Ein kühler Hauch streift das Gesicht. 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

Gedanken zur Mitternacht von Rudolf Kraus, gelesen von Nina Quintero. 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